0: Heute ist in ganz Nürnberg Staatsverführung und bei uns beim Radio Z, im Kopernikusplatz, haben wir auch ein Studio. 2, 4, 6, 8, 9, 10 Leute, die hier sind, und wir werden unsere Räumlichkeiten zeigen und über Radio Z auch ein bisschen berichten. Und wir haben vorgestellt, vielleicht in live können wir die Fragen aufnehmen, die unsere, die Interessenten, die bei uns vorbeigekommen sind, die Fragen können wir auch live beantworten. Wenn die Leute, die nicht hier vorbeikommen können, die können auch über Radio Z eventuell was erfahren. So, ich kann natürlich kurz euch vielleicht auch mit Kennenlernen ein bisschen am Mikrofon bitten. Die Mikrofon kann man ein bisschen auf dem Seite schieben. Genau. Wenn jemand über Radio Z fragen möchte, also da kann man schon heute live sogar beantworten. Ja, bitteschön.
1: Ja, wie kommt man denn so hierher, also als Moderator oder sowas, wie... Oder wie bist du hier gelandet?
0: Also ich, ja, seit 1998, wo Radio Z schon auf Sendung gegangen ist, seit Anfang an bin ich dabei. Sogar bevor das angefangen hat, bin ich auch bei diesem Initiative dabei gewesen, weil wir wollten in Bayern war es schwierig, einen alternativen Sender zu machen. Und Radio Z ist ein alternativer Sender, der nicht kommerziell auf Sendung gegangen ist. Und um das zu erreichen, haben wir beim Bayerischen Landesmedienzentrale beantragt. Da waren viele Konservativen, die dabei sind und abgelehnt haben. Aber zum Schluss haben die am Tag 4 Stunden Sendezeit gegeben. Und so wie Hans Plesch und ich, wir waren schon, und Tine Plesch, die Schwester von dir, die waren schon seit Anfang an dabei. Und ja,
2: ich jedenfalls nicht ganz.
0: Nur nicht ganz, aber die Tine war schon am...
2: Tine hat mich dann reingelockt.
0: Ja. Genau. Auf jeden Fall, ja, wir wollten halt einen alternativen Sender haben, weil kommerziell gibt es genug, aber wir wollten halt in verschiedenen Sprachen machen. Und die Initiative, die zusammengekommen ist, die war sehr international. Also die Menschen, die hier gelebt haben, konnten sich dort einbringen. Und ich war auch da eine davon. Und bei uns, wir sind basisdemokratisch organisiert. Wir sind ein Verein. Dieser Verein hat 1400 Mitglieder. Und wir arbeiten ehrenamtlich. Also praktisch über 50 Redaktionen haben wir. Über 200 Mitarbeiter, die in 90% ehrenamtlich arbeiten. So wie ich. Ich und meine Kollegen, wir opfern jeden Sonntag, um hierher zu kommen, unsere Sendungen zu machen. Das ist auch nicht so leichte Aufgabe. Zeit 1998.
2: Ja, man muss es schon wollen.
0: Das ist ein bisschen Idealismus dabei.
1: Also wie viel Zeit pro Woche bist du dann? Wie viele Stunden machst du so?
0: Also unsere Sendung, um das zu vorbereiten, Vorarbeit ist natürlich sehr viel, weil wir müssen die ganzen Tagesordnung verfolgen, die ganzen, was in Deutschland abläuft und was für uns wichtig ist, was in der Türkei zum Beispiel so abläuft, was wir eventuell hier berichten wollen oder können. Und um das zu, ja, das muss man ganze Woche machen, also jeden Tag. Und dann am Samstag und Sonntag sitzen wir zusammen als Redaktion und bereiten vor, welches Thema ist wichtig diese Woche. Weil wir machen in der Woche einmal Sendung, 2 Stunden. Und ja, und ich glaube, jede Redaktion ist genauso wie wir. Und die opfern, also die was heißt opfern? Also die machen gerne, wir machen auch gerne natürlich. Aber da ist viel Zeit dahinter. Man kann nicht als Stunde sagen, wir zählen gar nicht mehr.
1: Ist Radio Z seit Anfang an in diesen Räumlichkeiten hier? Oder?
0: Nein, wir waren zuerst beim Hintere Ledergasse. Und da haben wir so 3 Zimmer, so in Keller, in Hinterhaus. Und dann haben wir nach 2 oder 3 Jahren haben wir diese Räumlichkeiten gemietet und hierher gekommen.
2: Genau, und damit definitiv mehr Platz, ja.
0: Ja. Gibt noch eine Frage?
3: Ja, also wenn es viel konservativen Gegenwind gab am Anfang, ja. Du bist also quasi eine, also der Ersten hier, du hast die Startphase miterlebt. Wie haben die das denn gemacht? Also was waren die Argumente oder sowas? Was war das? Weil das war ja eine Zeit, 80er, 90er, da gab es ja in allen Bereichen von Medien gab es so ein, ja, kommerzielle Alternativen zum Öffentlich-Rechtlichen, also diese ganzen Privatsender überall, ja. Radio und Fernsehen. Und dann kommen welche und sagen, wir machen das jetzt basisdemokratisch und finanzieren uns auch nicht mit Werbung. Hört sich ja erstmal gar nicht problematisch an. Also, aber die müssen ja irgendwas gehabt haben, dass sie dann sagen, ja, nee, passt nicht. Also was war das, die konservativen, der konservative Gegenwind? Was hat die gestört? Was haben die auch gesagt? Was man denkt und was man sagt, ist ja auch nicht immer dasselbe.
0: Naja, diese Vielfältigkeit der Radio Z war ein Dorn im Auge. Ja. Nämlich nicht nur die verschiedenen Sprachen, sondern auch die Homosexuellen, die auch bei uns Sendungen machen seit Anfang an. Mhm. Und das war natürlich für Radio, wo die Liberalisierung der Fernsehgestalt oder Radiogestalt echt mal angefangen hat, wollte man nicht irgendwie diese Kontrolle nicht verlieren. Mhm. Und wollte man nicht unbedingt einfach den jeden anbieten. Und jeden heißt auch, die haben ganz genau gewusst, dass wir eigentlich, erstens, dass wir nicht konservativ sind, dass wir alternativ was machen wollen, dass wir auch die Regierungen kritisieren möchten, dass wir die Politik kritisieren möchten. Und in diesem Hinsicht haben wir eine andere Weltanschauung gehabt oder haben wir noch. Und deswegen ist es auch nicht so unbedingt willkommen geheißen. Und Bayerische Landesmedienzentrale besteht auch in verschiedenen Parteien und auch die verschiedenen Zivilgesellschaften, Kirchen sind dabei, Vertreter. Und die haben am Anfang uns unheimlich viel, also jeden Tag gehört, die Räte, die dort sitzen, um zu schauen, was können wir gegen die verwenden, um zu wieder verbieten. Und jedes Jahr müssten wir neu beantragen, dass wir unsere Lizenz verlängern. Und jedes Jahr haben wir Angst gehabt, dass die vielleicht uns wieder die Lizenz zurücknehmen. Deswegen müssten wir auch immer wieder aufpassen, in welchem Rahmen journalistische Arbeit und so weiter steckt dahinter. Unsere, also die Sendung gemacht haben, die sind nicht alle in den journalistischen Bereich gekommen. Auch ich nicht. Um das zu erreichen, haben wir Leute gehabt, die auch journalistische Ausbildung haben, die auch uns beigebracht haben, auf was wir aufpassen müssen, bei Senden, bei Live-Senden sogar, also besonders. Was dürfen wir sagen, was dürfen wir nicht sagen? Das müssten wir natürlich auch zuerst mitbekommen. Und die waren die Punkte, was die Leute, was den damals auch den konservativen Ebene auch gestört haben.
2: Genau, also wir wollten so etwas wie Gegenöffentlichkeit machen, was damals ja noch relativ eindeutig war, heute wo im Internet 100.000 gegenöffentliche Standpunkte existieren, ist das natürlich ein bisschen anders geworden.
0: Ja. Genau.
4: Hat sich Radio Z hier in Nürnberg gegründet und gibt es mittlerweile auch andere Standorte?
0: In Nürnberg. Das ist damals beim KOM, die ganzen Versammlungen stattgefunden, jetzt K4, gegenüber Hauptbahnhof. Ne, das war damals KOM und in KOM haben wir unsere Gründungsversammlungen gehabt und dort ist die Initiative nach vielen Diskussionen gegründet worden als Verein. Haben wir in Nürnberg. Also das wird auch in 70 Kilometer, also Umkreis gesendet.
2: Ja, man kann es aber inzwischen natürlich auch übers Internet hören. Wir haben auch eine Mediathek, wo man viele Sendungen leider nur eine Woche nachhören kann, die man gerne gehört hätte und verpasst hat. Und der andere Punkt ist der, also Radio Z ist definitiv hier so als lokales Radio existent. Und es gibt aber eine ganze Reihe anderer freier Radios in Deutschland, Korax in Halle zum Beispiel oder auch in München, wobei ich darauf hinweisen darf, dass da München ausnahmsweise mal nicht so groß ist wie Nürnberg beim freien Radio.
0: Genau. Und diese freien Radios in Deutschland sind auch vernetzt. Es gibt so einen Verein, die alle zusammenkommen und ab und zu den Austausch machen und auch was man im europäischen Bereich erreichen kann und so weiter und so fort.
2: Ja, aber trotzdem gilt bei den Radios das Landesrecht. Das heißt, also was hier in Bayern läuft oder eben nicht läuft, kann im anderen Bundesland schon wieder ganz anders aussehen. Was zum Beispiel eine regelmäßige Förderung angeht. Die in Bayern ist also sehr fluktuierend, um das mal so zu formulieren.
0: Jawohl.
1: Woher kommt diese Beschränkung auf eine Woche in der Mediathek? Hat
2: das jetzt tatsächlich da einen rechtlichen oder? Rahmen dafür anscheinend? Das kann ich jetzt auch nicht genau sagen, aber... Ist leider so. Aber immerhin, früher durfte man das, glaube ich, gar nicht machen.
0: Ja. Aber wir haben viele Leute, die bei uns, also schätzungsweise, wir haben nicht gezählt, aber schätzungsweise haben wir über 1000 Leute, die bei uns vorbeigekommen sind, gearbeitet haben und wieder weggegangen sind. Also es ist schon eine, Lernphase für viele Menschen gewesen, viele junge Menschen, also die auch im Studium sind und hier Praktikum gemacht haben oder aber in einer Redaktion gearbeitet haben, jetzt aber woanders sind. Es sind schon sehr viele Leute, die bei uns mitgemacht haben. Also wenn wir das alle organisieren würden, würden wir weltweit eine Organisation sein. Alles okay. Genau. Gibt noch Fragen oder kann man nicht einfach weitermachen? Ja, bitteschön.
5: Was sind denn die beliebtesten Programme bei Radio Z?
0: Jetzt wird, wir konkurrieren zwar nicht gegenseitig, aber es gibt von mir aus, wenn ich sagen darf, es gibt natürlich viele Musiksendungen, die ihre Zuhörerinnen und Zuhörer haben, aber es gibt im Werkstag Stoffwechsel, der zum Beispiel eine Stunde Politik und eine Stunde Kultur macht, die ist also ein sehr wichtiger Bestandteil, weil erstens im lokalen Bereich, auch die anderen, also auch im Allgemeinen, werden Themen intensiv verarbeitet von Leuten, die wirklich gut vorbereiten und jeden Tag 2 Stunden im Werkstag, also von Montag bis Freitag, 2 Stunden das Programm machen. Und da arbeiten auch sehr fleißige Leute, die das sehr gut machen. Aber es gibt natürlich, wie gesagt, 50 verschiedene Redaktionen. Jede Redaktion hat seine Zuhörer und Zuhörerinnen. Deswegen möchte man nicht irgendwie alle vorziehen, aber Stoffwechsel ist zum Beispiel für mich wenigstens, so wie ich auch sehe, für Radio Z auch, ein sehr wichtiger Bestandteil, Redaktion. Die machen zwischen 16 und 18 Uhr 2 Stunden jeden Tag Sendung. Ja, bitte.
6: Ich habe mal eine Frage, wie macht ihr dann eure Musikauswahl? Läuft das händisch oder
0: Hans?
6: Automatisch?
2: Nee, also das wird alles noch von den einzelnen RedakteurInnen kuratiert. Je nach dem speziellen Interessengebiet. Wir haben, glaube ich, wirklich 50, 60 verschiedene Musikfarben sozusagen. Also vom Punk über Metal bis zu Reggae, bis zu elektronischer Musik, Musik für den Dancefloor und dann noch ein paar Sendungen, die sich eigentlich stilistisch kaum benennen lassen.
0: Und wir haben auch eine Musikredaktion, die auch sehr gut sortiert ist. Also wir haben ein Musikzimmer, wo auf den Wänden keinen Platz mehr gibt von CDs und Platten, noch mit alten Dingen. Wenn ich zum Beispiel sagen würde, den Musikredaktion, ich brauche das und jenes, die werden in ein paar Minuten mir das rausziehen. So gut sind die organisiert. Ja. So ist es. Ja, bitteschön.
5: Wenn ich ein Thema habe, das ich im Radio mal besprechen möchte, kann ich da auf die Redaktion zugehen? Und wie funktioniert das? Wie sind da die Vorlaufzeiten, bis es dann im Radio kommt?
0: In der Regel, ich kann mal kurz was sagen, aber Hans, kannst du auch was sagen? Normalerweise, wenn ihr beim Radio Z einen E-Mail schreibt oder irgendeine Nachricht oder wenn Sie jemanden von Radio Z kennen, irgendwie auch ansprechen, diese Themen werden, je nachdem, welche Redaktion das übernehmen kann, weitervermittelt. Also wenn Sie zum Beispiel ein kulturelles Thema haben, dann kann möglich sein, dass zum Beispiel, wenn Musik ist, kann sein, dass Musikredaktion gleich eingeschaltet wird und mit ihm in Kontakt kommt. Bei mir zum Beispiel oder bei unserer Redaktion sind einige Themen gekommen, mindestens bis jetzt, also ich kann nicht zählen, aber ist egal, gekommen, wo die einfach beim Radio Z eine E-Mail geschrieben haben und haben unsere Kollegen einfach an uns angeleitet. Dann haben wir direkt Kontakt aufgenommen. Wenn die Thema unsere Redaktion betrifft, dann bekommen wir, wenn nicht, dann andere Redaktionen. Also Sie können jederzeit einfach bei uns anklopfen.
2: Genau. Und wenn es doch mal irgendwie übersehen wird, einfach nochmal eine zweite Mail schicken.
0: Das passiert halt trotz allem. Ja, weil viele Leute arbeiten, viele Leute ehrenamtlich auch arbeiten, kann man nicht erwarten, dass alles professionell läuft. Wir sind immer noch, diese ehrenamtliche Arbeit schätzen wir. Und wir versuchen das alles korrekt zu machen, noch professioneller zu machen, aber es läuft immerhin ein paar Fälle.
2: Ja, die meisten Leute, die hier eben tätig sind, die sind tatsächlich auch mit anderen Berufen und Schule und Ausbildung schon eingedeckt und sind dann halt immer nur für mehrere Stunden in der Woche bei Radio Z und beuten sich da definitiv auch ganz ordentlich aus. Und da kann es natürlich wirklich mal passieren, dass irgendwas nicht so weitergegeben wird, wie es hätte sein sollen. Aber trotzdem bleibt dran, habt keine Scheu, uns nochmal zu bedrängen, wenn wir irgendwas wirklich übersehen.
1: Arbeitet Radio Z noch komplett ehrenamtlich oder gibt es irgendwelche Angestellten?
2: Wir haben tatsächlich eine Geschäftsführung, die regulär hier arbeitet und einen nicht allzu großen Lohn bezieht und noch so ein paar Teilzeitstellen. Aber mehr ist auch finanziell tatsächlich nicht drin. Also der große, große Rest, der wird ehrenamtlich getätigt, damit der Sender am Laufen bleibt.
0: So ist es. Haben Sie einen vielleicht Frage?
6: Oder? Mich interessiert, woher bekommen Sie die Fördergelder dann?
0: Also wir... Wir
6: auch
0: machen,
6: wenn alle ehrenamtlich arbeiten, aber irgendwo muss ja da auch.
0: Wir haben 1400 Mitglieder, die 1400 Mitglieder, die unsere finanzielle Hauptquelle ist. Aber dann haben wir verschiedene Projekte. Wenn wir zum Beispiel in unserer Sendung ein Projekt andenken und sagen, Mensch, darüber können wir eine Reihe machen, eine Sendereihe machen. Aber das natürlich dafür müssen wir viel arbeiten und viel auch recherchieren. Dann beantragen wir an verschiedenen Stellen, an Stiftungen oder an Bayerische Landesmedienzentrale. Wenn die uns fördern, es gibt schon einige Projekte, die laufen, die auch gefördert werden, aber es ist nicht immer der Fall. Öfter bekommen wir auch eine Ablehnung.
2: Ja, vor allen Dingen ist das halt immer nur auf einige Monate oder ein Jahr maximal beschränkt in der Regel und danach ist das Projekt abgearbeitet im besten Sinn. Wir müssen das zum Teil auch vorfinanzieren natürlich und danach geht wieder das große Schreiben seitens der Geschäftsleitung los, wieder Gelder zu akquirieren. Und ansonsten gibt es tatsächlich einen Beitrag für die Sendeverbreitung von der Bayerischen Landesmedienzentrale, der ist aber auch nicht konstant. Und wir haben halt vor allen Dingen auch Kosten zu tragen für die Weiterverbreitung unserer Sendung. Das ist nämlich auch nicht umsonst. Also es führt sozusagen ein Kabel von hier bis zum Turm in Schweinau. Und von dem aus wird es dann in den berühmten Äther gestrahlt. Ja. Wie gesagt, es gibt andere Bundesländer, da haben die freien Radios eine fixe Finanzierung. Bayern hat sich leider, obwohl wir da auch mal eine Kampagne gestartet hatten, dagegen entschieden. Und von daher sind wir immer ein bisschen eng, um das mal so zu formulieren. Aber wir sind jetzt im 39. Jahr unseres Existierens und ich denke, wir werden nächstes Jahr den 40. Geburtstag von Radio Z feiern können.
0: Genau. Also wo ich angefangen habe, war ich eine junge Bursche.
2: Na, du bist immer noch jung.
0: Danke.
4: Welchen Wert seht ihr in dieser Live-Ausstrahlung? Also was macht euch, was macht diesen Charakter der Live-Aufnahmen aus für euch?
0: Meinen Sie jetzt was wie zum Beispiel jetzt oder was?
4: Jetzt gerade, ja. Ich hab verstanden, einige der Sendungen werden eben nicht live ausgestrahlt, sondern vorproduziert. Ja, aber was macht das für euch aus?
0: Das macht unheimlich viel aus. Also ich auch gefühlmäßig, also wie man das. Ja, das ist andere Aufregung, muss ich sagen. Weil wenn wir jetzt gerade reden, muss ich mir vorstellen, dass die Leute, die draußen ihr Radio eingeschaltet haben, uns hören. Und das ist ein anderes Gefühl, als wenn man auf Band aufnimmt und sendet. Das ist ein anderes Gefühl. Also ich hoffe, dass welche uns hören und auch uns anrufen würden. Unsere Telefonnummer ist 4500, 3x6, 4500, 6 und noch 6 und 6 und 6. Genau. Und wir bekommen auch öfter Anrufe. Das ist auch sehr, sehr gut. Und wenn wir zum Beispiel bei einer Live-Sendung Anruf bekommen, dann bekommen wir noch ein besseres Gefühl, weil dann weiß man schon, dass man zugehört wird. So weiß man nicht, ob überhaupt jetzt jemand uns hört.
4: Ja, schön.
0: Das ist ein anderes Gefühl, ja. Gut, wenn wir soweit fertig sind, dann kann der Hans die Räumlichkeiten euch zeigen, genau. Und dann könnt ihr noch andere Fragen dort beantworten. Ich danke euch für eure Live-Beitrag. Möchtest du auch?
2: Ein paar Fragen haben wir ja schon geklärt.
0: Möchtest du auch was sagen?
2: Nee, möchtest du auch mal was sagen?
0: Schau mal. Komm mal. Nein? Okay. Okay, wir haben eine junge. Drei? Okay. Wie heißt der?
7: Drei Jahre. Den Elian.
0: Ne? Wie heißt der bitte?
7: Den Elian.
0: Elian.
7: Genau.
0: Der Elian ist da, aber der verrät seinen Namen nicht zu mir. Und der Papa hat, glaube ich, gesagt. Elian, gut, dass du da warst. Gut, ich danke euch sehr herzlich.
2: Danke.
0: So, liebe Zuhörerinnen und Zuhörer, das war eine Live-Sendung, spontan Live-Sendung, den wir ganz spontan entschieden haben. Unsere Besucher, die im Rahmen des Stadtverführung bei uns vorbeigekommen sind und mit uns unterhalten haben und ihre Fragen gestellt haben. Ich danke natürlich, dass die das auch mitgemacht haben. Dankeschön.

Liebe Zuhörerinnen und Zuhörer, Sie haben zwei Stunden lang türkischsprachige Sendung Özgür Radio auf 95,8 MHz beim Radio Z gehört. Dieses Programm wurde von Ali und Bürger produziert und gesendet. Wir wünschen euch eine wunderschöne Woche. Tschüss, bis zum nächsten Woche. 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

Hallo zur neuen Ausgabe von Zugabe, dem Live-Magazin hier auf der 95,8 bei Radio Z. Im Studio 1 ist wie immer in der Zeit von 16 bis 18 Uhr am dritten Sonntag im Monat der Robert am Mikrofon. Und heute gibt es zwei Live-Mitschnitte für euch. Im ersten Live-Mitschnitt gibt es die Band L7. Die habe ich in der letzten Sendung im August schon für 20 Minuten gespielt, aber heute gibt es den kompletten Live-Mitschnitt. Und im zweiten Teil gibt es dann die Band Florence and the Machine zu hören. Wir gehen zurück in die 90er und wir hören für die nächsten ca. 45 Minuten einen Live-Mitschnitt der Band L7. Viel Spaß beim Zuhören!

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5: Richtig gehört, ihr seid auf der 95,8, das hat euch der Jingle eben auch schon verraten. Im Moment läuft die Sendung Zugabe. Zugabe ist ein Live-Magazin, das sich mit Live-Mitschnitten aller Art beschäftigt. Zugabe gibt es immer am dritten Sonntag im Monat zwischen 16 und 18 Uhr zu hören. In den ersten 45 Minuten hörten wir einen Live-Mitschnitt der Band L7 aufgenommen. Ach, ich finde das Cover gerade nicht in den 90ern. Und wir wechseln von den 90ern in das Jahr 2023 in den Madison Square Garden nach New York zu der Band Florence and the Machine. Die gibt es nun für den Rest der Sendung bis 18 Uhr zu hören. Ich verabschiede mich jetzt schon. Aber ich weise euch noch darauf hin, dass ihr bitte auf der 95,8 bleiben sollt. Im Anschluss geht es hier weiter mit 2 Stunden Strafzeit. Also bitte dranbleiben und weiter Radio Z hören. Und jetzt schalten wir in den Madison Square Garden. Und für den Rest der Sendung gibt es jetzt die Band Florence and the Machine zu hören. Viel Spaß damit.

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0: Ja, und diesmal begrüßt euch mal wieder der Hans. Ihr wart sehr fleißig. Ich werde versuchen, so viel wie möglich davon hier im Radio zu bringen. Es fängt gleich an, und zwar recht kurz, für eine Liebe, die niemals enden wird. Mein Liedwunsch geht an einen ganz besonderen Menschen, der mir gezeigt hat, wie schön es ist, geliebt zu werden. Und das ist dann ein Song, den Lea, Louvre und Samra zusammen gesungen haben. Den hören wir dann gleich. Und als nächstes schreibt die Katrin: Hallo ihr Lieben, es ist wieder eine Woche vergangen und die Zeit wird immer schwerer. Um allen, die gerade ebenso eine harte Zeit durchmachen müssen, möchte ich mir zwei Lieder wünschen. Ich werde aber wahrscheinlich nur einspielen können. Von Semitschenk werden wir dann nachher was hören. Und die Katrin schickt damit ihre Grüße.
1: Hi Bärchen, hier deine Frau. Ich hoffe, dir geht's gut. Ja, meine Nachricht ist leider, glaube ich, nicht durchgekommen per E-Mail mit dem Musikwunsch. Ja, ich hoffe, es passt alles soweit bei dir. Mir geht's, naja, brauchen wir gar nicht drüber sprechen. Bin zu Hause, Marcel liegt auf Couch, Fabi ist in seiner Ecke und zockt. Schöne Grüße soll ich dir sagen. Ich liebe dich und vermisse dich. Und wir sehen uns die Woche auf jeden Fall. Und ich warte immer noch. Danke. Ich liebe dich, mein Bärchen. Deine Frau. Ciao. Schönen Abend. Gute Nacht.

0: Hallo Tina, mein Schatz. Ich bin's, die Steffi. Ich hoffe, dir geht's gut. Mir geht's hier draußen so gar nicht gut. Ja, viel Stress und Krankheit und so, weißt du ja, noch mehr dazu gekommen. Ich hoffe, du kommst bald wieder raus. Ich vermisse dich ganz doll, Schatz. Und ich hab dich auch ganz doll lieb.
1: Ja, und genau das Gleiche hat mir die Steffi eben am Telefon auch nochmal durchgegeben. Also halt die Ohren steif, Tina. Komm bald wieder raus, damit es allen wieder gut geht. Ja, den Anruf gerade konnte ich aus technischen Gründen nicht entgegennehmen. Bitte, wenn die nächste Musik läuft, einfach nochmal anrufen. Das dauert auch gar nicht lange. So. Das nächste lautet wie folgt. Huhu, meine süße Sarah, kannst dir bestimmt denken, wer ich bin, oder? Wer wohl? Deine liebste Schwester Darlene. Bei mir gibt's gerade nichts Nennenswertes Neues, außer dass ich dich sehr toll vermisse. Liebe und hoffe, dich bald wieder sehen zu können. Ich hoffe, dir und der Michelle geht's gut und ihr könnt euch eine etwas lustige Zeit machen mit Geschichten erzählen. Hoffentlich auch von mir. Ich vermisse dich und hab dich lieb. Juju und Henning spielen dazu ein Lied, das hören wir dann auch gleich. Und das nächste geht: Hallo, meine liebe Sarah, ich hab dich ganz dolle lieb. Ich freue mich schon, wenn ich beim nächsten Besuch mit dabei sein darf. Liebe Grüße, Nele. Und da haben wir dann auch einen Musikwunsch, den wir erfüllen können. Ja, und jetzt könnt ihr nochmal versuchen anzurufen. Ich habe jetzt einen Schriftparat, der auch wirklich schreibt. Aber erstmal gibt's auch Musik.

0: Hey mein Schatz, der Besuch war am Montag sehr schön bei dir. Ich hatte aber danach die Tage bis gestern sehr viel Stress und alles. Habe ich dir ja alles gesagt beim Besuch. Mit der Steffi habe ich Kontakt, mit deiner Steffi. Mit der bin ich auch im engen Kontakt, so ist es nicht. Und ja, wir drehen hier bald durch. Ich hoffe, du kommst da bald raus. Sonst drehen wir wirklich noch am Rad. Ich und die Steffi. Ich sag's dir, ich dreh bald durch. Das hast du ja gemerkt am Montag. Ja, ich liebe dich, mein Schatz. Ich freue mich auf deinen letzten Brief.
1: Ja. Und jetzt habe ich auch noch mal eine Botschaft. Die Julia lässt die Tina ganz, ganz herzlich grüßen. Es geht ihr gerade nicht so gut. Sie drehen alle am Rad. Liebe Tina, schau zu, dass du rauskommst, möglichst bald. Und ansonsten doch alle denken an dich und grüßen dich ganz herzlich. Und dann habe ich auch noch einen Anruf bekommen von Sonnenschein. Die grüßt ihren Sonnyboy ganz, ganz herzlich. Ein Brief, der geht leider jetzt erst raus. Es geht ihr ganz gut, dem Sonnenschein, trotz der Beerdigung, die natürlich auf die Stimmung gedrückt hat. Sie drückt und herzt und liebt ihren Sonnyboy über alles. Ja, und das nächste ist eine E-Mail. Hallo, liebes Team, würde gerne eine schöne Grüße an Michelle schicken, Mitbewohnerin von meiner Tochter Sarah. Ich freue mich immer wieder, was Schönes von dir zu hören, was Sarah über dich erzählt und wie du für sie immer da bist. Das ist doch schön. Schöne Grüße schickt Julia und dazu gibt es dann einen Song von La Cassette. Und das nächste, guten Abend, liebes Team. Herzlichen Dank für eure Arbeit. Das machen wir doch gerne. Ich schicke ganz liebe Grüße an meine Tochter Sarah. Sarah, es war so schön, dich endlich im Arm kurz halten zu dürfen. Du machst dich jedes Mal so hübsch für unsere Besuche. Ich liebe dich sehr und hoffe, diese schlimme Zeit ist bald für dich vorbei. Da gibt es dann ein weiteres Lied. Da ist La Cassette zumindest beteiligt. Und schöne Grüße sendet in diesem Fall auch die Julia. So, La Cassette.

0: Ja, hier ist die Salina. Ich grüße meinen Mann, den Benjamin, und wollte hier nur kurz und bündig sagen, dass ich dich liebe und vermisse. Und ich hoffe, dass es am Montag mit dem Besuch klappt und freue mich, dich zu sehen.
1: Ja, dann habe ich hier einen Telefongruß von Jonas von seiner Mutter. Sie hat sich total gefreut, ihn heute zu sehen, und sie freut sich auch aufs nächste Mal. Und es hat ihr gefallen, dass die neue Wohnung dir auch gefallen hat, lieber Jonas. Und ja, jetzt kann ich nicht lesen, was ich hier geschrieben habe, weil es so gekritzelt ist. Aber du darfst dich bestimmt umarmt, geliebt und gedrückt fühlen und bleib stark, wie ihr alle da drinnen stark bleiben möget. Ja, und die Jennifer schreibt: Peter, ich denke an dich und hoffe, dass wir bald reden können. Fühl dich gedrückt. Und Tim bekommt natürlich auch ganz liebe Grüße. Bleib, wie du bist. Ein bisschen weniger rauchen wäre toll. Ganz liebe Grüße an euch beide und natürlich an alle anderen, die gerade zuhören. Da gibt es dann nachher einen Song von Chubbeck. Und ja, da ist, glaube ich, gerade die Mail, von der am Telefon auch die Rede war. Sie stammt nämlich von der Julia. Ich wollte meine beste Freundin Tina grüßen in der JVA Nürnberg. Hey, mein Schatz, der Besuch war wunderschön bei dir und die Gespräche mit dir waren sehr schön. Und danke, dass du immer für mich da bist, egal was ist. Ich werde für dich immer da sein, egal was ist. Und wir schaffen die schwere Zeit auch. Wir schaffen das alles zusammen. Ich liebe dich, mein Schatz. Ich denke an dich jeden Tag, egal wann. Denk an dich, weil du einfach mein sicherer Ort bist und warte hier draußen auf dich. Möge unsere Freundschaft ein Leben lang halten. Ich liebe dich, mein Schatz. Wir beide gegen den Rest der Welt. Keiner kann uns trennen. Ich liebe dich, mein Schatz. Und es grüßt die Julia mit einem Musikwunsch von NK und mit den Musikwünschen machen wir jetzt hier gleich weiter in der Strafzeit.

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So, das nächste ist vom Cordi. Ich wollte alle guten Leute in der JVA Nürnberg grüßen und er hat einen Musikwunsch von ZDR und den können wir eben tatsächlich dieses Mal erfüllen. Manchmal klappt es halt tatsächlich nicht, manchmal lässt sich irgendwas auch nicht so downloaden, wie wir das brauchen können, aber ich habe das jetzt hier mal notiert und wenn die Zeit noch reicht, dann spiele ich auch noch den zweiten Song. Jedenfalls alles liebe Grüße, sendet euch der Cordi. Und hallo, meine Lieben. Michi bleibt stark. Wir sind unglaublich. Ich bin jetzt falsch gewesen hier. Das kommt erst nachher. Erstmal vielen Dank für eure Arbeit. Das klingt ja auch gut. Ihr wart lange mein Highlight der Woche. Hab es geliebt, am Freitag mit den Jungs am Fenster zu hängen und eure Show zu pumpen bzw. zu genießen. Danke dafür. Ich wollte den Alten in Haft etwas mitgeben. Wendet euch an Jesus, lasst euch vom Pfarrer Müller eine Bibel geben und lest mal die Evangelien und die Briefe im Neuen Testament. Mich hat es befreit und einen wirklichen Frieden gegeben. Scheiß mal auf Jam, Papier oder. Jesus macht euch wirklich frei. Ich bete für euch. Durchhalten, es kommt der Tag X. Liebe geht raus. Dazu gibt es dann einen Song von Y Shady und damit grüßt dann der Gash. Okay, Musik hier.

0: Ja, hallo, hier ist die Chiara. Ich freue mich, liebe Grüße an den Benji, der gerade auf Schub von Schwerte da ist und zu überreichen. Und ich freue mich, dass ich ihn bald meinen Schwager nennen darf und er meine Beste heiratet.
1: Hey, mein kleiner Zwerg, Michi, mir fehlen dein Lachen, deine Stimme im Raum und das Gefühl, mich einfach in deine Arme fallen zu lassen. Aber ich möchte, dass du eines ganz genau weißt. Meine Liebe zu dir ist nicht schwächer geworden, im Gegenteil, sie hält stand. Sie ist das Fundament, das mich trägt, und ich hoffe, sie gibt auch dir Kraft da drin, jeden Tag aufs Neue zu überstehen. Ich bin stolz darauf, wie du deinen Weg gehst und dich in dieser schweren Zeit stellst. Vergiss nicht, wer du bist, und verliere nie den Blick nach vorn. Wir haben zusammen schon so vieles erlebt, und wir werden auch diese Prüfung überstehen. Hand, in Liebe, deine Ehefrau. Da gibt es dann einen Song von Church, den werden wir nachher hören, aber vorher habe ich hier noch einen Brief. Und zwar lautet der wie folgt: Ich würde gerne meine wundervolle Ehefrau grüßen, Marina. Hey, meine Traumfrau, ich grüße dich hier wie jeden Sonntag. Du bist das Wundervollste, was mir je passiert ist. Ich möchte, dass du weißt, dass ich dich über alles auf der Welt liebe und vermisse. Schatz, nicht mehr lange und wir haben diese schwere Zeit hinter uns und können endlich wieder unsere gemeinsame Zeit zusammen genießen. Darauf freue ich mich jetzt schon unendlich. Was jetzt kommt, werde ich dir auch persönlich sagen. Schatz, ich weiß, wir hatten schöne Zeiten und auch schlechte Zeiten. Aber ich werde nie aufhören, dich zu lieben. Und ich frage dich hier und jetzt, ob du mich ein zweites Mal zu deinem Ehemann nehmen möchtest und zu guten wie in schlechten Zeiten zu mir stehen, so wie ich in schlechten und in guten Zeiten zu dir stehen werde, bis dass der Tod uns scheidet. Ich freue mich auf eine Antwort. Dann werde ich deinen Wunsch erfüllen und mit sie kirchlich nochmal heiraten. Ich liebe dich, dein Ehemann. Und einen Musikwunsch von Assad gibt es dazu, den hören wir dann auch gleich.

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Ihr hört Radio Z, ihr hört die Strafzeit wie jeden Sonntag zwischen 18 und 20 Uhr. Hallo, heute schreibe ich, die Susi aus der JVA Nürnberg. Ich hoffe, dass Jungs alle bald nach Hause zu ihren Familien dürfen, weil auch ich dran glaube, dass viele der Jungs einfach viel zu viel Strafe bekommen, als es nötig wäre. Okay, ich grüße also den Gigi, den Kahn, den Daniel von Haus B. Grüße gehen auch zum Uwe nach Straubing. Ich hoffe, dass du gut angekommen bist. Wir finden alle, dass das nicht okay war, was passiert ist. Ich grüße auch den Zugangshausarbeiter von Haus E und Hausarbeiter Mario von Haus E. Grüße auch noch den Carlo. Außerdem grüße ich den William, den Hitman, und den Hausarbeiter aus dem ersten Stock von Haus D. Jungs, ich wünsche euch, geht alles gut und dass ihr bald nach Hause geht. Viele Grüße, schreibt die Susi. Da hören wir dann einen Song von Vega. Und das Folgende, das hatte ich gerade schon angeteasert. Michi, bleib stark. Wir sind unglaublich stolz auf dich, wie du alles meistern tust. Noch ein paar Tage, dann bist du endlich free. Und an dich, Riddler, ich wünsche dir ganz

0: Ich hab dich lieb, Mama. Ich heiße Taylor und ich hab meine Mama den Mist. Und ich hab meine Mama lieb. Tschüss.
1: Hi Vanessa, wir wünschen dir einen wunderschönen guten Tag, einen schönen Tag und viele Grüße.
2: Hey Vanessa, ich hoffe, du hast einen halbwegs angenehmen Tag, hattest eine gute Woche. Ich wünsche dir weiterhin ganz viel Kraft, dass du das alles durchstehst. Du schaffst das. Wir denken ganz, ganz viel an dich. Und wir sehen uns am Donnerstag. Ich freue mich. Tschüss.
3: Der nächste Gruß kommt von der Yvonne. Ich möchte ihren Mann Mario aus Haus E grüßen. Hi, mein Bärchen, die Besuche ohne Scheibe ist so mega. Deine Briefe, deine Worte, mega schön. Und ich nehme dich beim Wort, mein Bärchen. Die Zeit ohne dich ist echt hart. Du fehlst mir so sehr. Du weißt nicht, wie sehr ich dich liebe. Und ich mich auf unsere gemeinsame Zukunft freue. Du bist mein Mann. Egal wie schwer und steinig unser Weg auch war, umso schöner wird unser neuer Weg, den wir gemeinsam zusammenlaufen. Ich wünsche dir einen schönen Sonntagabend, ganz viele Küsse von deiner Frau. Wir sehen uns die Tage, freue mich mega. Später eine wunderschöne gute Nacht, mein Hase. In Liebe, deine Frau Yvonne. Dann gibt es dann einen Musikwunsch von Cranley und den hören wir dann auch gleich. Und ich habe hier einen Anruf noch reinbekommen und zwar geht er an den Franco vom Haus C. Seine Mutter lässt ihn ganz, ganz toll lieb und grüßen und sie hat nur einen einzigen kleinen Wunsch noch, der Briefkasten zu Hause, der schreit nach Post. Also Franco, nimm dir irgendeinen Kugelschreiber und ein Blatt Papier und verpasse ein paar Zeilen, dann freut sich auch deine Mama. Und das nächste ist vom Dima aus Haus B, der will die Jungs von Haus E grüßen. Das Essen schmeckt wie immer lecker. Weitermachen. Und dann gibt es ein Lied von Scrooge. Und ich denke, ich habe es gefunden. Meine Kyrillischkenntnisse sind allerdings hundsmiserabel. Aber wir lassen uns jetzt hier gemeinsam überraschen in der Strafzeit auf Radio Z. Aber zuerst gibt es von Cranley B einen Song.

0: Hallo, da ist die Mama vom Jonas. Hi Jonas, ja, wir haben jetzt gerade telefoniert, das ist lustig, aber natürlich wollte ich dir trotzdem Grüße schicken, die du dann später hoffentlich hörst. Und ja, bin gespannt, wie es wird, wenn wir uns dann auch sehen und was du zur Wohnung sagst. Ich freue mich schon drauf. Ich mache mir jetzt fertig, und wir dann rübergehen und ja, auf euch warten. Dir wünsche ich auf jeden Fall jetzt einen schönen Abend, eine schnell vergehende Woche, wie immer. Ich denke an dich und ja, auch die Zeit wird vergehen. Bis dann, hab dich lieb, deine Mama.
1: So, Fassila schreibt, sie wünscht ihrem Sohn, der in der JVA Nürnberg ist, momentan einen Song von Fariduni K. Den werden wir dann auch gleich spielen. Und dann schreibt auch noch, Mallo hat mein Bruder ist zurzeit in der JVA Nürnberg und ich möchte ihm gerne liebe Grüße übermitteln. Hallo, mein lieber Bruder, ich hoffe, dass es dir gut geht und du gesund bist. Uns geht es allen gut. Bitte pass gut auf dich auf. Und deine Schwester Malo hat wünscht sich ein Lied, das sie dir widmet, und das ist von Tpek. Das hören wir dann jetzt auch gleich.

Vigo macht's kurz und knackig. Er wünscht sich zwei Songs, von denen wir aber bloß den Song von Jessa spielen. Er sagt vielen Dank und liebe Grüße. Das also vom Vigo. Und das nächste lautet folgendermaßen: Hey Jungs, wir hoffen, dass bei euch alles gut ist. Für euch beide ist Post unterwegs, Zusammenhalt ist wichtig. Ihr beide übersteht das und es dauert für euch nicht mehr lange. Achtet auf euren Weg. Wir freuen uns, wenn ihr wieder da seid. Liebe Grüße, Timmy und Benny. Und da gibt es einen Musikwunsch von Pamuviga und auch das, glaube ich, können wir erfüllen heute.

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1: Ja, das würde man sicherlich auch gerne sagen lassen. Ja, der nächste Brief würde lautet wie folgt. Ich würde gerne grüßen aus der U-Haft Ramzi, Ladi und den Albaner. Und Freiheit für meine Brüder Cengiz, Walid, Majid, Khalid, Kevin, Trea und Brian. Grüße von Versace. Da gibt es dann einen Song von Azi dazu. Und dann habe ich jetzt hier noch einen Brief. Ich grüße meine Mädels aus der JVA Nürnberg, die Jules, Jenny und Monique. Dann grüße ich noch meine beste Freundin, die Lea in Eichach. Lieb dich, ich vermisse dich echt, du fehlst hier. Und ich grüße meinen tollen Mann, Andreas K. aus der JVA Würzburg. Ich liebe dich, mein Herz, wir schaffen das zusammen. Der ganze Scheiß macht uns nur stärker. Du und ich für immer, ich liebe dich. Eure Vanessa aus Nürnberg mit ganz viel Liebe. Und da gibt es einen Song von Liz und Ramo. Und dann hat gerade die Julia noch einmal angerufen und lässt die Tina ganz, ganz herzlich grüßen. Und die Tina soll den Kopf nicht hängen lassen. Julia denkt am Dienstag ganz fest an dich und sie freut sich schon auf den nächsten Brief und hinterlässt ganz, ganz viel Liebe und Grüße. Okay, muss

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3: Meine Damen und Herren, die Party ist heute vorbei. 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
4: Darf ich? Danke.

0: So, und ganz frisch vom Telefonhörer grüßt die Salina ihren Benjamin ganz, ganz dolle. Hallo Baby, das mit uns ist kein Zufall. Du bist nicht ersetzbar und niemanden gleichzustellen. Ich liebe, liebe, liebe dich. Schlaf gut, mein Schatz. Ich zum dich. Mein Engel, hat sie mir durchgegeben und das richte ich gerne, gerne aus. Das nächste ist ein Brief. Assis hier. Ich dachte mir, ich schreibe euch auch mal wieder. Ich möchte hier alle Jungs grüßen, die mich kennen. Jeden beim Namen zu nennen, würde den Rahmen sprengen. An alle, die gerade Radio Z hören, ich wünsche euch einen schönen Abend. Das Beste kommt zum Schluss. Schatz, ich hoffe, du hörst gerade Radio Z. Ich wollte dir nur noch mal sagen, wie sehr ich dich vermisse und wie froh ich bin, dich zu haben. Ich liebe dich unbeschreiblich. Ich freue mich schon auf den nächsten Besuch. Und dann habe ich hier noch was Handschriftliches. Hallo, liebes Radio Z. Wollte wie immer alle gute Leute in der Haft, in der JVA grüßen mit einem Musikwunsch, den wir dann auch gleich abspielen werden.
1: Aber hey, Bruder, Geld ist nichts wert. Warum? Weil Geld rennt uns hinterher, mein Bruder, okay?
2: Mir ist es schlimm.
1: Bruder, Geld wird uns hinterher rennen, Bruder. Das wird auch dir irgendwann hinterher.

0: Ist es besser, wenn man geliebt oder gefürchtet wird?
1: Eine sehr gute Frage. Es ist schön, wenn man beides haben kann, aber sehr schwierig. Aber wenn ich mich entscheiden sollte, würde ich lieber gefürchtet. Die Furcht hält länger als die Liebe und Freundschaften, die man mit Geld kauft, bedeuten nichts.

Ja, ich stelle fest, heute bleibt wahrscheinlich einiges an Post liegen. Da müsst ihr bitte, bitte nächsten Sonntag drauf vertrauen, dass wir euch das nachreichen. Hallo Strafzeitteam, erstmal ein Dank an euch, dass ihr uns seit Jahren eine Plattform bietet und wir so jeden Sonntag für 2 Stunden vergessen können, dass wir vom Leben eine Pause haben. Wir warten alle auf diesen einen Tag und bis dahin seid ihr ein Teil für viele von uns. Nach dem Regen folgt Sonnenschein. Nun ein lautes Ave an meine Leute Kurdi, Daniel, René, Orhan, Armand, Pupsi, Jonas, Dimi, Schotti, Alex und den Rest aus der Küche, die ich jetzt nicht alle nenne. Wir können wieder eine Woche hinter uns lassen. Bleibt stark, euer Hit. Und der nächste Brief lautet: Servus Strafzeit. Ich möchte euch für die geile Sendung erstmal danken. Ich möchte zuerst meine Frau Alana, die Kinder Daniel und Richard grüßen und euch sagen, dass der Papa bald nach Hause kommt. Weitere Grüße gehen ans Haus B und Haus C, an Fuchs. Ich wünsche euch allen eine baldige Entlassung und Gesundheit. Es gibt einen Song von Sektor Gaza und das Ganze hat geschrieben eine schwungvolle Unterschrift, der Pamik, glaube ich, kann man das entziffern. Und jetzt gibt es wenigstens diese Musikwünsche noch.

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0: So, jetzt habe ich noch einen Brief, der war tatsächlich 4 Wochen unterwegs, deswegen muss der unbedingt noch rein. Nun sendet der Lucky Luke Grüße. Als erstes möchte ich meinen Peter grüßen, Haus E, Mario auch und die Gruppe stabiler Jungs, Jamal, Shopti, Orhan und so weiter. Carlito Chico steht in Klammern noch dabei, auch falls du das hörst im Haus B, mein Cousin. Giacomo, Franz und Angelino, Florian und im Haus C natürlich mein Cousin Marcel. Grüße gehen auch an Joey T. in der U-Haft. Bleibt alle gesund und halte die Ohren steif. Grüße von Luca Lucky Luke. Und der letzte Brief für heute, Servus Radio Z. Ich wollte grüßen alle stabilen Jungs in der JVA Nürnberg. Vielen Dank und viele Grüße von Abdul Karim. Und jetzt hören wir da die Musikwünsche, die noch offen sind.
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Ja, das war leider, leider die letzte Musik für heute in der Strafzeit. Ihr könnt alles, was wir heute nicht geschafft haben, hoffentlich nächste Woche hören, wieder Sonntag von 18 bis 20 Uhr. Dann solle ich von Sonnenschein noch einen Sonnyboy ausrichten. Sie hat uns einen Musikwunsch geschickt, aber den haben wir heute tatsächlich nicht mehr untergebracht. Und bei dieser Gelegenheit noch einen allerletzten Gruß an den Papa Sonnyboy. Ich hoffe, es geht dir gut, was ich auch von uns soweit schreiben kann. Ich bin erkältet und liege im Bett, habe letzte Woche leider vergessen, die Nachricht an Radio Z zu schicken. Ich war bei Jennifer arbeiten. Ich hoffe, du hast meinen Brief bereits bekommen. So hast jetzt ein Lebenszeichen von mir und ich hoffe, dass ich die Tage Antwort bekomme. Gruß von Marvin. In Liebe, deine Tochter Mandy. Ja, den Musikwunsch müssen wir auch verschieben auf nächstes Mal. Ich hoffe, das klappt dann alles. Ich habe ihn zumindest schon rausgesucht gehabt, aber leider, leider ist die Zeit zu kurz und deswegen machen wir jetzt hier ohne weiter. Ich wünsche euch allen, die hier zugehört habt, eine schnelle Woche. Ich hoffe, dass ihr ein bisschen Ruhe findet. Ich hoffe, dass die Zeit drinnen nicht so schwer ist und die Zeit draußen natürlich ebenso wenig. Und ich wünsche uns einen guten Ausgang für alle Wünsche, die ihr habt. Damit sagt der Hans für heute Tschüss.

0: aber jetzt okay. Gerade noch mal ein...
1: Hallo, Servus und einen schönen Abend. Also, das war heute etwas zu kurzfristig für mich, aber nichtsdestotrotz, wir werden natürlich jetzt sofort dann anfangen mit Rock in Black und ich dauern noch ungefähr ein paar Sekunden, also habt etwas Geduld. Ja, das üben wir noch etwas, lieber Hans. Ja, und
0: nochmal letzte Grüße.
1: Aber jetzt geht's dann gleich los.
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Und damit hallo, servus und einen schönen Abend. Aber jetzt wirklich, ihr seid hier bei Radio Z95.8 und ihr seid ja jetzt bei Rock in Black, der Wunschsendung am dritten Sonntag im Monat. Und den Anfang hat Audio Slave gemacht. Mein Gott, ich komme jetzt auch etwas aus dem Tritt mit Broken City. Ein Stück, das ich leider letzte Woche nicht mehr voll untergebracht, konnte ich nur noch ganz am Schluss etwas anspielen, denn dieses Album hatte tatsächlich 20-jähriges Jubiläum und ist so ein großartiges Album geworden von Audio Slave, dass ich diesen Song nicht wirklich nicht irgendwo unter die Tischkante werfen wollte oder leiten lassen musste. Und dann ein großes Dankeschön an all die Zuschriften, die bei mir eingegangen sind. Ganze Achtung, 9 Wunschsongs. Das ist Wahnsinn. Ich glaube, die größte Zahl, die ich bis jetzt hatte. Wobei ich allerdings sagen muss, es sind auch 2 dabei, die haben sich jeweils 2 Titel gewünscht. Aber ich hatte Zeit. Ich hatte jetzt aus den Neuveröffentlichungen und aus das, was zwischenzeitlich so bei mir eingegangen ist, nicht so den Wahnsinnsaufwand hier jetzt noch zu sagen, das muss unbedingt rein hier. Muss unbedingt rein und deshalb habe ich mir gedacht, ja, hau doch alles gleich mit rein und wir haben tolle Songs mit dabei. Das darf ich euch heute schon mal so ankündigen. Wir haben natürlich auch das Album des Monats dabei von Cap Mo for The Breakdown. Das werdet ihr heute etwas an einem etwas späteren Zeitpunkt hören, also nicht so gegen 20.30 Uhr. Denn da habe ich etwas weniger drin, weil Cap Mo ist tatsächlich, ist ja ein sehr stilles Album und deshalb habe ich es etwas in die zweite Hälfte der zweiten Stunde gelegt. So nach einem, wo so richtig und so, ne? Also, da dürft ihr euch noch auf einiges freuen. Dazu gibt es, was gibt es natürlich noch, wie versprochen, nochmal Songs von Deep Purple und von den Stones von ihren derzeit aktuellen Alben Splat und Foreign Tongues. Bei Deep Purple bin ich dann durch, alle Songs gespielt von der LB. Bei den Stones noch nicht, da habe ich noch einen Song und der kommt nächste Woche Freitag bei Banjo in Fiddle, weil das ist ein Country-Song und da habe ich mir gedacht, hey, nehmt doch die Stones einfach mal rein zu Banjo in Fiddle, also nächsten Freitag ab 22 Uhr gibt es dann auch von dem Stones-Album den letzten Song. Dann habt ihr alle gehört bei mir in den Sendungen. Und was haben wir denn noch so? Ich muss mal in meine Playlist so. Ich habe noch so in der zweiten Stunde einen schönen Zweierblock, Doppelblock hier mit historischen Live-Aufnahmen vom BBC etc. etc. Und da habe ich auch wunderbare Aufnahmen mitgebracht. Also ich hoffe, ihr seid gut unterhalten und gehen einfach mal in die Freien. Here's Rotten Mind, Burn for You.

Gaft Mule mit The River Only, so, da ist Only Flows One Way. Und ihr habt es vielleicht gehört, das ist natürlich nicht der Gute, ne? Ihr wisst schon, Wayne hier am an den Warren Haynes am an den Vocals, mein Gott, sondern Billy Bob Thornton. Und es gibt auch noch eine Version, wo eben Warren Haynes an den Vocals ist. Aber ich habe mir jetzt mal das von dem Album runtergezogen. Peace Like a River heißt das. Und das war bei mir hier bei Rock in Black mal Album des Jahres. Man höre und staune. Ein grandioses Album, meines Erachtens vielleicht eines der besten Gaft Mule Alben überhaupt, wobei man ja das auf einem sehr hohen Niveau immer sagen muss, denn Gaft Mule liefert eigentlich immer irgendwo ab. So, ich habe eine neue Single mit dabei und von einem Künstler, der war jetzt erst kürzlich hier, vor zwei Wochen, eineinhalb Wochen, war hier bei uns bei den lokalen Leidenschaften. Und die lokalen Leidenschaften habe ich genau zu diesem Termin eben in Vertretung gemacht. Und TJ Copperfield war dann bei mir hier im Studio. Und das war toll. Wir haben auch noch ein extra längeres Interview dann nochmal gemacht für Banjo and Fiddle. Da könnt ihr euch schon mal drauf freuen. Denn seine neue LP, Super Raw 13, die wird am 23.10. erscheinen, gibt es nur als LB, 500 Stück, also limitierte Auflage. Und dann könnt ihr da noch Songs draus hören, also wenn ihr da mal reinhört. Einen Song habt ihr ja schon des Öfteren jetzt von mir gehört, Die in the Cold. Und die neue Single heißt Ghost in the Machine. Und hier ist er, hier ist DJ Copperfield.

Turtles Head von Powderfinger aus ihrem zweiten Studioalbum, das 1996, im September 1996 erschienen ist. Double Allergic hieß es damals. Und auch das war so ein Song, den ich leider letzte Woche nicht mehr untergebracht habe. Also ihr seht, ich versuche dann immer im Nachhinein das, was ich so gar nicht mehr untergebracht habe, einfach nochmal hier dann doch noch zu spielen. Also war eben jetzt nicht in der Zeitreise, aber ich glaube, der Song ist wirklich toll. Und das ganze Album, das ist auch so, das war so eine Entdeckung für mich. 30 Jahre ist es her, jetzt dass das Album erschienen ist. Und das ist wirklich ein großartiges Album. Der Sound ist spitze, das Album ist gut, das ist sehr abwechslungsreich, das ist großartiger Rock und ist natürlich, wenn so eine Band dann bei mir irgendwo im Kopf ist, ja, dann gibt es natürlich demnächst sicherlich auch mehr noch davon. So, wir kommen zu den ersten Wunsch-Songs und das sind gleich zwei am Stück und nämlich alle beide vom Michael gewünscht. So, und der hatte mir nämlich geschrieben und ist ja ein Dauerhörer von mir, liebe Grüße auch von mir, hier über diese wunderbare Sendefrequenz 95.8 und hat sich so tolle zwei Songs gewünscht, was ich mir gedacht habe, mein Gott, erspart mir etwas Arbeit, ja. Und zum einen hat er sich gewünscht, Metallica mit Welcome Home Sanitarium. Also, na, das haben wir auch natürlich mit dabei. Und dann geht's gleich zu Faith No More mit Zombie Eaters. Und alle beide Songs sind nämlich so, naja, über 12 Minuten lang. Und dann wünsche ich euch mit diesen Wunschsongs gleich mal allererste Sahne und tierisch Spaß. Ja, ist vielleicht etwas ein Genuss, um das Wahlergebnis in Mecklenburg-Vorpommern irgendwo zu verkranken. Aber kann man sowas verkraften? Ich kämpfe ja immer so mit mir, ja. Auf der einen Seite denke ich mir immer, ja, mein Gott, ja, wer halt irgendwo nicht in der Schule aufgepasst hat und nichts dazugelernt hat, der wählt diese Partei, die eben so oft gewählt wird. Sorry, Leute. Also, ich kann mich da also über mangelnde Intelligenz nicht zurückhalten, sag ich mal einfach so. Ja? Also ihr dürft natürlich, wer mir jetzt irgendwelche Drohungen zuschicken möchte oder sonst was, kann das gerne tun. Da bin ich doch aber sowas von abgebrüht. Leute, schickt dann mal schön, ne, an radio.z-rock in black, das ist ein Wort, @web.de und ehrlich gesagt, sie wandern sofort in den Müll oder zur Polizei als Anzeige und da freue ich mich jetzt schon drauf. Also, wenn irgendwelche so Faschisten und Rechtskaffer hier irgendwo meinen, sie müssen sich dann über einen Moderator auslassen, dann bitteschön. Ach Gott, da bin ich doch sowas von gediegen und lässig. Also, viel Spaß mit Metallica.

Faith No More mit Zombie Eaters und davor gab's Metallica mit Welcome Home und ja, liebe Grüße nochmal an den Michael, ich hoffe, alles ist gut gelandet bei dir und tolle Songs, wie ich finde und gerne mehr, denn es gibt natürlich auch nächstes Monat wieder eine Wunschsendung, das Datum gebe ich euch dann noch natürlich noch durch. So, um das Ganze mal nochmal abzuhören, weil ja heute großer Wahlsonntag ist in zwei Bundesländern, das heißt immer ihr Senat Berlin wurde gewählt und da ist natürlich ein anderes Ergebnis Ergebnis geworden als in Mecklenburg-Vorpommern und da ist mir doch ein Stein von Herzen gefallen. Also wunderbar, natürlich auch für die Partei, die da gewonnen hat. Und Gratulation von hier aus nach Berlin an die Kollegen. Und völlig wertneutral, aber ich darf natürlich auch hier eine Gratulation an diese Partei mit aussprechen. An die Mecklenburg-Vorpommern garantiert nicht. Das werdet ihr mir nicht zumuten. Ne? Aber mein Gott, man muss ja auch demokratisch immer irgendwo denken, wobei ich ja immer so der Auffassung bin, lässt man Faschisten tatsächlich so viel Raum, um ihnen eine Meinung zuzugestehen? Und jetzt kommt es natürlich, sie werden natürlich diese Meinungsfreiheit irgendwo immer in Anspruch nehmen wollen, um sie dann hinterher für sich beziehungsweise für andere abzuschaffen. Und das ist die Gefahr bei Faschisten. Also, haben wir ja wohl auch gelernt in der Schule, nicht wahr? Wir haben doch wohl im Geschichtsunterricht aufgepasst, wobei natürlich das in der ehemaligen DDR so ein Problem war mit dem Geschichtsunterricht sicherlich auch. Das wurde weder im Westen richtig beigebracht in der Schule, als auch im Osten nicht richtig beigebracht in der Schule. Und daraus existiert natürlich auch sowas. Bildung ist heute eine der wichtigsten Sachen und dort wird am wenigsten mit investiert. Das muss man sich auf der Zunge zergehen lassen. Und wenn das es nicht mal in der Politik klickert bei den entsprechenden Regierungsparteien, dann muss ich mich fragen, Leute, ihr habt es nicht kapiert. Ihr habt es nicht kapiert. Wir haben eine Gesundheitspolitik, das betrifft das ganze Land. Da wird gekürzt, da wird gekürzt, da wird das gekürzt. Das betrifft jeden Bürger, jeden Bürger. Also mir unbegreiflich und immer alles Geld. Ja, Wirtschaft, natürlich ist auch eine Wirtschaft wichtig, definitiv. Aber Leute, die hat schon genügend Geld. Und wenn ich mir einen Konzern wie VW angehe, die jetzt wieder 30 Jahre in ihren Sumpf geschlafen haben und dort werden jetzt Arbeitsplätze aufgehoben, wo doch Facharbeiter fehlen. Und klar, wir entlassen jetzt die Leute, um sie dann wieder später nicht zu haben. Wie dumm kann man sein? Also Leute, ich kann es nicht, vielleicht sollte man mal etwas überdenken und sagen, vielleicht wäre es etwas ganz Gutes, ja, mal darüber nachzudenken, vielleicht etwas weniger Gewinn, ja, wieder weniger Gewinn und da viel mehr in Bildung, Gesundheit etc. mit einem für unsere Kinder, für unsere Jugend, Kultur etc. etc. Leute, wenn wir das kürzen, ja, kürzen wir Intelligenz, kürzen wir Kreativität und kürzen wir ja wirklich den Humanismus und kürzen eine humanitäre Welt. So, und deshalb gibt es jetzt Capmo, das Album des Monats. Und das war der politische Beitrag. Wirklich, solche Ergebnisse wie MacBomb, ja, mir rauft es die Haare. Und man kann ja auch Wähler verstehen, die diese Regierungspartei nicht mehr wählen. Man kann sie verstehen, aber doch nicht die Faschisten. Man wählt keine Faschisten, Leute. Das weiß sogar meine Schwiegermutter. So, also, mir geht's zu Captain Owens, so ist der Breakdown. Und da gibt's nochmal zwei Songs drauf. Draus nämlich Walking on Water und Living in the Moment. Und ja, das wird jetzt etwas ruhig und ich kann meinen Puls runterfahren und sagen, hey,
bitte jetzt keinen Herzinfarkt.

zwei wirklich wunderschöne Songs von Capo. Living in the Moment habt ihr gerade gehört und Walking on Water war es davor. Und das Album heißt The Breakdown und ich kann es immer nur wieder empfehlen. Es ist einfach nur grandios, dieses Album. Es ist wirklich eines der schönsten Singer-Songwriter-Alben der letzten Jahre. Es ist großartig. Es ist in jeder Phase einfach perfekt. Ja, das sage ich selten über Alben,

Mal gucken, ja. Es gibt ja auch heuer wieder Album des Jahres, ja. Also Anfang 2027 könnt ihr euch schon mal drauf freuen. Da ist auf jeden Fall dieses Album mit dabei, so wie alle anderen Alben des Monats natürlich auch. So, und wir kommen jetzt zum letzten Deep Purple Song aus dem Album Splat. Einer fehlt noch, alle anderen habe ich tatsächlich bei Rock in Black und überall schon gespielt in meinen Sendungen. Und deshalb gibt es hier jetzt den letzten Song. Das ist auch nicht der schlechteste Song, nicht da jemand sagt, ah, jetzt das schlechteste zum Schluss. Nein, nein, nein, nein, nein. Ich habe das wahllos genommen und zusammengeschüttet und irgendwas kam heraus. Und da war eben der letzte Song, dann The Beating of Wings, ein toller Song. Und so gehen wir dann auch in den Stunden. Wechsel und hören uns dann auch sofort danach wieder. Gibt es dann schon? Nein, da kommt noch kein entsprechender Wunschsong, sondern es gibt tatsächlich dann nochmal einen anderen Song davor. Viel Spaß aber jetzt mit Deep Purple und bis denn dann.

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Na, was man nicht alles so findet, wenn man seine USB-Sticks mal so durchkramt. Und irgendwann in früheren Jahren habe ich da eben einen Download zugeschickt bekommen von Nitronville. Dad's Dead Man's Hand. Mein Gott, Todesmannes Hand. Hallo, Servus und einen schönen Abend und willkommen zur zweiten Stunde von Rock in Black, der Wunschsendung am dritten Sonntag im Monat. Und es waren Wahlen in Berlin und in Mecklenburg-Vorpommern. Ich habe mich ja schon bei Capmo etwas abreagiert. Also, es bleibt jetzt... Wenn mir nicht noch irgendwas Intelligentes einfällt, jetzt auch politikfrei. Also, mein Gott, ja, es ist ja aber auch, ja, nein, ich sag nichts mehr. Ja, die Hater-Nachrichten werden schon ankommen und sagen, diese linke Socke und ach ja, linksgrün versifft. Ja, eines der Lieblingsworte, ja. Und wer nicht alles linksgrün versifft, diese Regierung ist ja auch linksgrün versifft. Die machen ja noch mehr AfD-Politik als die AfD selbst. Oh, böse Worte. Also, komm, wir kommen wieder zu den Wunschsongs. Cut. Und wir kommen zu einem Wunschsong von Michael. Nicht der Michael, der sich vorhin schon zwei Songs gewünscht hat, sondern ein anderer Michael. Der hatte sich diesen Song schon mal gewünscht. Und jetzt hat er letzte Woche nochmal angerufen und habe gesagt, hey, ich bekommst also wirklich jetzt nicht unter, aber heute habe ich es mit dabei, nämlich Run Away von Slade. Und weiß ich ja, meine liebe Kollegin, the Queen of the Night Show, die Micha, hat dann auch gesagt, ach ja, Slade, das würde mir auch gefallen, come on, feel the noise. Und da habe ich ja gesagt, also, ganz Gentleman wie ich bin, liebe Micha, liebe Frau Kollegin, natürlich auch für dich einen Song von Slade. Und deshalb gibt Slade jetzt den Doppelpack. Einmal für den Michael, einmal für den Micha und alle beide für euch zusammen. Hier ist Slade.

Der Double Play von Slade und die haben sich oder wurden gewünscht von Micha, der Queen of the Night Show mit Come on Feel the Noise. Und der andere Song war Run Runaway von ebenfalls natürlich Slade und den hat sich der Michael gewünscht. So, nächster Wunsch, oh mein Gott, das geht hier. Und der ist nämlich auch wieder etwas länger. Ja, eine Band, die ich tatsächlich, glaube ich, in meiner Sendung noch nie gespielt habe. Jetzt in 11 Jahren Rock and Black. Tatsächlich. Also ich meine, nein, es wird mir vielleicht anders mitgeteilt, aber ich meine tatsächlich bis jetzt noch nie gespielt zu haben. Epitaph. Und das ist, ja, was für eine Band ist das? Anglo-deutsche Band, die bereits, ich glaube, 1969 oder 68 gegründet wurde, hießen damals noch Fagans Epitaph. Und haben dann ihren Namen verkürzt, waren dann auch Vorband von Gallagher und Co., also von vielen, vielen anderen Bands und haben sich so wirklich einen Namen erspielt. Ihr progressiver Stil mit teilweise Jazz-Elementen wurde dann immer mal rockiger und hat sich im Laufe der Jahre etwas verändert, aber sie produzieren und machen nach wie vor Veröffentlichungen, machen immer noch sehr geile Musik. Und aus ihrem dritten Album habe ich oder wurde mir mitgeteilt, spiel doch mal den Titelsong. Und das ist Outside the Law. Eine wirklich ausgezeichnete Band, ein wirklich ausgezeichnetes Stück, das ich für euch jetzt spielen darf, nämlich auf dem Wunsch vom JB. Und ja, großartige Band. Immer her mit solchen Wünschen. Also, wenn ich irgendwelche Bands natürlich nicht berücksichtige, ist das natürlich kein böser Wille. Ihr wisst ja immer so, 80er, 90er Jahre ist ja bei mir immer, ja, und auch 2000er, irgendwie immer noch so dunkle Flecke drin. Aber das hätte ich ja wissen müssen. Ne? Also, waren ja schon in den 70er Jahren aktuell. Und mein Gott, ja, war mir nicht richtig geläufig. Also, viel Spaß mit dem Song und natürlich liebe Grüße an den JB und danke für den Wunsch.

Gallagher mit Crust Over Wave, und das wurde sich gewünscht vom Ralf aus dem Album Juice. Soweit ich weiß, soweit es mir hoffentlich nicht entfleucht ist, ich habe dieses Album auch zu Hause, hätte ich auch auf LP mitbringen können. Aber neben den ganz vielen Rory Gallagher Sachen, die ich zu Hause im Plattenschrank stehen habe, fällt mir jetzt gerade wieder die Europe, Live in Europe, mein Gott. European Tour, die fällt mir noch auf LP. Muss ich mir mal zulegen. Will die irgendjemand loshaben? Ich kenne da jemanden, der möchte sie. Also, The Rolling Stones sind die nächste Adresse, und das ist der vorletzte Song von ihrem derzeit aktuellen Album Foreign Tongues. Und ich habe euch ja versprochen, alle Songs aus dem Album zu spielen. Der allerletzte Song, den es noch gibt von diesem Album, den hört ihr am 23. Nee, ist nicht der 23. Freitag nächster Woche. Ich guck mal, das ist der 25. 25.09. ab 22 Uhr, weil das ist ein Country-Song, und der passt doch dann ganz gut da rein. Also, Rolling Stones geht ja auch immer mal wieder andere Wege, Country, Blues etc. etc. Also da kann man immer ganz gut hantieren damit. Und den Song, den ich heute für euch dabei habe, der heißt Some of Us und wird von Keith Richards gesungen und in seiner ureigensten Art. Ihr wisst es ja. Viel Spaß mit den Stones.

The Rolling Stones mit Some of Us aus ihrem derzeit aktuellen Album Foreign Tongues. Ich sage immer derzeit aktuellen Album, denn gerade bei Deep Purple, bei den Stones, kann man sich nie sicher sein, was da ja noch alles kommt. Mein Gott, die Herrschaften sind jetzt über 80 und liegen aber immer noch ganz gut im Saft. Und die können es halt. Die können es einfach. So ist das. Wir kommen zu den Wunschsongs zurück und Michael, der Queen of the Night Show, hat sich nochmal einen gewünscht, nämlich von AC/DC, If You Want Blood, nämlich auch zum 80. Geburtstag von ihrem sehr verehrten, von ihrem sehr verehrten Sänger Bon Scott, der wäre am 9. Juli tatsächlich 80 Jahre alt geworden und sicherlich einer der größten Rocksänger ever. Und danach gehen wir gleich noch zu einem Wunschsong für die Steffi. Die hat sich nämlich Cascadeur gewünscht mit der Post High Jitters. Also, viel Spaß mit diesen zwei sehr unterschiedlichen Songs, aber ich kann euch schon mal versprechen, das ist sehr geile Sachen. Also, hier erstmal, das kennt ihr, AC/DC.

Cascadeur mit The Boast High Jitters aus dem Album. Ich habe es mir vorhin noch so rausgesucht. Das ist nämlich ein Album, das ich auch tatsächlich schon mal bei mir hier vorgestellt habe. Und es ist ein wirklich sehr geiles Album. Ich schaue gerade noch mal. Phantom Vibrations. Phantom Vibrations heißt das. Und da sind ein paar sehr geile Stücke drauf. Und ja, also, könnt ihr euch gerne mal, und ich schaue auch gerne mal wieder nach, wo ich dieses Album habe. Es ist wahrscheinlich in den Untiefen meiner USB-Sticks irgendwo verschwunden, aber kann ja immer mal vorkommen. Es ist etwas unübersichtlich vielleicht, manchmal. Also, wir kommen zum letzten Wunschsong heute und der ist von Martin. Und der hat sich, irgendwie hat er so in meinem Musikgeschmack herumgekommen. Gekramt und hat dann sich entschieden für Santana. Eine tolle Nummer, die mir persönlich auch bis heute unglaublich gut gefällt, aus dem ersten Album Santana. Wobei ich ja immer sagen muss, für mich existiert Santana mit den ersten drei Alben und dann wieder mit dieser vier, die sie dann mit der gleichen Besetzung wieder nochmal wie die ersten drei aufgenommen haben. Und den Rest ist jetzt nicht so mein Ding. Aber diese ersten drei Alben plus das Santana 4, das sind schon wirklich Hammeralben. Und das allererste hieß Santana und wie sinnig. Und da ist ein Song drauf namens Soul Sacrifice. Ein großartiges Stück. Und ja, der Martin hat sich's gewünscht. Und was kann man da sagen? Sein Wunsch ist uns Befehl.

So, das war's dann wieder für Rock in Black. Das andere Live-Stück, das ich eigentlich noch dabei gehabt hätte, das spielen wir dann beim Rock in Black.

Intro anfangs Oktober. Mein Gott, wir haben ja dann schon wieder Oktober. Wishbone Ash hört ihr gerade noch mit Helpless, eine Aufnahme aus den BBC Sessions von den 70ern bis in die 90er Jahre. So Sacrifice von Santana war davor, auf dem Wunsch von Martin hin. Und ich wünsche euch noch viel Spaß mit Tinnitus, mit dem Hans und danach natürlich in der Nachtschicht mit der Queen of the Night Show, der Micha. Ich bleibe wie immer euer Fast Black und viel Spaß noch hier bei Radio Z.

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Alice im Wunderland als Oper zu vertonen, scheint für eine koreanische Komponistin nicht unbedingt auf der Hand zu liegen. Die 1961 in Seoul geborene Un Suk-jin hat das dennoch gemacht und mit dem gebotenen Unernst unterfüttert, wie zu lesen ist. Überhaupt hat sie ein gewisses Vergnügen, sich spielerisch diversen Poesien zu nähern, in denen sich europäische Schriftsteller sprachexperimentell betätigen. Und dieses Vergnügen am Spiel findet sich in den meisten ihrer Kompositionen, die sich geschickt Regelsystemen und bedeutungsschwangerer Hermetik entziehen. Wir hören nun ein Stück, mit dem sie sich sozusagen auf die Landkarte zeitgenössischer KomponistInnen gesetzt hat. Ein Werk aus dem Jahr 1991. Es nennt sich Akrostichon Wortspielen. 7 Szenen aus Märchen für Sopran und Ensemble.

Akrostichon-Wortspiele, 7 Szenen aus Märchen für Sopran und Ensemble von der koreanischen, aber in Deutschland lebenden Komponistin Unsuk Chin. Vielleicht gehört klassische Musik zu den Hidden Champions europäischer Exportgüter, da sie auf tendenziell friedliche Weise einen Nerv trifft, der so anders animierend schwingt, als von zum Beispiel asiatischen Klängen angeregt. Jedenfalls zeigt Unsuk Chin schon in jungen Jahren musikalisches Interesse, brachte sich selber das Klavierspielen bei und nahm ein Musikstudium an der Universität Seoul auf. Südkorea war zu diesem Zeitpunkt übrigens noch eine prowestliche Militärdiktatur und machte durch die Entführung des Komponisten, des koreanischen Komponisten Lee Sang-jung 1967 aus Deutschland von sich reden, der kommunistischer Umtriebe verdächtigt wurde und nur durch nachdrücklichen Protest wieder freikam und nach Deutschland zurückkehrte. Chin war zu diesem Zeitpunkt allerdings noch ein Kind, das seine Ausbildung unter anderem bei Suki Kang, dem ersten koreanischen Komponisten, der sich mit elektronischer Musik beschäftigte und auch längere Zeit in Europa gelebt hatte, sehr erfolgreich abschloss und einen Preis der niederländischen Gaudeamus-Stiftung für ihre Abschlussarbeit gewann. Gleichzeitig erhielt sie 1985 ein Stipendium für ein Studium in Hamburg, wo sie den legendären und auch dem spielerisch makabren zugeneigten George Ligeti als Lehrer und sicher auch Mentor hatte. Lee Sang-jung beendet übrigens zu dieser Zeit seine Lehrtätigkeit in Berlin. 1988 wechselte Chin aber doch auch nach Berlin, wo sie am Elektronikstudio der Technischen Universität arbeitete und mehrere Kompositionen, die auf Instrumentalklängen beruhten, fertigstellte. 1991 wurde die Komponistin durch das eingangs gehörte Stück Akrostichon auf Worte von Lewis Carroll und Michael Ende einem einschlägigen Publikum bekannt. Seitdem erfreut sich Unsuk Chin großer Aufmerksamkeit durch Kritikerinnen, MusikerInnen, DirigentInnen und natürlich auch geneigten HörerInnen. In dem Stück Xi für Ensemble und Elektronik verschmelzen die Klänge beider Welten möglichst ununterscheidbar. Xi bezeichnet im Koreanischen die kleinste Einheit der Dinge. Am Anfang stehen hier Atemgeräusch entnommene Klangpartikel, die einem Wachstumsprozess unterzogen werden, der in einem bogenförmigen Abschluss mündet. Wir hören jetzt also dieses Stück Xi für Elektronik und Ensemble aus dem Jahr 1998, interpretiert von Ensemble Entre Contemporain und David Robertson als Dirigenten.

0: So, das war Xi für Ensemble und Elektronik, 1997-98 komponiert von der koreanischen Komponistin Un Suk Chin. Und jetzt gibt's noch was für euch zum Weggehen, wenn ihr denn Zeit und Lust habt.
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0: Ja, habt ihr gehört. Weiter geht's hier im Tinnitus, in dem die koreanische Kompositin Un Suk Chin im Mittelpunkt steht, mit einem Stück für Violine und Orchester, aber davor noch ein paar Worte von mir. Wichtige Impulse erhielt sie durch die Zusammenarbeit mit dem Ensemble Intercontemporain und später mit dem Dirigenten Kent Nagano, wodurch mehrere Werke initiiert wurden. Preise und Auszeichnungen blieben nicht aus. Chins Werke werden so ziemlich weltweit aufgeführt, bei Nordkorea bin ich mir nicht sicher, zumal sie trotz komplexen und vielfältigen Kompositionsgeschehens klanglich überzeugen und im Falle ihrer Konzertwerke den InterpretInnen ein Feuerwerk an Brillanz ermöglichen. Wir hören jetzt das erste Violinkonzert von 2001, ein zweites hat sie vor einigen Jahren geschrieben. Das gliedert sich in vier allerdings unbetitelte Sätze und wir hören Viviane Hagner sowie das Orchester Symphonique de Montréal unter der Leitung von Kent Nagano. So, und jetzt habe ich hier ein kleines Problem, das ich erstmal lösen muss. Von daher gibt es erstmal noch einen anderen Jingle.
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0: So, jetzt aber das Violinkonzert von Un Suk Chin.

Das war Unsuk Chins erstes Violinkonzert aus dem Jahr 2001, interpretiert von Viviane Hagner an der Violine und dem Orchestre Symphonique de Montréal unter der Leitung von Kent Nagano. Unsuk Chin lehnt es strikt ab, ihre Musik als einer bestimmten Kultur, zum Beispiel der koreanischen, zugehörig zu verstehen. Als persönlich wichtige Komponisten der Moderne nennt sie insbesondere Béla Bartók, Igor Strawinsky, Claude Debussy, Anton Webern und George Ligeti, bei dem sie ja studiert hat. Als wichtige Einflüsse nennt Chin ihre Arbeit mit elektronischer Musik sowie die Gamelan-Musik, mit der sie sich bei ihren Aufenthalten auf Bali beschäftigte. Die Klangfarben, so zum Beispiel die schlagzeugdominierte Instrumentation ihrer Orchesterwerke, lässt sich vielleicht mit der Zuneigung Chins zur Gamelan-Musik erklären. Unverkennbar ist aber auch die Bedeutung der europäischen Avantgarden, deren Techniken Chin sehr selektiv einsetzt. Neben einer Reihe von Orchesterwerken hat sie auch Konzerte komponiert. Wir hörten gerade das erste Violinkonzert, Vokalmusik und jüngst hat sie ihre zweite Oper, Die dunkle Seite des Mondes, nach eigenem Text fertiggestellt. Wir hören jetzt ein Kammermusikstück von ihr aus dem Jahr 1994, die Fantaisie Mécanique, für Trompete, Posaune, Klavier und zwei Schlagzeuger.

Das war die Fantasie-Mechanik, die eben beides war, eine Fantasie und zugleich eine Studie in Mechaniken für Trompete, Posaune, Klavier und zwei Schlagzeuger. Letztere gestellt alle vom Ensemble Intercontemporain. Die Komponistin selber schreibt über ihre Werke: Meine Musik ist das Abbild meiner Träume, die Visionen von immensem Licht und von unwahrscheinlicher Farbenkraft, die ich in allen meinen Träumen erblicke, versuche ich in meiner Musik darzustellen als ein Spiel von Licht und Farben, die durch den Raum fließen und gleichzeitig eine plastische Klangskulptur bilden, deren Schönheit sehr abstrakt und auch distanziert ist, aber gerade dadurch unmittelbar die Gefühle anspricht und Freude und Wärme vermittelt. Ja, Spuren städtischen Lebens haben die Komponistin zu dem Stück angeregt, das ich euch jetzt spiele. Aus dem Jahr 2012 stammt Graffiti für Kammerorchester. Und das besteht aus drei Sätzen, nämlich Palimpsest, da wo ältere Musik immer wieder durch neue Klänge überschrieben wird. Ein Notturno Urbano schließt sich an und schließlich beschließt das ganze Graffiti-Werk eine Passacaglia.

Musik der koreanischen Komponistin Eun-Suk Chin, das war Graffiti für Kammerorchester aus dem Jahr 2012 gehört. Gespielt wurde es vom Ensemble Intercontemporain unter Leitung von Pierre Bleuze. Eun-Suk Chin war im Mittelpunkt der heutigen Sendung. Wir hören noch ein Stück, das Sie ganz im Hintergrund vielleicht schon hören können. Ein relativ neues Stück, nämlich von 2021. Sie hat es komponiert für die große Geigerin Ann-Sophie Mutter, eine Grand Cadenza, aber nicht für eine, sondern für zwei Violinen. Die zweite Violine spielt Nancy Su. Und damit danke ich für euer Interesse, fürs Zuhören, für euer Gewogensein für Radio Z und freut euch auf Micha, die dann Punkt für euer Interesse, fürs Zuhören, für euer Gewogensein für Radio Z und freut euch auf Micha, die dann Punkt Mitternacht mit ganz, ganz anderen.

So, ihr Süßen, moinsen. 2 Stunden Nachtschicht stehen wieder mal an. Am Mikrofon und Technik für euch, The Walking Dead. Hallo.

0: Jawollo. Ja, ne, das ist so richtig Boomer-Mucke, oder? Kennen manche Leute, die viel jünger sind als meine, einer gar nicht mehr. Aber egal, ich find's immer noch gut. Gerade gehört The Funboy 3, The Lunatics have taken over the asylum. Ja, so kommt mir das hier zeitweise auch vor in diesem, in unserem Lande. Davor, kennt ihr das Gefühl auch? Sunday Morning Nightmare. Oh, mein Kopf. Und im Mund, da tanzt der Belzebub. Nicht schön. Nicht schön. Aber sei es drum. Wer das eine will, muss das andere mögen, hat meine Mama immer gesagt. Jo, Grüße gehen raus. Grüße gehen raus an meinen lieben Kollegen Hans und meinen lieben Kollegen Martin, an meinen sehr vermissten Kollegen Mike und natürlich an Mona, an Brittel, an Uschi, an Beate, an Julia, an Sophia und natürlich an Michelle. So, das waren zum Teil Leute aus der Eilgut, die ich gegrüßt habe. Oh, zum größten Teil übrigens, außer Brittel. An die Uschi gehen Grüße raus, an Susanne S. und Iris T. Grüße gehen auch raus an Sarah, nicht zu vergessen. Sowie an den Michael, an den Gabriel, den Simon und den Benjamin und natürlich an Didi in Ansbach. Und die letzten gehen raus an Rudi und an Picknick.
1: 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I mean, it's still 1977, do you know what I mean? 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

Guck an, die Stranglers habe ich die lange nicht gespielt. Richtig, ich habe immer versucht, sie ein bisschen zu übergehen. Heute aber habe ich das Experiment wieder mal gewagt und bin entsetzt. Was zur Hölle haben die Stranglers in der Banksendung zu suchen? Ich weiß es selber nicht, Leute, aber ich konnte es mir heute dann doch mal nicht verkneifen, No More Heroes zu spielen. Hugh Cornwell, noch seinerzeit als Sänger da unterwegs, hat sich ja dann Ende der 80er tatsächlich von den Stranglers verabschiedet, nach, ich würde mal sagen, bummelig 10, 11 Jahren, glaube ich. Naja, ist so schnell nicht zu ersetzen, sehr markante Stimme, und er war in dieser Punk-Ära einer von wenigen, die tatsächlich die Töne getroffen haben, das muss man mal sagen. Davor gab es ein Cover von einem alten Song namens She's Not There. Ich glaube, die Zombies haben den mal gemacht. Auf jeden Fall alte 60er-Jahre-Nummer. Irgendwie, ja, als Punk-Song auch ganz gut genießbar. Wer mag, darf anrufen. 0911-45-003x6. 0911-45-003x6. Und hier kommt Tom Robinson and Band Up Against the Wall.

Danke, Sophia und Michelle, für euren Anruf. Und weiter geht's, Leute. Weiter, weiter, weiter. Kommt nur. Nur Mut. Ich reiß euch nicht den Kopf ab. Und hier sind 999 Emergency.

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Holly Beth Vincent, Holly and the Italians waren das. Von denen stammt zumindest das Original. 88 haben es Transvision Vamp nochmal gecovert mit Wendy James am Gesang. Kuckuck, kennt die noch wer? I don't think so. Egal, davor The Flies. Love and a Molotov Cocktail. Yep. Da gehe ich nicht hin, wo man Molotov Cocktail serviert. Nein, da habe ich nichts zu suchen. Was hatten wir noch? Ja, nein, nein, nein, mit Emergency. Und da war dazwischen noch irgendwas. Entfallen. Pogo Dancing, Chris Padding, natürlich. Oh, ja, ich werde alt. Mit 61 ist man eben keine 17 mehr, ne? Könnt euch immer noch melden, Nummer kennt ihr ja. Und das hier kennt ihr auch.

Colin Newman surrt als Stubenfliege durch die Gegend. Ridiculous, Leute. Ehrlich.

Nid, the Damned. Aus ihren uralten Zeiten. Davor die Buzzcocks mit Boredom. Glaube ich. Nee, Quatsch, The Jam haben wir davor gehört. Modern World. Und dann die Buzzcocks. Genau so war das. Was hat man noch Schönes mehr gesehen? Shot by Both Sides. Und ganz zu Beginn dieses lustigen kleinen Reigens war I Am The Fly. Im Gegensatz zu den Stranglers haben Wire, oder sagen wir mal, eigentlich aus den gleichen Gründen, weil vielseitig und überhaupt und breiter aufgestellt, haben Wire eigentlich auch nicht viel mit Punk zu tun, genau wie die Stranglers. Nur, sagen wir mal ehrlich, was man so gehört hat, unter anderem diesen Song gerade und beispielsweise Sachen wie One to Exio und es gibt noch ein paar mehr, die klangen wenigstens noch nach Punk. Bei den Stranglers ist mir da bis dato nichts untergekommen. Tut mir leid. Und hier sind die Ruts, Staring at the Root Boys.

Ist doch wieder typisch. Das hätte man doch locker beenden können vorhin. Aber nee, da hängt man dann noch was dran und dann kommt man hier aus dem Quark. Naja, gut. Okay, The Members waren das gerade mit Solitary Confinement. Und damit, Ladies and Gentlemen, sind wir in den Stundenwechsel gegangen. Das heißt eigentlich voll übers Ziel hinausgeschossen. Soll wiederum heißen, so lange gehe ich euch nicht mehr auf den Keks heute. Und Picknick, danke übrigens für deinen Anruf. Übrigens, ihr dürft immer noch. Ernsthaft, wirklich. Weiter geht's.

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Tja, das war tatsächlich The Cure. Und bis sie die Weltstars wurden, die sie inzwischen sind, würde ich mal vorschlagen, dauerte das locker noch 10 Jahre. Grinding Hold war das gerade aus ihrem ersten Album, 3 Imaginary Boys. 1979, man muss sich das mal reinziehen, Leute. Es ist, ja, irgendwie unklar, oder? So, jetzt lasse ich euch einfach mal eine ganze Weile in Ruhe. Jetzt gebe ich euch einfach nur den Sound, den die Welt braucht. Unter anderem mit den Sex Pistols und mit The Clash und mit Warsaw und mit den Banshees. Ja, ansonsten würde ich mal sagen, lehnt euch zurück und genießt es einfach.

Na super. The Clash, White Riot. Jawohl. Das war ein Song, den man leider nicht so oft mehr hört. Denn meistens gibt's London Calling, Rock the Casbah und Should I Stay or Should I Go. Schade, dass man diese netten kleinen Stückchen nicht mehr so oft zu hören bekommt. Aber hier bei Radio Z in der Nachtschicht gibt's das schon mal.

Upsie Daisy. Ist mir doch dann Double Play dazwischen gerutscht. All of This for You von Joy Division und danach gleich They Walked in Line. Nein, nur Walked in Line heißt's. Entschuldigung. Und, na, habt ihr erkannt? Jo, Lemmy. Krass. Motorhead, ja, natürlich, geiler Song immer noch. Stammt, glaube ich, im Original von, sag mal, Hawkwind, genau. Die Band, bei der Lemmy vorher gespielt hat. So, das haben wir jetzt geklärt. Jetzt haben wir Suzy and the Banshees anliegen. Auf ihrem Album Scratch findet sich ein geiler Song, der Switch heißt. Und ey, unter uns, den hören wir jetzt.

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1: 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Ja, ihr Lieben, das zeigt uns, das zeigt euch, es ist so gut wie durch. Was war das denn jetzt? Na gut, okay.

Gerade noch gehört If You Come to San Francisco. Hübsches Cover übrigens, gefällt mir. Und soweit ich weiß, mögen es die Bewohnerinnen und Bewohner dieser Stadt gar nicht, wenn man Frisco sagt. Aber gut, nicht meine Tasse Tee. Davor Brickwood Hospital von Crisis. Ja, da schließt sich wieder ein bisschen der Kreis mit Funboy 3 und Crisis. Das Thema ist ja in etwa das gleiche, nicht wahr? Ich hoffe, es hat euch Spaß gemacht zuzuhören. Mir war es ein Fest, das muss ich zugeben. Den ganzen Kladderadatsch könnt ihr euch heute um 12 Uhr nochmal reinziehen, wenn ihr Bock drauf habt. Dann aber nicht anrufen, dann ist hier keiner da. Und ihr, meine Lieben, vergesst nicht, was immer auch passiert, you'll never walk alone. The Walking Dead sagt Sayonara und gute Nacht. And by the way, lasst euch nichts erzählen von Leuten, die euch nichts zu sagen haben. Und habt eine gute Woche. Wir hören uns wieder in der Nacht von Dienstag auf Mittwoch, wenn ihr mögt.

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0: Hallo und willkommen zu einem neuen Tag auf der 95,8 bei Z. Heute am 21. September mit Christian Mosbacher und der Übersicht für die kommenden 12 Stunden. Zum Auftakt gibt's den Kaffeesatz, das tägliche Musikmixtape. Mit dabei sind Voice Actor Andy Stott und Gyro Field. Außerdem gibt's gegen Ende der Stunde eine neue Folge des Z-Wetters. Danach von 15 bis 16 Uhr hört ihr aktuelles Musikgeschehen bei Castrop, heute mit Stefan Wagner. Von 16 bis 18 Uhr sendet danach der Stoffwechsel das Kultur- und Politikmagazin bei Z. Wer zu den Themen heute Nachmittag weiß, Maggie.
1: Heute ist der 21. September und heute ist auch Welt-Alzheimer-Tag. Diese Krankheit, ja, ist ja vielen bekannt, aber was es mittlerweile auch für neue Ansätze gibt, diese zu behandeln, das erfahrt ihr bei uns im Stoffwechsel. Und dann natürlich nach den Wahlen, auch jetzt wieder am vergangenen Wochenende, ist ja die große Frage, was man der AfD so entgegenhält. Das Netzwerk Polylux ist im Gespräch und gibt hier auch einiges an Lösungsansätze. In der zweiten Stunde werden wir uns mit der Strafzeit beschäftigen, denn es gab eine Sondersendung mit der AIDS-Hilfe Nürnberg und dort sprechen wir über AIDS bzw. HIV in Haft.
0: Nach dem Stoffwechsel geht's weiter mit Lo Ciafarol, der rumänischen Sendung von 18 bis 20 Uhr. Live-Konzerte lokaler Bands aus dem Z-Sendestudio gibt's dann bei den lokalen Leidenschaften von 20 bis 21 Uhr. Von 21 bis 22 Uhr dann Neues vom Plattmarkt bei Neuland, heute mit Stefan Wagner. Von 22 bis 0 Uhr hört ihr ein Musikspezial, heute Rock Me Up When September Ends. Und ab Mitternacht dann noch ein Best-of-Stoffwechsel mit den Highlights des Politik- und Kulturmagazins. Im Anschluss laufen von 2 bis 14 Uhr die Wiederholungen aller Sendungen auf DAB+, im digitalen Kabel und auf www.radio-z.net.

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2: In 2 Tagen ist Herbstanfang. Darum steht heute der 21. September auf dem Kalender. Die großen Fragen. Ganz schön herbstlich fühlt sich auch die Großwetterlage an, die jetzt diese Woche auf uns wartet. An der Ostflanke eines Hochs. Ganz schön herbstlich fühlt sich auch die Großwetterlage an, die jetzt diese Woche auf uns wartet. An der Ostflanke eines Hochs mit Kern über Nordfrankreich.

Tag ist es meistens stark bewölkt. Erst im Tagesverlauf löst die Sonne die Wolken so nach und nach auf, sodass es dann gegen Abend jeweils meistens etwas klarer wird. Die Höchstwerte erreichen nur noch 17 Grad heute und 15 Grad morgen am Dienstag. Am Mittwoch ist die Strömung etwas trockener, darum scheint tagsüber öfter die Sonne und es wird ein kleines bisschen wärmer mit maximal 18 Grad. Aber Achtung, die klare Nacht zuvor auf Mittwoch, die wird so kalt wie schon lange nicht mehr. Die Luft kühlt sich ab auf 2 Grad und das heißt, am Boden wird es sehr wahrscheinlich leichten Frost geben. Kleine Unsicherheiten noch am Donnerstag. Ein sogenannter Kaltlufttropfen, das ist ein kleines Tief in der Höhe, könnte uns beeinflussen. Es wird immer wieder so gerechnet. Diese Höhentiefs, wie genau die sich bewegen, das ist im Vorfeld schwer vorhersehbar. Darum seht's mal als Variante, dass ihr euch am Donnerstag trotz des Hochdrucks am Boden auf einige Regenschauer einstellen müsst. Dazu blieb es dann sehr kühl mit gerade mal 14 Grad als Höchsttemperatur. Und wenn der Donnerstag dann doch freundlicher wird, dann gibt es wenigstens eine schöne Überraschung. Ein erster Einfluss dieses Höhentiefs ist möglicherweise auch schon ab Mittwochabend möglich mit mehr Wolken und auch dann ersten Regenschauern. Am Horizont klopft der Sommer nochmal an. Naja, der späte Spätsommer vielleicht. Aber die Temperaturen, die könnten nochmal ganz schön ansteigen. Es wird momentan gehäuft berechnet, dass sich zum Monatsende noch einmal hohes Geopotenzial aus Süden bis zu uns ausweiten könnte. Und unter dem Bodenhochdruck wird es dann nochmal ein paar sonnige Tage geben. Und der September würde sich tatsächlich besonders warm verabschieden. Da sprechen wir dann von Temperaturen von 25 Grad oder sogar leicht darüber. Die wären unter dieser Lage tatsächlich nochmal möglich. Vor allem so am Montag oder Dienstag der kommenden Woche. Am Freitag schauen wir drauf, was aus dieser Variante geworden ist. Wieder hier am Vormittag gegen 11 Uhr online bei Radio Z und dann um kurz nach 2 im Radio Z.

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Hallo und herzlich willkommen zu einer Stunde Castrop Rauxel hier auf der 95,8 bei Radio Z. Begrüßt euch an diesem Montag, 21. September, Stefan Wagner mit den Twisted Teens aus New Orleans. Ihre erste Single ihres dritten Albums des Jahres, The Holy Cross Tigers, hörten wir When We First Met, 113 Sekunden Highspeed Nostalgie und mittlerweile ein Signing auf Sub Pop Records. Als nächstes liegt ein This Is Lorelei um Sänger Nate Amos, der mit Leuten wie Wilco, MJ Landerman, Waxahachie, Snailmail und Cameron Winter von Geese zusammen auch Songs gecovert hat und jetzt unter seinem eigenen Namen This Is Lorelei das Album The Singer in My Band veröffentlicht hat. Wir hören This Is Lorelei mit The Kid with the Crown.

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Ihr seid bei Radio Z Castro Brauxel am Montag. Mein Name ist Stefan Wagner. Wir hörten Peter Kernel mit ihrer neuen Single Heartbreak. Das schweiz-kanadische Duo um Aris Bassetti und Barbara Lehnhoff spielen schon ein paar Jahre her, auch mal beim Radio Z Winterfest. Ich mag sie immer wieder gerne. Es gibt auch diverse Seitenprojekte. Jetzt aber kündigen sie eine neue Tour an, leider nur in Frankreich und der Schweiz. Heartbreak hörten wir. Als nächstes hier bei Radio Z die neue Single von Ed mit Bird. Das im Info als Antifolk-Duo betitelte Duo aus Philadelphia kündigt damit das neue Album an auf 4AD. Orthos mal erscheint am 16. Oktober.

Seit ca. 30 Jahren begleitet mich bereits Will Oldham, jetzt auch schon lange unter Bonnie Prince Billy bekannt. Der hat ein neues Album live aufgenommen mit 8 Songs, Ghosts of American Psychonauts, eingespielt in Los Angeles am Valentinstagswochenende 2025 im The Pop Union Project. Und wir hörten daraus Sometimes It's Hard to Breathe live in the City of Ghosts. Auf Domino ist es erschienen. Und als nächstes, ebenfalls so lange schon aktiv, ist Beck Hansen. Unter Beck kam ein neues Album, ebenfalls nach einer Trennung nach 15 Jahren. Ride Lonesome heißt das Album und wir hören Falling Through My Hands.

Ihr seid bei Radio Z, Castrop Rauxel Playlist unter radio-z.net unter Playlist und dann Castrop Rauxel, auch von den letzten Sendungen. Und wir hörten Movieton. Domino Records freut sich am 16. Oktober das zweite Album Day and Night der Bristoler Postrockband Movieton wieder zu veröffentlichen. Und daraus gab es jetzt einen unveröffentlichten Song, der damals auch zu den Albumaufnahmen entstanden ist, Phonograph Space. Auf Alien Transistor, dem Label von The Notarist in München, gibt es eine neue Single von Anna McCarthy und die hören wir uns an. Tingle Changle und damit auch nochmal hingewiesen, im Dezember wird es wieder die Alien Disco geben, Nummer 7 im Volkstheater München, 4. und 5. Dezember schon mal vormerken. Tickets gibt es über die Seite vom Volkstheater.

Anna McCarthy mit Jingle Jangle auf Alien Transistor, dem Label von Vin Notwist und ursprünglich live bei der Alien Disco und leider bisher nicht mehr, habe ich Cinem gesehen, Band aus München, und die haben ihr zweites Album auf Fun in the Church, hat Thun veröffentlicht, Cinem auch eine Frontfrau, die auch schon hier spielte und jetzt am 7. November in der Kofferfabrik Fürth spielt. Auch klar, kann ich leider nicht. Wir hören aber rein und mehr gibt's auch heute Abend im Neuland, 21 bis 22 Uhr. Tolles zweites Album. Wir hören Ötme, Bülbül Ötme und darauf auch eigene Songs. Auf dem ersten waren eher anatolische Traditionals neu interpretiert.

0: Synem-Formation aus München um Synem Aslan Ströbel und Tom Wu, der für die Musik steht, von ihrem zweiten Album Hatun, der Name auch ihrer Großmutter und ihr gewidmet, hörten wir Ötme Bülbül Ötme live zu erleben am 7. November in Fürth in der Kofferfabrik. Dummerweise auch zu der Zeit, als das Le Guess Who Festival in Utrecht stattfinden wird. Zu dem kommen wir später, zu der 20. Ausgabe. Jetzt aber erstmal zu unserer festen Rubrik.
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0: Und das kommt von der Compilation Freaks Only Eskimo Selects 2014 bis 2026 auf dem belgischen Eskimo Recordings Label und Musik zusammengestellt bei Travis Holcomb. Wir hören Eili versus Transistor Cake mit Dansu, ausgewählt vom Christian Seitz vom Mittwochskastrop.

0: Alien Transistor Cake Danzu von unserem Album der Woche, der Compilation Freaks Only Eskimo Selects 2014 bis 2026. Eine Zusammenstellung von Travis Holcomb von dem belgischen Eskimo Recordings Label. Mehr in den nächsten Tagen hier innerhalb Castrop Rauxel. Und wir kommen hier zu unserer festen Rubrik. Und zwar in den Niederlanden findet vom 5. bis 9. November in Utrecht die 20. Ausgabe des Lückes Who Festivals statt. Und da gibt's jetzt wieder drei Acts, die dort live zugegen sein werden. Unter anderem auch Tropical Fuckstorm aus Australien. Die werden auch kuratieren und die haben ein neues Album draußen. Und zwar Inflatable Graveyard Volume 2, beziehungsweise kommt das noch, und auf Fire Recordings. Und wir hören hier eine neue Single-Auskopplung. Moscow Vium live at TV Eyes New York City.
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Tropical Fuckstorm live, hier auch das Stück Moscow Vium und zwar vom Album Inflatable Graveyard Volume 2. Auf Fire Records wird es erscheinen und live auch zu erleben beim Le Guess Who Festival Nummer 20, 5. bis 9. November. Mehr im Netz unter leguesswho.com, wie auch folgende Lorraine James. Die hat auch ein neues Album, It's Nothing Personal. Daraus hören wir jetzt schon mal Just the Same.

Lorraine James, Just the Same. Und ein dritter Act, der auch beim Leckes Who Festival live vertreten sein wird. Lowcheck von seinem Album Miracles hören wir, ebenfalls neu erschienen, Sin Sin Paris 2026 featuring Lala Ace, Lord Spikeheart und Brodinski.

Soundcheck mit Zinsin Paris 2026. Damit bin ich raus. Das war eine Stunde Castrop Rauxel. Das war jetzt mein persönliches Feature für Le Guess Festival. Wird es auch noch in den nächsten paar Wochen geben. Und Playlist dieser Stunde unter radio-z.net. Hier geht es weiter mit 2 Stunden Kultur und Politik im Stoffwechsel. Mich könnt ihr wieder hören heute Abend im Neuland. Neuvorstellungen kommen von Sinem, dann auf einem Schwesterlabel von Habibi Funk. Audible Beauty gibt es 2 Veröffentlichungen von Alfonso Soliano und Johari Saleh. Dann This is Lorelei hören wir nochmal und Zist auf Lucky Me und Romare hat auch ein tolles Album draußen. Vielen Dank fürs Zuhören, schönen Nachmittag noch und als letztes jetzt die 2. Single von Son Abdullah und Eomag. Auf Planet Mu kommt ein wunderbares Album, When the Sandbox Has No Edge. Wir hören Eyes See What the Camera Cannot Feel. Schönen Nachmittag, sagt Stefan Wagner, ciao.

Und damit, huch, bin ich ganz laut und deutlich zu hören. Hallo und herzlich willkommen zum Stoffwechsel am heutigen 21. September. Es begrüßt euch an Mikrofon und Technik Maggie Bernreuther. Wie schon gesagt, der 21.9. und dann hat man ja immer wieder an gewissen Tagen so Ehrentage oder Reminding Days und heute ist unter anderem der Welt-Alzheimer-Tag. Vergesslichkeit kennt nämlich jeder von uns und wenn aber der Alltag zunehmend aus den Fugen gerät, steht oft dann eine Diagnose im Raum und diese kann das ganze Leben verändern. Demenz ist gemeint und allein in Deutschland leben schätzungsweise 1,8 Millionen Betroffene. Und bis 2050 könnten es laut Prognosen sogar bis zu 2,5 Millionen Menschen sein, die an Demenz erkrankt sind. Eine wichtige Anlaufstelle ist deswegen seit über 35 Jahren die Deutsche Alzheimer Gesellschaft und mit ihrem Dachverband in Berlin und darüber hinaus über 130 weiteren Ortsverbänden. Erzählen wir heute ein bisschen was über die Vorurteile, was Demenz angeht und wo man vielleicht Hilfe bekommt. Dann standen ja einige aufregende Wahlergebnisse an am gestrigen Sonntag, beziehungsweise wird zum Teil sogar noch ausgezählt. Ein weiteres Wahlergebnis ist mittlerweile so gut wie amtlich und nun hat auch die AfD in Mecklenburg-Vorpommern die meisten Stimmen erhalten. Das bedeutet für gerade linksoffene Vereine und Institutionen vermutlich das aus. Denn es ist ja jetzt schon klar, dass sich die AfD den Rotstift nimmt und gerade dort kürzt, wo es für sie unbequem wird. Ein Verein stellt sich bereits seit 2019 dagegen und wir stellen ihn euch aus aktuellem Anlass etwas näher vor. Dann gibt es nachher auch noch gute News, denn wenigstens kann die Rote Hilfe vorerst aufatmen im Streit um ihr Konto bei der Sparkasse. In Göttingen gab es das erste Ergebnis, die erste Entscheidung am Oberlandesgericht Braunschweig. Das sind die Themen der ersten Stunde Stoffwechsel und wir hören Svitlo von Regina Collage.

0: Wir werden im Schnitt werden jetzt. Hallo, ich konzentriere mich jetzt mal ordentlich. Wir werden im Schnitt nämlich immer Eltern. Vielleicht fängt es ja bei mir gerade auch schon an. Aber das ist erstmal eine schöne Nachricht, dass wir alle älter werden. Aber das bringt auch ein Thema immer stärker in unseren Alltag, über das heute am Welt-Alzheimer-Tag ganz besonders gesprochen wird. Über die Demenz, denn in Deutschland leben aktuell gut 1,84 Millionen, also knapp 2 Millionen Menschen mit dieser Erkrankung. Und wenn man sich die Prognosen anschaut, wird diese Zahl in den nächsten Jahrzehnten noch deutlich steigern. Aber was ist eigentlich betroffen und wie sieht es in den verschiedenen Bundesländern aus? Und wo stoßen Angehörige an ihre Grenzen? Das alles beleuchtet die Deutsche Alzheimer-Gesellschaft und hat pünktlich zum heutigen Aktionstag frische Zahlen vorgelegt. Und unsere Kollegin aus Berlin hat mit Susanna Sachsel-Reisen gesprochen. Sie ist stellvertretende Geschäftsführerin der Deutschen Alzheimer-Gesellschaft e.V., Selbsthilfe und Demenz.
1: Alzheimer-Gesellschaft, Deutsche Alzheimer-Gesellschaft e.V., Selbsthilfe Demenz. deutsche-alzheimer.de.
2: Der Name ist ja erweitert worden vor ein paar Jahren, weil es bei Ihnen nicht nur um Alzheimer geht.
3: Ganz genau. Bei uns geht es wirklich um alle Demenzerkrankungen. Davon gibt es, was weiß ich, über 100 insgesamt. Also es gibt häufigere und seltenere. Die Alzheimer-Krankheit ist eben die häufigste Demenzerkrankung und auch diejenige, die zuerst so ein bisschen öffentlicher bekannt war.
2: Wenn Sie jetzt sagen, es gibt 100 insgesamt, sagen wir mal grob, und eine davon ist Alzheimer, wie viel macht die denn aus unter den Betroffenen?
3: Also die Alzheimer-Krankheit ist wirklich die mit Abstand häufigste Demenzerkrankung. Sie macht so 60-70% aller Betroffenen aus.
2: Alzheimer ist eine demenzielle Krankheit und die anderen, oder Erkrankung, was sagt man da besser?
3: Ja, eine demenzielle Erkrankung, eine Demenzerkrankung.
2: Demenzerkrankung. Die Menschen, die davon betroffen sind, würde man die dann Kranke nennen oder Patienten oder Betroffene? Oder?
3: Also wir sprechen am liebsten von Menschen mit Demenz. Das ist einfach wichtig zu betonen. Es sind Menschen, die zwar eine Erkrankung haben, aber in erster Linie sind sie mal Menschen und die Krankheit macht nur einen ganz kleinen Teil ihres Lebens aus.
2: Und der ist auch jedes Mal unterschiedlich. Ich habe neulich den schönen Spruch gehört, wenn du einen Menschen mit Demenz kennst, kennst du einen Menschen mit Demenz. Jetzt habt ihr ja gerade schon gemerkt, ich habe so ein bisschen nach dem Begriff gerungen, denn ich habe zu meiner Schande festgestellt, dass ich vor 5 Jahren das Wort demente Menschen noch, also den Ausdruck benutzt habe. Das ist aber eigentlich ein No-Go und die große Hilfe ist, dass Ihre Gesellschaft jetzt einen Sprachleitfaden erstellt hat, den man über Ihre Webseite auch einsehen kann.
3: Ja, genau, den kann man dort gerne als PDF auch runterladen. Wir haben diesen Sprachleitfaden entwickelt zusammen mit unseren Kolleginnen und Kollegen aus den anderen deutschsprachigen Ländern hier in Europa, also Luxemburg, Liechtenstein, Österreich, die Schweiz, der deutschsprachige Teil von Belgien, Südtirol, die waren alle mit dabei, weil wir da so eine einheitliche Sprachregelung oder ja, Sprachhinweise quasi entwickeln wollten. Und wir haben natürlich auch Menschen mit Demenz selber einbezogen, die also eine beginnende Demenz haben, ja, natürlich auch selber eine Meinung haben, wie sie gerne angesprochen werden wollen oder wie sie möchten, dass über sie gesprochen wird.
2: Ich finde den sehr klasse und sehr hilfreich, denn man ist ja oft so ein bisschen ratlos. Allerdings ist er 12 Seiten lang. Das ist natürlich ziemlich lang. Können Sie vielleicht sagen, was ist das Wichtigste, was man einfach sich als Bezeichnung merken soll und was sind die No-Gos, da sie kränkend sein können?
3: Was wirklich der bevorzugte Begriff ist, das ist Menschen mit Demenz oder Menschen, die mit einer Demenz leben, je nachdem, wie viel Platz oder Zeit man auch hat, um es zu formulieren. Also was ganz schrecklich ist, ist davon zu sprechen, dass Erkrankte verschwinden, dass sie, das hat man früher manchmal gelesen, eine leere Hülle nur noch sind. Das sind wirklich so ganz, ganz schlimme Sachen, aber auch zu sagen, das ist ein Dementer, das ist einfach auch von daher schlimm. Man würde ja auch nicht einen Menschen, der eine Krebserkrankung hat, sagen, das ist ein Krebsler oder was Ähnliches.
2: Man würde da aber vielleicht sagen, ein Krebskranker. Wobei ich gar nicht weiß, ob das so sinnvoll ist. Das heißt, würden Sie sagen, ein Demenzkranker auch nicht, nicht?
3: Sowas tatsächlich eher in medizinischen Zusammenhängen.
2: Ja.
3: Und was uns dann tatsächlich auch die Betroffenen selber gesagt haben, ihnen ist es lieber zu sagen, ein Demenzerkrankter.
2: Ah.
3: Menschen, weil dieses erkrankt so ein bisschen mehr den Prozess der Krankheit beinhaltet. Eine Demenzerkrankung ist immer eine Erkrankung, die fortschreitet. Die fängt ganz langsam schleichend an mit so Irritationen, Vergesslichkeiten, Orientierungsstörungen oder so. Aber es ist auch ansonsten eigentlich alles wie vorher, noch alles da. Und das wird halt erst so ganz, ganz langsam schleichend mehr. Und ja, dass jemand tatsächlich relativ hilflos ist aufgrund der Demenz, das kommt erst spät im Krankheitsverlauf. Und deswegen ist es auch so wichtig, das so als Prozess zu sehen, diese Krankheit.
2: Wobei Menschen im Laufe einer demenziellen Erkrankung sich schon verändern.
3: Ja, es ist tatsächlich unterschiedlich. Manche Menschen verändern die Persönlichkeit im Prinzip nicht. Manchmal werden bestimmte Persönlichkeitsanteile verstärkt. Also wer schon immer irgendwie ja eher polterig gewesen ist, wird das vielleicht in der Demenz dann nochmal ausgeprägter. Andere werden eigentlich immer stiller und zurückgezogener, sind einfach dann viel mehr zurückgenommen, was man manchmal dann vielleicht auch mit Veränderungen durch das Alter vergleichen kann oder verwechseln kann ein Stück weit. Aber es gibt auch Menschen, die sich tatsächlich in ihrer Persönlichkeit richtig verändern. Das hängt dann auch wieder von der Demenzerkrankung ab. Gerade ja, wenn eine Veränderung durch die Demenz dazu führt, dass jemand ja vielleicht auch, weiß ich, Beschränkungen, die er im Laufe seines Lebens dazu bekommen hat, durch Dinge, die er erlebt hat, oder auch so viel Selbstbeherrschung oder Leistungszwänge, die man so gelernt hat, wenn das verschwindet durch die Demenz und dann wirklich so eine herzlichere Persönlichkeit zum Vorschein kommen darf, dann ist das auch toll. Und man sagt immer, das Herz wird nicht dement. Und dieses auch, ja, die Verbindung herstellen zu anderen Menschen, das bleibt eigentlich erhalten durch die ganze Krankheit.
0: Gleich geht's weiter mit dem heutigen Welt-Alzheimer-Tag. Und davor hören wir Kalender Violet mit Shells.

0: Heute ist Welt-Alzheimer-Tag und ihr hört ein Gespräch mit Susanna Sachsel-Reisen. Sie ist die Vorsitzende der Deutschen Alzheimer-Gesellschaft e.V., Selbsthilfe Demenz. Und gerade die Frage der Versorgung stellt sich bei Demenzbetroffenen eigentlich immer.
1: Im Moment ist es so, dass es gibt so einen Sockelbetrag aus der Pflegeversicherung, je nach Pflegegrad. Und alles, was darüber hinausgeht für eine gute Versorgung, das müssen Menschen aus eigener Tasche bezahlen. Und
2: das sind Heimplätze jetzt zum Beispiel.
1: Ja, es geht um Heimplätze, aber eben auch um den Pflegedienst, der nach Hause kommt.
2: Okay.
1: Oder auch Tagespflege. Die Pflegeversicherung ist als Teilkaskoversicherung angelegt und alles, was eben über diesen Teil hinausgeht, muss man selber bezahlen. Und das führt auch zu Hause dazu, dass Menschen eigentlich weniger an pflegerischer Unterstützung bekommen oder seltener in eine Tagespflegeeinrichtung gehen können, als eigentlich gut und wichtig wäre. Ja, dann geht es auch darum, wirklich die Begleitung der Betroffenen und der Familien zu verbessern. Das heißt, ja, dafür zu sorgen, dass jemand, der eine Demenzdiagnose bekommt, ab dem Moment jemanden an der Seite hat, der ihn berät, der ihn begleitet, die Angehörigen mit, dass da einfach eine Kontinuität ist und man auch immer wieder jemand hat, der einem hilft, wenn die Situation zu belastend wird, wenn neue Schwierigkeiten auftreten. Das gibt's halt bisher gar nicht. Und wir haben am Alzheimer-Telefon ganz oft die Angehörigen, die anrufen und sagen, oh Gott, wenn ich vor 2 Jahren gewusst hätte, dass es sie gibt, dass ich hier anrufen kann, dann wäre so viel leichter gewesen. Und wir haben es leider nach wie vor so auch, dass viele Ärzte die Diagnose mitteilen, aber den Menschen gar nichts weiter an die Hand geben, wie sie jetzt damit umgehen können. Das wäre sowas, ja, was wir uns sehr, sehr wünschen würden, dass das als ein standardisierter Prozess angelegt würde, dass jeder eine Beratung, Begleitung bekommt. Ich vergleiche das immer ganz gerne mit, wenn man eine Krebserkrankung bekommt. Das ist eine Krankheit, die potenziell tödlich verläuft und man hat dann einen Anspruch darauf, so eine sogenannte psycho-onkologische Begleitung zu bekommen. Das kann also bis hin zu psychotherapeutischer Begleitung gehen, aber man bekommt einfach Beratung und Begleitung. Und auch eine Demenzerkrankung ist eine Erkrankung, die bis zum Tod führt am Ende, die auch lebensverkürzend ist. Und ich finde, auch Menschen mit Demenz sollten genau solche Unterstützungsansprüche haben, vergleichbar.
2: Und die dritte?
1: Es ist schwierig tatsächlich, das jetzt nur auf 3 zu beschränken. Also was wir so auch auf einer in die Zukunft gerichteten Ebene sehen sollten, ist das Thema Demenzprävention. Dass viel mehr Wissen in die Welt kommt darüber, wie wir alle uns auch demenzpräventiv verhalten können. Ja, man denkt immer, so eine Demenz, das kommt unweigerlich und man kann sich gar nicht davor schützen oder gar nichts tun. Wir sind zwar nicht so weit, dass wir es verhindern können, irgendwann eine Demenz zu bekommen, aber wir können durch unseren Lebensstil sehr viel dafür tun, dass die Demenz ziemlich weit nach hinten in unserem Leben geschoben wird. Also, dass wir nicht mit 75, sondern vielleicht dann erst mit 95 daran erkranken, wenn wir das erleben.
2: Und was wäre das? Mehr Sport, kein Fleisch essen?
1: Tatsächlich bei den Ernährungsgeschichten, das ist gar nicht so ganz klar. Da gibt es nicht diese eine große Linie. Aber es geht natürlich um eine gesunde, ausgewogene Ernährung. Nicht zu viel rotes Fleisch, viel Vitamine. Also Mittelmeerdiät ist immer so ein Begriff. Das kommt wohl ganz gut hin nach allem, was man weiß. Aber es gehört halt auch ganz viel dazu, dass man aktiv ist, sowohl körperlich, also Sport hat auch einen Einfluss, auch aufs Demenzrisiko. Aber ganz wichtig ist auch unsere sozialen Kontakte. Also Einsamkeit ist ein großer Risikofaktor für eine Demenzentwicklung. Deswegen, also dass wir einfach schauen, dass wir im Kontakt sind mit Menschen. Allerdings müssen es gute Beziehungen sein, das wissen wir auch. Also es hilft nicht, uns jeden Tag mit dem nervigen Nachbarn zu streiten oder so. Das ist dann nicht die Wirkung. Es kommen ganz viele andere Dinge hinzu. Also wenn man irgendwie eine Erkrankung hat, Bluthochdruck oder Diabetes oder auch einen hohen Cholesterinspiegel, das sollte man auf jeden Fall behandeln lassen. Aber auch so Sachen, Schwerhörigkeit, die wir ja alle auch ein Risiko haben, so mit zunehmendem Alter sie zu entwickeln. Es ist ganz wichtig, wirklich frühzeitig dann auch ein Hörgerät zu tragen, weil eine Schwerhörigkeit auch ein sehr deutlicher Risikofaktor ist. Das ist erst seit ein paar Jahren bekannt für die Entwicklung einer Demenz.
0: Also auf zum Hörtest. Das ist auf jeden Fall ja nicht zu unterschätzen, dass der Hörverlust zumindest auch eine Demenzerkrankung beschleunigt. Und wenn wir schon beim Hören sind, dann gibt es hier noch eine Veranstaltung, auf die ich euch aufmerksam machen will, denn es gibt morgen Abend in Gostenhof im Nachbarschaftshaus einen Vortrag mit der Bedeutung von Musik im Alltag mit Demenz. Vergesslich, aber nicht tonlos heißt sie, wie Musik Menschen mit Demenz verbinden kann. Denn Studien zeigen deutlich, Musik hat eine besondere Kraft. Also morgen am 22. September von 15 bis 17.30 Uhr im Nachbarschaftshaus in Gostenhof. Und dann hören wir doch jetzt auch ein bisschen Musik.

0: Wahlen im Osten bedeuten auch oft Zitterpartien für die freie kritische Zivilgesellschaft. Und bei der gestrigen Landtagswahl in Mecklenburg-Vorpommern wird die AfD mit 38,2% die stärkste Kraft. Und wer nach diesem Wahlergebnis die Sorge vor einem spürbaren Rechtsruck im Land extrem hoch ist, geraten vor allem unkommerzielle und linke Initiativen im ländlichen Raum immer stärker unter Druck. Aus diesem Grund hat sich schon 2019 das Polylux-Netzwerk gegründet, um Spenden zu sammeln, die unbürokratisch an Initiativen fließen können. Und das gerade dann, wenn staatliche Fördermittel unter immer rechter werdenden Regierungen oder Kommunen gestrichen werden. Unsere Kollegin von Radio Dreieckland hat mit dem Polylux-Netzwerk darüber gesprochen, was die aktuellen Wahlergebnisse konkret für die Praxis vor Ort bedeuten und welche solidarischen Perspektiven es jetzt braucht.
1: 19 gegründet, weil eben 2019 die Landtagswahlen in Sachsen kurz bevorstanden, aber auch in mehreren anderen Bundesländern. Also das sind ja dann immer Sachsen, Thüringen und Brandenburg zusammen. Und da haben wir eben damals schon die damals noch etwas unrealistische Befürchtung gehabt, dass es zu einer AfD-Regierung kommen könnte und haben uns deshalb überlegt, wie gehen wir eigentlich damit um, wenn so viele Fördermöglichkeiten wegfallen, über die linke Projekte existieren, ihre Miete bezahlen, ihre Programme bezahlen, ihre bildungspolitische Arbeit bezahlen, und haben uns überlegt, dass Förderung unabhängig werden muss und dass wir als linke Bewegung unabhängig werden müssen von staatlichen Geldern, zumindest in einem kleineren Rahmen, wenn staatliche Gelder abhängig von den FaschistInnen werden. Daraufhin haben wir eben einen Verein gegründet und angefangen, Fördermitgliedschaften einzusammeln, immer mit dem Ziel zu sagen, wir wollen jetzt keine 100.000, 300.000 Euro auf einmal. Das ist natürlich großartig, wenn man solche Großspenden bekommt, sondern wir wollen Leute langfristig in so ein Netzwerk einbinden und sagen, ihr gebt langfristig Geld und darüber können wir eben auch langfristig Mieten, langfristig Bildungsarbeit etc. pp. Fördern oder eben mit Spenden versehen. Das ist so ein bisschen das unser Konzept.
2: Hast du da ein paar Zahlen für uns? Kann man die publik machen, wie viele Menschen euch oder beziehungsweise das Netzwerk unterstützen und wie viel Kohle ihr dadurch auch einfach weitergeben könnt?
1: Ja, das ist in unseren Newslettern durchaus öffentlich. Das ist immer wieder total krass, das sich anzuschauen. Ich kriege da auch immer wieder den Mund nicht zu, wenn ich sehe, wie viele Leute uns Geld geben. Also wir sind derzeit bei über 3.000 Menschen, die uns monatlich Geld geben. Dankenswerterweise haben wir auch seit letzten Sonntag einen kleinen Run nochmal bekommen, haben wir gesehen, dass da einige Leute dabei waren, die jetzt gesagt haben, komm, ich spende Geld an euch jetzt regelmäßig. Also 3.000 Menschen, die sich bei uns quasi mit so einer Lastschriftmandat eingetragen haben, und dann kriegen wir ganz viele unterschiedliche Spenden immer wieder, also ganz süße und herzerwärmende Sachen dann auch, weiß ich nicht, dann liest man sowas wie zur Hochzeit von, Spende für, oder wir haben einen kleinen Barabend gemacht und hier sind 500 Euro oder auch mal eine größere Soli-Party in einer größeren Stadt irgendwie in Hamburg oder in München oder wo es halt solche Orte gibt, die dann auch mal so 1.000, 2.000, 3.000 Euro rüberspenden können. Also das ist total divers, total unterschiedlich, aber wir können zählen auf so einen festen Kreis an 3.000 Leuten, die uns Geld geben, und wir sind da im Schnitt gerade bei so 80.000 Euro, die wir monatlich einnehmen und die wir versuchen auch monatlich einfach direkt auszugeben.
2: Was bedeutet denn jetzt die Wahl bzw. das Wahlergebnis in Sachsen-Anhalt für eure Arbeit? Worauf bereitet ihr euch so vor?
1: Ja, es ist, naja, eigentlich ist es nicht schwierig zu sagen. Letztendlich bedeutet es, denke ich, auf jeden Fall eine Zunahme von Angriffen auf linke Projekte, auf linke Träger, auf linke Gruppen, aber, und das ist, glaube ich, jetzt auch so ein bisschen der Kipppunkt nochmal, früher war es unter der CDU, waren es irgendwie klar als antifaschistisch gelabelte Projekte, die den Geldhahn zugedreht bekommen haben und wo die CDU wirklich auch in ihrer Drastik und in ihrer drakonischen Art und Weise der AfD manchmal wenig nachstand. Aber jetzt kippt es halt und jetzt ist halt alles unterm Hammer, was irgendwie auch nur das Geschmäckchen von linker Politik hat. Also da ist wirklich einfach alles dabei. Das haben wir jetzt auch in den letzten Monaten immer wieder mit den Demokratie-Leben-Programmen gesehen, dass da einfach Sachen gekürzt werden, die in meinem Verständnis von Gesellschaft überhaupt nicht irgendwie links sein müssen, sondern die einfach sozial und irgendwie, naja, ganz nett zu haben sind. Sprachkurse oder sowas zum Beispiel oder eine Kinderbetreuung oder. Und das wird mit einer AfD-Regierung eben wirklich einfach dramatische Ausmaße haben. Den letzten Anker, den man da immer noch hat, ist vielleicht gerade noch das Besitzrecht. Also sozusagen, wenn ich Häuser gekauft habe, können sie mir nicht weggenommen werden. Wenn ich Räume irgendwie ja privatisiert habe in der Hand von meinem Verein, dann kann mir das nicht weggenommen werden. Da werden wir natürlich sehen, ob da auch da sich eine AfD-Regierung irgendwie dann rantrauen wird. Aber das ist, also auf der finanziellen Ebene ist das einfach, es wird einen Exodus geben an staatlichen Geldern in Sachsen-Anhalt. Das ist das eine. Und vielleicht noch das andere, wir haben das am Montag gesehen, als in Halle eine Antifa-Demonstration mit dem Luftgewehr beschossen wurde. Das ist eine direkte Folge dieser Wahlergebnisse und das wird sich ganz massiv ausweiten. Also rechte Gewalt wird einfach nochmal einen Peak haben. Das haben wir nach jeder Wahl erlebt, das haben wir nach jedem Anschlag erlebt. Das ist immer wieder die Folge. Rechte Politik im Landtag führt zu Straßengewalt, führt zu Gewalt gegen Andersdenkende, gegen vermeintliche politische GegnerInnen, gegen rassifizierte Menschen.
0: Gleich erfahrt ihr noch mehr, wie sich das Polylux-Netzwerk für ja, sogenannte linke Initiativen und Vereine einsetzt, vor allem jetzt nach der Wahl in Sachsen-Anhalt und vergangenes Wochenende in Mecklenburg-Vorpommern.

0: Ja, viele linke und alternative Projekte zittern bereits in Sachsen-Anhalt und nun auch in Mecklenburg-Vorpommern, wo die AfD in beiden Landtagen die stärkste Macht nun mittlerweile hat. Denn was diese schon bereits in ihrem Wahlkampf kundgetan haben, ist, dass sie vor allem bei alternativen Projekten gerne kürzen werden und unter anderem ja auch Radio Korax in Sachsen-Anhalt deswegen unter starkem Druck steht, wie denn es sich alles finanzieren lässt in den kommenden Monaten und am Ende sogar Jahren. Deswegen hat sich schon bereits 2019 das Polylux Netzwerk gegründet, die gerade solche Vereine unterstützen wollen. Und unsere Kolleginnen von Radio Dreieckland haben mit dem Polylux Netzwerk gesprochen.
1: Ihr habt in eurer Pressemitteilung, die ihr jetzt vor der Sachsen-Anhalt-Wahl veröffentlicht habt, auch von Brandanschlägen in Gardeleben berichtet. Das ist jetzt bei mir zumindest gar nicht angekommen. Ja. Magst du darüber nochmal was sagen? Und das ist vielleicht auch ein Beispiel dafür, wie rechte Gewalt zunimmt und sich da einfach auch diese Arschlöcher irgendwie empowered fühlen, ihre menschenverachtende Politik auch auf die Straße zu tragen.
2: Ja, also man muss so minimal vorsichtig sein vielleicht, weil da polizeilich noch gar nicht klar ist, was da passiert ist. Die Polizei geht davon aus, dass es eine Brandstiftung war. Und zwar Gardelegen ist im Altmarkkreis Salzwedel die Ecke, also eher so Nordsachsen-Anhalt. Und da ist eben dieser Gebäudekomplex von zwei Jugendclubs oder Kulturverein und Jugendclub ausgebrannt. Ziemlich eindeutig, dass es da um Brandstiftung gehen muss. Ungefähr 500.000 Euro Sachschaden. Wie gesagt, es ist jetzt noch nicht ermittelt worden, irgendwer, das ist bisher noch unklar, aber es würde für mich oder es hat für mich auch vor dem Wochenende jetzt total gut reingepasst, dass so ein Wahlwochenende eingeleitet wird mit einer Brandstiftung durch Neonazis, Faschistinnen, wie auch immer, die da so ein bisschen klar machen, wie es jetzt weitergeht. Und das haben wir ja auch wiederum in der Vergangenheit schon immer wieder erlebt, dass Jugendclubs von Neonazis angezündet werden, die identifizieren als irgendwie nicht recht. Also in Cottbus gab es ja jetzt sehr große Angriffsserien immer wieder gegen sowohl ein queeres Projekt als auch Molotow-Cocktails, die auf ein linkes Hausprojekt geflogen sind. Für mich hat das total gut reingepasst. Es gibt dankenswerterweise eine Spendenkampagne, wo schon ein riesiger Betrag reingekommen ist, um diese beiden Projekte wieder aufzubauen oder zumindest quasi neue Räume ausstatten zu können. Aber das ist eben genau die Strategie von Rechten. Den linken Jugendclub, den Ort, den sie nicht dominieren können, der muss dann einfach weg, der muss vernichtet werden, also wird der angezündet und oder eben mit Geldentzug, mit Bedrohung eingeschüchtert, so lange, bis die Leute eben dicht machen und keinen Bock mehr haben, sich dieser Bedrohung die ganze Zeit auszusetzen.
1: Und genau diese Orte und ihr unterstützt ihr mit dem Polylux-Netzwerk. In dieser Pressemitteilung habt ihr auch schon so ganz viele Handlungsoptionen genannt. Magst du da vielleicht noch ein bisschen was sagen? Was können wir jetzt aktuell tun nach diesem doch eben sehr erschreckenden, vielleicht auch eher in eine Starre bringenden Wahlergebnis?
2: Ja, gerne. Also ich finde, es gibt da zwei Stränge, die wir verfolgen müssen. Und das eine ist quasi, es braucht Orte. Die ganze Zeit, immer wieder. Die Rechten greifen diese Orte an, weil sie bewusst oder unbewusst um diese Wichtigkeit dieser Orte wissen, weil sich dort Leute versammeln können. Dafür braucht es diese Orte. Wir müssen dort Schutzräume kreieren, wir müssen den Leuten den Rückhalt geben, dass sie sich dort treffen können, weil ohne diese Treffpunkte brechen eben diese Zusammenhänge aus FreundInnenkreisen, aus politischen Zirkeln etc. pp. Nach und nach weg und können eben auch nicht mehr arbeiten. Deshalb ist es unsere Aufgabe oder unser Ansatz als Polylux, wir wollen versuchen, möglichst viele Räume langfristig zu sichern, Mieten zu bezahlen, vielleicht in den Kauf mit reinzugehen etc. pp. Das ist das eine. Und das andere, das ist vielleicht eher was ich jetzt von Freiburg machen kann, ist eben, es braucht eine Öffentlichkeitsarbeit um diese Orte herum und um das, was eben jetzt passiert, wenn eine AfD regiert. Also wir wissen schon viel über Vetternwirtschaft in der AfD. Wir wissen sehr viel über deren Machenschaften in rechte Milieus. Aber das muss eben weitergehen, also in rechte Milieus, in neonazistische Milieus. Aber das muss eben weitergehen. Da muss es Aufklärung geben. Da muss immer wieder gesagt werden, was diese Leute alles an Scheiße verzapfen, an ja, Korruption etc. pp. Und mit wem diese Leute an Rechtsterroristen, an Rechtsradikalen eben auch zusammenhängen. Und ich glaube, das ist eben was, was auch eine Linke außerhalb von Sachsen-Anhalt jetzt leisten kann oder vielleicht auch mit Blick auf Mecklenburg-Vorpommern, die wählen ja als nächstes, eben leisten kann. Und dafür muss ich natürlich irgendwie eine Anbindung vor Ort haben. Also ich muss irgendwie wissen, wo gibt es denn auf Lokalebene, auf Kommunalebene irgendwelche Auseinandersetzungen, in denen ich eben auch reingrätschen kann oder wo ich vielleicht aufdecken kann, wer mit wem da unrunde Spielchen spielt bei der AfD. Und das ist das, was wir schon immer wieder sagen. Also man braucht einen Kontakt irgendwo hin und dann, wenn dieser Kontakt da ist, dann fahre ich halt auch immer wieder hin. Das ergibt sich dann von ganz alleine. Also eine wirklich sehr konkrete Handlungsoption ist halt wirklich zu sagen, ich schreibe irgendjemandem an, sei es ein Jugendprojekt, sei es irgendwie eine linke Gruppe, sei es Geflüchtetenorganisationen, migrantische Zusammenschlüsse, irgendwen anschreiben, sagen, hey, hier, wie kann ich euch helfen? Ich bin bereit vorbeizukommen und wenn ich die Leute dann einmal persönlich kennengelernt habe und dann halt höre, im Gardelegen ist gerade der Jugendclub abgebrannt, dann sitze ich halt am nächsten Tag so, dass mit meinen Arbeits klappt im Auto und fahr dahin, weil ich diese Verbindung habe und das müssen wir aufbauen, glaube ich.
1: Ja, auf eurer Seite polylux.netzwerk Highlight, also Polylux, vielleicht nochmal kurz zusammengefasst, ist ein quasi der ostdeutsche Markenname einer Overhead, eines Overhead-Projektors. Und ihr, du hast das mal in einem anderen Interview so schön erklärt, ihr quasi, ihr legt eine kleine Folie auf und macht die durch Licht größer. Also es geht da auch darum, genau diese Projekte vorzustellen, anknüpfbar zu machen. Und wer sich da inspirieren lassen möchte oder Kontakte knüpfen möchte, kann sich auf eurer Homepage da auch informieren. Die werden wir auf jeden Fall verlinken. Marek, willst du hier noch was loswerden on air?
2: Ich habe jetzt gerade gedacht, wir haben mit viel über Sachsen-Anhalt geredet und ich denke, es ist wichtig, Mecklenburg-Vorpommern nochmal mit in den Blick zu kriegen. Wie man jetzt auch noch ein Schlusswort bis zur Wahl, dass unter anderem Mecklenburg-Vorpommern da die Kampagne zusammen bewegen. Schaut da gerne mal auf der Webseite vorbei und fahrt hin im Zweifelsfall. Von Freiburg vielleicht ein bisschen unrealistisch, aber aus Hamburg easy möglich. Und ich glaube, noch ein Punkt, den ich wirklich wichtig finde, ist, wir reden jetzt die ganze Zeit über Sachsen-Anhalt und über ostdeutsche Bundesländer. Das kommt natürlich da auch nicht zu kurz, aber das ist ja eine zukünftige Entwicklung für die westdeutschen Bundesländer. Und wenn wir über Finanzierung reden, reden wir irgendwie auch darüber, wie ihr irgendwann mal Finanzierung unabhängig gestalten könnt. Es sei denn, wir kriegen das Ganze aufgehalten, bevor es soweit ist. Aber ich glaube, das ist auch eine Sache, die wichtig wäre, sich anzuschauen aus westdeutscher Perspektive. Wie kriegen wir die Kohle zusammen, um unsere Räume zu halten?
1: Voll, ja. Ist auch gerade ein Thema, was uns als Freies Radio total beschäftigt, auch jetzt gerade, also schon der Blick nach Sachsen-Anhalt zu unserem Geschwisterradio Radio Korax, die jetzt einfach schon wissen, dass sie keine Gelder mehr kriegen werden. Mhm. Und das sind natürlich Perspektiven, die uns auch bevorstehen. Und da FreundInnenkreise aufzubauen, vielleicht auch nochmal einen Polylux Südwest. Danke dir auch nochmal für diesen Ausblick, diesen wichtigen. Oder diesen Hinweis. Marek, vielen, vielen Dank für eure Arbeit und alle, die jetzt konkret auch für die jetzt zuerst Betroffenen was tun möchten, können sich an euch wenden, an euch spenden. Was wir vielleicht noch erwähnen müssen, ist, dass ihr keine Gemeinnützigkeit habt und das auch aus Gründen, weil die Gemeinnützigkeit auch mit vielen staatlichen Regularien einhergeht und euch als linken Projekt auf jeden Fall vielleicht auch gar nicht gegeben worden wäre. Habt ihr es mal versucht?
2: Wir haben das nie versucht. Das war eine strategische Entscheidung zu sagen, wir machen das nicht. Und das zahlt sich ja auch aus, wenn wir jetzt immer wieder sehen, dass die CDU quasi gemeinnützige Projekte massiv unter Druck setzt. Also wir haben ja jetzt gerade das Beispiel vom Verbund der Verfolgten des Naziregimes in Berlin. Genaue Ortsgruppe ist mir gerade entfallen. Aber die eben angegriffen werden auf dieser Schiene der Gemeinnützigkeit, weil die angeblich irgendwie politisch zu aktiv wären. Und das war unser Ansatz. Wir haben gesagt, wir wollen politisch sagen können, was wir zu sagen haben und uns nicht hinter irgendwas verstecken müssen, was dann so eine leicht weichgespülte, ja, man müsste mal oder sowas Haltung darstellt. Genau, deshalb sind wir nie in die Gemeinnützigkeit reingegangen. Danke an alle, die trotzdem das Geld geben.
1: Wäre wahrscheinlich auch vergebene Liebesmühe gewesen oder viel Arbeit, die dann wieder für den Arsch gewesen wäre. Deswegen gibt es bei euch aber keine Spendenbescheinigungen, die steuerlich absetzbar sind. Aber das ist vielleicht auch was, worauf Mensch in Teilen verzichten kann.
2: Ja, das ist, wie gesagt, dankenswerterweise was, was Leute machen. Zum Glück. Ja. Wir wussten selber nicht, ob es funktionieren wird.
0: Ihr könnt euch aber auf jeden Fall auf dem Laufenden halten, vor allem auch, wie es jetzt dann weitergeht, gerade in Mecklenburg-Vorpommern. Und vor allem, wenn ihr das ein oder andere Geldstück herumliegen habt, dann könnt ihr den Polylux-Verein gern unterstützen. Die setzen sich eben für alternative und linksgerichtete Projekte in Sachsen-Anhalt und darüber hinaus ein. Und dann mache ich jetzt gleich noch die guten Nachrichten, denn zumindest eine Institution kann vorerst mal aufatmen und das ist die Rote Hilfe, denn es gab einen großen Streit, in denen wurde das Konto gesperrt. Und in diesem Streit um ihr Konto bei der Sparkasse in Göttingen hat jetzt das Oberlandesgericht Braunschweig eine wichtige Entscheidung getroffen. Denn die Sparkasse hatte das Konto der linken Rechtshilfeorganisation gekündigt, unter anderem im Zusammenhang mit Spenden für Anwaltskosten im sogenannten Antifa-Ost-Verfahren. Warum das Gericht die Argumentation der Sparkasse nicht gelten ließ und weshalb der Streit trotzdem noch nicht endgültig entschieden ist, das hört ihr nun.
3: Die Sparkasse Göttingen hatte im vergangenen Jahr der linken Rechtshilfeorganisation Rote Hilfe das dort seit vielen Jahren geführte Konto gekündigt. Die Rote Hilfe zog daraufhin in einem Eilverfahren vor Gericht. Anfang dieses Jahres verpflichtete das Landgericht die Sparkasse, das Konto bis zur Entscheidung im Hauptsacheverfahren weiterzuführen. Hiergegen hatte die Sparkasse Berufung zum Oberlandesgericht eingelegt. Worum ging es in dem Rechtsstreit? Die Sparkasse Göttingen hatte die Rote Hilfe bereits seit 2015 als ein sogenanntes höheres Risiko eingestuft und ihre Kontobewegungen monatlich kontrolliert. Begründet wurde die Kündigung im letzten Jahr zunächst allgemein mit den gesetzlichen und vertraglichen Modalitäten. Tatsächlich hatte die Kündigung mit einem Spendenaufruf der Roten Hilfe für Anwaltskosten im sogenannten Antifa-Ost-Verfahren zu tun. Die USA hatten Antifa-Ost als ausländische Terrororganisation eingestuft. Eine Organisation namens Antifa-Ost gibt es allerdings nicht. Gemeint ist mit der Bezeichnung Antifa-Ost ein Verfahren gegen meist junge Antifaschistinnen, denen vorgeworfen wird, Neonazis körperlich angegriffen zu haben. Deutschland und die Europäische Union übernahmen die Einstufung der USA als Terrororganisation im Übrigen nicht. Die Rote Hilfe hatte auch nie erklärt, eine Organisation namens Antifa-Ost finanziell unterstützen zu wollen. Ihr Spendenaufruf bezog sich auf das Verfahren und auf die Finanzierung anwaltlicher Vertretung, um ein faires Verfahren zu gewährleisten. Das Oberlandesgericht Braunschweig hat nun diese Unterscheidung ausdrücklich anerkannt und die Berufung der Sparkasse zurückgewiesen. Die Sparkasse muss somit vorerst bis zu einer Entscheidung in der Hauptsache das Konto weiterführen. Das heißt, völlig sicher ist es noch nicht, ob die Rote Hilfe ihr Konto bei der Sparkasse wird behalten können. Aber das Hauptsacheverfahren kann mehrere Jahre dauern. Aus den Spendenaufrufen lasse sich gerade nicht ableiten, so das Oberlandesgericht, dass die Rote Hilfe die Antifa Ost bei Straftaten unterstützen wolle. Der Schluss, damit würden mögliche terroristische Aktivitäten unterstützt, sei nicht plausibel, so das Oberlandesgericht. Auch habe die Sparkasse nicht nachvollziehbar dargelegt, warum sich das bereits seit 2015 bestehende höhere Risiko Ende 2025 plötzlich so erheblich erhöht haben sollte, dass nur noch eine Kündigung angemessen war. Der Pressesprecher des Bundesvorstandes der Roten Hilfe, Hartmut Brückner, wertete die Entscheidung des Oberlandesgerichts als ein, Zitat, Zeichen der Justiz gegen versteckte Angriffe auf die Zivilgesellschaft, die von der US-Regierung ausgehen. Zitat Ende. Wie das Hauptsacheverfahren tatsächlich ausgehen wird, bleibt abzuwarten. Radio Dreieckland wird den Fall weiterhin verfolgen und berichten.
0: Das hoffe ich doch auch. Und da drücken wir mal die Daumen, dass es so weitergeht. Dann sind wir jetzt fast schon am Ende der ersten Stunde des Stoffwechsels. Ihr hört jetzt dann gleich weiter mit einer Zusammenfassung von der Strafzeit. Ja, bleibt einfach dran. Zuvor gibt's Phonograph Space.

0: So, jetzt hat mir doch die Musik doch nicht ganz gereicht. Muss ich mal kurz schauen, was ich euch da vorspiele. Kleinen Moment. De Maggie halt. Was erzähle ich euch? Ich kann eigentlich jetzt im Moment gar nicht so viel erzählen. Ich gebe euch jetzt einfach hier einen wundervollen Veranstaltungstipp.
1: Okay, dann fangen wir.
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Auch die Strafzeit, denn die Strafzeit ist ein ganz besonderes Radioformat, das jeden Sonntag von 18 bis 20 Uhr Grüße von drinnen nach draußen und draußen nach drinnen sendet. Und jeden fünften Sonntag im Monat hat die Strafzeit gleich 4 Stunden Zeit, um ja Grüße zu senden, aber wir füllen die auch mit sonstigem Inhalt. Seit über einem Jahr machen wir hier eine Kooperation mit dem Treffpunkt e.V. und letztes Mal habe ich aber mich dazu entschieden, mit der AIDS-Hilfe zu sprechen, denn die AIDS-Hilfe Nürnberg-Fürth-Erlangen bietet etwas ganz Besonderes an, nämlich auch Beratung in Haft, denn dort leiden die Menschen genauso an menschlichen Dingen wie auch draußen und HIV ist dort zum Beispiel auch ein Thema. Aber nicht nur über HIV wird in der Haft gesprochen, sondern auch, wenn es zum Beispiel um Drogenkonsum bzw. um Ersatzprodukte geht wie Methadon oder so ähnliches. Also die AIDS-Hilfe kann hier fantastisch beraten und was sie alles noch machen, das erfahrt ihr jetzt in der Sondersendung der Strafzeit HIV und Haft.

0: Entschuldigung, da Klassiker, falschen Ding hoch. Nur mal bitte, aber jetzt.
1: Dann fange ich mal an. Also mein Name ist Beate Lischka. Ich war schon 1987 bis 1990 in der AIDS-Hilfe das erste Mal und bin seit 2012 wieder da. Und sowohl in der ersten Runde als auch jetzt ist die Haftarbeit unter anderem meine Aufgabe. Und ansonsten mache ich hauptsächlich Beratung, Begleitung von Menschen mit HIV, Beratung am Telefon und den Checkpoint. Und die Frauenarbeit gehört auch noch so ein bisschen zu meinem Bereich.
2: Ich bin Julia Jenkner, ich bin seit 4 Jahren bei der AIDS-Hilfe und arbeite als Sozialpädagogin im betreuten Einzelwohnen, bin aber auch Sexualpädagogin und Sexualberaterin und habe in der AIDS-Hilfe bei uns auch die Präventionsarbeit ein Stück weit übernommen. Das heißt, ich gehe viel in Schulen oder auch mal in Jugendwohngruppen und eben auch seit 2022 circa einmal im Monat in den Jugendarrest in der JVA Nürnberg. Da gibt es dann jeweils 1,5 Stunden Präventionsaufklärungsarbeit mit den Inhaftierten.
3: Dann eher so in der Gruppe?
2: Genau,
3: oder
2: das sind meistens junge Menschen, oft junge Männer, würde man sagen, 4 bis 7 oder 8 Jugendliche. Größer ist die Gruppe meistens nicht. Ab und zu habe ich gemischte Gruppen.
3: Das geht, das sind immer wieder Neuigkeiten, da wird gemischt.
2: Ab und zu ja. Sind Jungs und Mädchen gemischt, da werde ich vorher gefragt, ob ich das möchte. Ich glaube, wir haben, also es kann gut funktionieren, kann auch ein bisschen herausfordernd sein, je nachdem. Ich habe mir gedacht, ich probiere das auch mal aus, oft passiert es nicht. Ja, von daher würde ich sagen, im Großen und Ganzen sind es junge Männer zwischen, Alter erfrage ich nicht, ich würde schätzen zwischen 14 und 20 ist so das Alter, meistens sind sie so 17, 18.
3: Jetzt bist du auch schon sehr lange bei der AIDS-Hilfe dabei. Ja. Die AIDS-Hilfe in Nürnberg, die gibt es ja auch schon 40 Jahre.
1: Ja, genau, ne? Das ist ja auch ein 40-jähriges Jubiläum.
3: Und die hat sich echt toll entwickelt, dass ihr eben mittlerweile eben auch an so Orten seid, wo man ja jetzt nicht erstmal denkt, ah ja, da gibt es eine Sexualberatung oder eben eine, ihr sprecht ja oft nicht nur über AIDS, also denke ich mal, sondern einfach generell über Geschlechtsverkehr und so weiter.
1: Also interessanterweise war der Haftbereich wirklich von Anfang an mit dabei. Ah. Ja. Also auch der Jugendarrest. Ich war schon 87 bis 90 in Jugendarrest zusammen mit Martin Tröps. Mhm. Das war richtig ein Déjà-vu, als ich wieder hier angefangen hatte. Dann hatte ich ja am Anfang ja wieder den Jugendarrest.
2: Mhm. Hat ihn von dir übernommen.
1: Genau, Julia hat ihn von mir übernommen, weil ich irgendwann beschlossen habe, jetzt bin ich zu alt für Jugendarbeit, jetzt muss mal jemand Jüngeres hier diesen Bereich machen. Genau, aber wir haben den Bereich schon sehr lange.
3: Für euch ist es selbstverständlich und ich habe euren Titel eben von eurem Magazin gesehen, HIV und Haft. Es war wirklich ganz naiv, war ich dann erstmal so, wie, immer im Gefängnis gibt's Sex, ne? Also es ist wirklich so, es war wirklich für mich so, ja stimmt, na klar, überall gibt's Sex. Aber dass das auch schon so lange, sag ich mal, Thema ist, auch in der Leitung, in der Haftleitung, das ist schon außergewöhnlich.
1: Ja, also früher war ja das Problem noch ein ganz anderes, weil es gab ja keine Behandlung, also die Personen, die in Haft kamen, haben dort auch keine Medikamente kriegen können, waren natürlich hauptsächlich Menschen, die über Drogengebrauch sich infiziert haben. Und ja, da war natürlich so die psychische Komponente nochmal eine ganz andere, wenn man HIV hatte und dann noch vielleicht 2, 3 Jahre seines eh schon begrenzten Lebens auch noch in Haft verbringen musste.
3: Da habt ihr da eher auch so ein bisschen Seelsorge oder wie kommt man da eher nicht viel machen dann?
1: Ja, ja. Also klar, ist auch. Heutzutage ist es auch so, dass jetzt HIV ja nicht den großen Raum einnimmt, wenn wir in die Haft kommen, sondern das sind oft Alltagsprobleme, weil HIV wird ja in der JVA auch behandelt, also auch genauso wie draußen. Das wird mit der HIV-Schwerpunktpraxis in Fürth zusammengearbeitet, also von daher kann man als Gefangener davon ausgehen, man bekommt eine gute HIV-Behandlung in Haft. Aber natürlich gibt es ganz viele andere Probleme. Die Beziehungen daheim, die wirtschaftlichen Sorgen,
3: klar.
1: Was passiert, wenn ich entlassen werde. Und da ist die Spezialität beim Entlassenwerden ist natürlich das, dass man ja erstmal keine Krankenversicherung hat. Man muss ja erst Jobcenterleistungen, in der Regel beantragt man zuerst die Jobcenterleistungen und damit kommt man wieder in die Krankenkasse. Und wenn man jetzt aber HIV-Medikamente braucht oder Substitution, dann kann das manchmal von der Zeit her ein bisschen knapp werden.
3: Ja, das ist genau dieser dann der totale Stress, der da entsteht, wenn man eben dann entlassen wird. Oder auch, was ich jetzt auch sofort mir gedacht habe, ist ja die ganz, ganz wenigen Vorteile, die es gibt in Haft, ist ja dieser wahnsinnig strukturierte Tagesablauf. Und ja. Ich glaube, der ist ja gerade bei der AIDS-Behandlung auch oder bei der Medikamenteneinnahme total wertvoll. Den hat man ja im normalen Leben gar nicht, sage ich mal. Das ist halt immer, dass man dann regelmäßig seine Tabletten nimmt und das von da halt. Aber sage ich mal, wenn man hier vom kleinen Vorteil sprechen kann.
1: Also eigentlich ist auch ein Vorteil, dass man Hepatitis C behandeln lassen kann. Die DrogengebraucherInnen sind ja häufig von Hepatitis C betroffen. Und da muss man ja so 12 oder 24 Wochen am Stück behandeln, bis es weg ist. Und da ist natürlich eigentlich so ein Rahmen schon günstig, weil da hat man keine Drogenabstürze in der Regel.
3: Ja.
1: Und ist halt gut versorgt. Und also es sollte ja auch das Gleichheitsprinzip gelten. Also die Behandlung in der JVA soll die gleiche sein wie außerhalb der JVA. Und da ist natürlich bei einer Hepatitis C-Behandlung immer so die Abwägung, auch von der JVA, wie lange ist dieser Mensch noch bei uns? Lohnt sich das noch, ihn zu behandeln? Oder kann er sich eventuell dann, wenn er rauskommt, behandeln lassen? Problem ist halt, wenn man rauskommt und auf Drogen vorher war, ist man halt hinterher auch oft schnell wieder auf Drogen und dann war es das mit Hepatitis C-Behandlung. Also von daher macht es auf jeden Fall Sinn, weil wir möchten ja alle die Hepatitis C bis 2030 beenden.
3: Mhm.
1: Und da macht schon Sinn, dass inhaft behandelt wird, weil da hat man die Leute halt vor Ort.
2: Und ich dachte auch gerade noch, weil du sagtest, was ist, wenn man zurückkommt, ihr macht, also eure Beratung ist ja auch viel, dass einfach, oder ja auch wenn ich reingehe, ist es ja eher präventiv, aber einfach unsere Arbeit nochmal kenntlich zu machen, dass Menschen wissen, wo haben sie nochmal einen Andockungspunkt, wenn sie rauskommen, wo sie nochmal nachfragen können. Es gab, glaube ich, auch schon ein, zwei Mal Ideen, gibt es eine Person, die vielleicht das betreute Einzelwohnen in Anspruch nehmen könnte, weil das vielleicht helfen könnte bei der Stabilisierung. Ja. Und es braucht einfach Unterstützung im Alltag, in verschiedenen Lebensbereichen. Ich glaube, das ist ja auch ein großer Teil, nochmal zu gucken, was gibt es für Andockungspunkte außerhalb von Haft, oder?
1: Also gerade so im Bereich Drogengebrauch ist es halt oft so, es dauert ja dann wieder eine Weile, bis das alles genehmigt ist und so mit dem betreuten Wohnen, dass in der Zeit halt oft schon wieder Rückfälle stattfinden.
3: Es geht oft wahnsinnig schnell, ne? Also ja, es ist halt, also ne, wir haben es jetzt einfach auch mittlerweile, ich sage mal, als ich angefangen habe in der Strafzeit, war ich ja auch noch so ein bisschen in der wie kann das sein? Na, man liest ja, wir lesen ja da die Post vor und die Briefe, die sich gegenseitig schreiben und dann ist es wirklich so, ach ja, dann ist es ja oft Liebesbriefe und wie auch immer und es liest sich natürlich auch alles immer wahnsinnig toll und dann erfährt man halt, also der Mensch ist entlassen worden und es hat keine 3 Tage gedauert und es war alles wieder eben beim Alten und eben die Vorstellung, wie es wird, wenn ich rauskomme. Und das sind mal oft die Erwartungen auch sehr hoch und eben dann diese ganzen Baustellen, die man dann aber erstmal angehen muss, dass die einen so überfordern, raus aus dieser ganzen Strukturierung wieder rein, ich muss jetzt alles wieder selber machen, dass das auch alleine die totale Überforderung einfach ist. Ne?
1: Also was ein bisschen besser geworden ist, es gibt ja jetzt die Depotspritze bei der Substitution und ich rate immer allen, bevor sie entlassen werden, dass sie ihren Termin so legen, dass sie vor der Entlassung kurz vorher noch ihre Depotspritze kriegen, weil dann haben die schon mal eine Woche Zeit, bis sie wieder auf Entzug kommen. Früher, wo es die Tablette jeden Tag gab, war es natürlich schwierig. Man kam raus, hatte nichts dabei und Krankenkasse war nicht. Man konnte nicht zum Substitutionsarzt. Also, was passiert?
3: Ja.
1: Nächster Tag Szene.
3: Suchst du dir halt deine
1: Mittel. Brauchst du einfach nur. Ja, also, der Entzug von Substitut ist ja besonders gravierend. Schlimmer als von Heroin.
3: wenn man dann eben auf diese Substitutionsmittel angewiesen ist, dann ist man das sein Leben lang oder kann man das auch ausschleichen lassen?
1: Also man hat auch die Wahl, ne? Wenn man jetzt bekannt drogenabhängig ist in der JVA, kann man natürlich wählen, will ich Substitution, also ich rede jetzt von Nürnberg, nicht in allen Haftanstalten gibt es Substitution, aber schon in vielen in Bayern. Aber man kann wählen, will ich Substitution oder will ich langsam runterdosieren, weil ich irgendwann ein drogenfreies Leben führen will. Die meisten nehmen aber Substitution, um dann hinterher halt bestenfalls weiter substituiert zu werden. Mhm. Aber dass es Substitution überhaupt in so vielen bayerischen Haftanstalten gibt, war ja so auch mit einem Erfolg von der AG AIDS und Haft in Bayern, die einen Gefangenen in München unterstützt haben, 2016 zu klagen, weil er halt zwar substituiert in Haft kam, aber dann halt nichts mehr bekommen hat. Und er hat ja diesen Prozess vor dem Europäischen Menschenrechtsgerichtshof gewonnen. Und die haben entschieden, es hätte eine externe Person hinzugezogen werden müssen bei der Entscheidung, ob der weiter substituiert wird oder nicht. Und daraufhin, nachdem dieses Urteil da war, haben ganz viele bayerische Haftanstalten angefangen, ihre Ärzte auszubilden für den Drogenbereich. Und und jetzt gibt es das eigentlich in sehr vielen. Und wenn man jetzt in eine Haftanstalt kommt, die das nicht hat, also die keine Krankenstation hat im Prinzip, dann kann man verlegt werden in eine andere Situation, die möglich ist.
3: Ja, da war, glaube ich, oft auch noch, du bist jetzt in Haft, du bist jetzt halt eingesperrt und dann erledigt sich das ja wohl von selber. Ne? Man ist ja irgendwie ist ein bisschen naiv wahrscheinlich. Ja, also nicht, dass die Haftanstalt dann naiv wäre, aber...
1: Es gab halt so dieses Ziel der Drogenfreiheit, das stand über allem. Von diesem Ziel ist man halt mittlerweile so ein bisschen abgewichen und man akzeptiert jetzt, dass es Menschen gibt, die halt in ihrem Leben wahrscheinlich nicht mehr drogenfrei leben werden. Bestenfalls halt mit Substitution ein normales Leben führen können.
3: Und ähnlich, glaube ich, wie ich es eben vorhin so ein bisschen gesagt habe, mit dem, es gibt Sex in Haft, ja, also das ist ja, genauso gibt es Drogen in Haft, also das ist ja auch unglaublich, wie das einfach, wie die auch immer in die Anstalt reinkommen, aber Mittel und Wege werden da gefunden und es wird immer so bleiben. Riegeln, dass da gar nichts mehr reinkommt, ist ja eher utopisch, dann lieber in die Versorgung einfach gehen und sagen, hey, wir haben hier Ideen.
1: Und also was wir ja auch fordern ist, dass es sterile Spritzbesteck in Haft geben sollte. Es gibt eine Haftanstalt, die Frauenhaftanstalt in Berlin-Lichtenberg. Da gibt es so ein Spritzentauschprogramm. Das ist die einzige in Deutschland, die das hat. Aber natürlich, wenn man ein Spritzentauschprogramm hätte in Haft, dann würden viele Probleme auch nicht auftauchen. Zum Beispiel die Ängste der Bediensteten, dass sie in so eine Spritze packen und sich damit verletzen.

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1: Wir fordern natürlich auch, dass man einen guten Zugang zu Kondomen hat. Also im Moment ist es so, man kann Kondome bekommen beim Anstaltsarzt oder beim medizinischen Personal, aber das würde ja bedeuten, man muss sich outen, dass man Sex in Haft haben will. Und die Menschen, die Sex in Haft haben, sind ja in der Regel Heteromänner, für die es total peinlich wäre, zuzugeben, dass sie da jetzt gleichgeschlechtlichen Sex haben. Und von daher werden diese Kondome auch sehr wenig nachgefragt. Mhm. Man könnte sie noch beim Kaufmann kaufen, aber das heißt natürlich, dass spärliche Geld dann statt für Tabak oder sonstige wichtige Dinge für Kondome zu opfern, macht man natürlich auch nicht. Und ja, von daher ist die Sache halt sehr hochschwellig. Da fordern wir, dass es halt einen niedrigschwelligen Zugang gibt, irgendwelche Spender in Ecken, die nicht so häufig genutzt werden, wo man einfach mal vorbeigehen kann und ein paar einpacken oder so.
2: Im Jugendarrest darf ich ja den Jugendlichen keine Kondome direkt in die Hand geben. Ich darf welche da lassen und die werden dann bei der Entlassung, werden die ihnen ins Fach gelegt zu ihren Sachen. Ich hatte auch schon ein, zwei Mal, dass dann jüngere Jungs dann gesagt haben, die kann ich doch nicht mitnehmen, wenn meine Mutter das sieht, die holt mich dann ab. Also da ist schon auch viel Scham dabei. Ja. Und gleichzeitig finde ich, wäre es eigentlich auch total wichtig, auch dass man sich vielleicht das mal anguckt, gerade für die vielleicht auch noch keinen sexuellen Kontakt hatten bisher. Es macht ja auch Sinn, sich vorher vielleicht mal so ein Kondom anzuschauen. Wie ist die Beschaffenheit? Wie fühlt sich das an? Wie kann man sich das benutzen? Also einfach nur, um mal zu gucken, wie funktioniert es und wie ist es denn? Wäre es ja eigentlich total gut. Ich glaube, da ist nur der Gedanke dahinter, dass die relativ viel Quatsch damit machen. Ja. Jugendarrest, ich kann es auch ein Stück weit nachvollziehen. Ja, aber die bekommen bei uns, also von mir bekommen sie dann quasi welche in die Fächer gelegt bei der Entlassung. Und ich sage auch immer Bescheid, wo sie sich dann auch mal welche holen können, dass sie hier auch jederzeit vorbeikommen können, weil wir haben ja immer auch mal welche ausliegen. Also jetzt nicht in riesigen Mengen, aber...
3: Ja. Vielleicht erzählt ihr beide mal kurz eben, ach du Julia, wie erreicht man euch denn überhaupt? Oder wie geht's, wenn ihr reingeht? Wann hast du feste Termine oder kann man mit dir was ausmachen? Oder wie läuft das ab?
2: Ich gehe ja nicht zur Einzelberatung in den Jugendarrest. Ich gehe zu fest vereinbarten Terminen, wie gesagt, circa einmal im Monat, also ungefähr im Rhythmus von alle 4 bis 5 Wochen, weil das einfach auch die Zeit ist, die maximal die Jugendlichen im Jugendarrest sind. Und ich vereinbare die Termine Anfang des Jahres mit dem Sozialdienst vom Jugendarrest. Die machen auch Termine aus mit anderen Einrichtungen, also beispielsweise vom Jungenbüro oder von der Mudra. Ich glaube, auch die ISKA Schuldenberatung ist auch ab und zu da. Pro Familia war oder ist da. Ich bin mir gerade nicht sicher, wer wie regelmäßig kommt. Genau. Und bin dann immer an einem Donnerstagnachmittag vor Ort. Da werden mir dann ein paar Jugendliche, wenn mehr da sind, werden ein paar zusammengesucht, die vielleicht sagen, sie haben da Interesse dran oder wo einfach die KollegInnen vom Sozialdienst sagen, die können wir gut in eine Gruppe packen, ohne dass es vielleicht zu anstrengend wird oder ohne dass wir das Gefühl haben, innerhalb der Gruppe gibt es eine komische Dynamik, die schwer einzufangen ist. Und dann setze ich mich da rein, gebe mein Handy ab vorher und warte, bis dann die Jugendlichen zu mir gebracht werden nach dem Hofgang.
3: Und dann ist es ganz unterschiedlich, was ihr besprecht. Also andere Schwerpunkte oder dann machst du es auf, sagst du, hey, gibt es Fragen, die ich euch eventuell beantworten kann? Wie läuft es ab?
2: Genau, also beides. Ich habe schon einen Ablauf, den ich so im Kopf habe, weil ich schon finde, das Ziel sollte sein, ich bin von der AIDS-Hilfe da, also wir machen Prävention zum Thema HIV und sexuell übertragbaren Infektionen. Also das ist schon so der Schwerpunkt, mit dem ich reinkomme. Ich erzähle erstmal, ich bin von der AIDS-Hilfe da, frage, was so da ist an Wissen rund um HIV und AIDS. Also wir klären einfach mal so ein paar offene Fragen. Wo ich schon wichtig finde, auch zu zeigen, es ist okay, wenn ihr dazu nicht so viel wisst, weil ich glaube, viele von uns wissen nicht so viel über HIV. Auch bevor ich in der AIDS-Hilfe angefangen habe, war mir vieles nicht ganz so klar, obwohl ich Sexualpädagogin bin und denke, ich kenne mich gut aus. Aber manche Punkte sind vielleicht einfach noch nicht so klar im Kopf oder da fehlt vielleicht Wissen. Das heißt, wir besprechen so ein paar Fakten, Zahlen, Frage, wie viele HIV-positive Menschen gibt es denn in Deutschland, sowas, was ist der Unterschied zwischen HIV und AIDS. Und am Ende gehen wir eben auch auf Übertragungswege ein. Also da gibt es eine Methode, die Klassiker-Methode, glaube ich, überhaupt die Nasenbärchen-Methode, was einfach so Bilder sind von Figuren, Personen, die in verschiedenen Situationen stecken und man sagt, gibt es da ein Infektionsrisiko für HIV, ja oder nein? Bei der Methode konzentriere ich mich tatsächlich eher auf HIV und jetzt weniger auf Chlamydien, Trippa, Hepatitis C oder so, weil ich merke, wenn ich da alles zusammenbringe, ist da ein bisschen die Verwirrung groß. Aber da schauen wir uns dann so Alltagssituationen an, also Hände schütteln oder küssen oder von KollegInnen oder mit anderen Menschen sich das gleiche Besteck teilen beispielsweise, ins Schwimmbad gehen, aber eben auch Situationen, die sexuelle Kontakte oder Konsum zeigen, also zum Beispiel Oralsex, Analsex, vaginaler Sex oder eben das Teilen von Spritzbesteck oder so und hangen uns da so ein bisschen dran lang, wo besteht wirklich ein Infektionsrisiko und wo nicht. Und am Ende sehen wir dann eben, die allermeisten Situationen zeigen ja gar kein Risiko. Und da, finde ich, fängt der Punkt an, wo es dann spannend wird, immer aufzudröseln oder da den Punkt zu erwischen, dass ich einerseits nicht total viel Angst mache vor HIV und gleichzeitig die Wichtigkeit hervorhebe, warum sollte man sich trotzdem schützen? Warum macht es Sinn, auf Kondome zurückzugreifen? Warum macht es Sinn, sich vielleicht auch zu informieren über andere Möglichkeiten des Schutzes, also die PrEP? Und was bedeutet nicht nachweisbar, gleich nicht übertragbar? Also das sind dann schon so die Punkte, die mir wichtig sind. Und dann öffne ich schon noch ganz oft den Raum für offene Fragen, beziehungsweise kommen die ohnehin meistens rein. Das sind 5 bis 7 Jungs meistens, die alle ziemlich aufgedreht sind. Es ist selten ein stiller Raum. Es ist meistens gespickt von Unterbrechungen und Fragen. Das finde ich aber okay. Das kann man für 1,5 Stunden einmal im Monat ganz gut aushalten. Und ich finde es besser, wenn viele Fragen kommen, als wenn keine kommen. Aber dann sprechen wir noch über, wie benutze ich ein Kondom? Wir sprechen über verschiedene andere Verhütungsmittel, gerade wenn es heterosexuelle Jungs sind oder Jungs oder Männer, die Sex mit Frauen und gleichaltrigen jugendlichen Mädchen haben, dann die Frage, wie kann man sich da vor Schwangerschaften schützen, was ist da wichtig, aber auch sowas wie Einvernehmlichkeit, woran erkenne ich, ob jemand Lust hat auf Sex, also so ein paar Mythen aufzuräumen, finde ich da auch ganz gut.
3: Das stelle ich mir sehr, sehr, sehr lebhaft vor.
2: Sehr, ja. Lebhaft trifft es gut.
3: Ja. Ja. Wenn die Jugendlichen, wie offen sind die mittlerweile, sag ich mal, für, ich habe früher, also fast schon in einem anderen Leben, habe ich mal für Kinder und Jugendliche auch sexuelle Aufklärungsarbeit gemacht und das wird von meinem Gefühl her, ist es jetzt die letzten 15 Jahre viel weniger geworden, viel weniger Aufklärungsarbeit auch in den Schulen, dass diese ganzen Präventionsmaßnahmen irgendwie nicht mehr, irgendwie war so ein bisschen, ach ja, AIDS ist ja jetzt heilbar, in Anführungsstrichen, also es ist ja, oder ist es, naja, ist es heilbar?
1: Behandelbar
3: ist das Richtige. Genau, wir müssen jetzt hier gar nicht mehr so viel darüber sprechen oder so. Ist das auch ein wenig euer Gefühl in den letzten 15 Jahren, dass sich da eine Art Rückentwicklung war und dass auch die Jugendlichen, finde ich, zum Teil gar nicht mehr gut aufgeklärt sind? Also wenn ich meine 18-Jährige auch anschaue, denke ich mir manchmal ein bisschen, also ne, die von außen bekommen die mehr oder weniger kaum noch was mitgeteilt. Da kommt irgendwann in der 6. Klasse mal gibt es halt so eine externe Aufklärungsstunde und dann war es das.
2: Ja, also dafür plädiere ich schon lange, dass sexuelle Bildung eigentlich sehr viel breitflächiger und langfristiger gedacht werden müsste oder eben in so viele Bereiche auch in Schule gehört oder gehören könnte, weil das eben breit ist. Und jetzt auch über HIV, wir sprechen ja nie nur über HIV und AIDS, wir sprechen ja immer auch über Sexualität damit auch, über Wertvorstellungen, über unsere Normen, Glaubenssätze, über Schuld und Stigma, also das sind ja also über das, was ist normal und was ist nicht normal, über Scham, also das gehört ja alles damit rein und das ist natürlich schade, wenn so wenig Raum dafür da ist. Ich erlebe die Jugendlichen als sehr, sehr offen, also viele Fragen, viel Offenheit, schon teilweise auch Einzelne, die da sitzen und sich vielleicht auch ein Stück weit schämen, das vielleicht auch unangenehm finden, aber irgendwie dann am Ende ja doch was mitnehmen. Und auch wenn ich in Schulklassen bin, finde ich, ist das viel so, aber eben im Haftbereich oder im Jugendarrestbereich vor allem auch. wie sich das verändert hat in den letzten 15 Jahren. Vielleicht hast du da ein bisschen einen Eindruck.
1: Ich erlebe nicht so eine große Veränderung. Okay. Also es hängt natürlich sehr von einzelnen Lehrkräften ab, die das Thema wichtig finden und uns immer wieder einladen in ihre 8., 9. Klassen, also wenn es jetzt um Schule geht. Und im Jugendarrest hat sich durch die Jahre hindurch gleich gehalten. Also ja, jetzt aus meiner Perspektive kann ich es nicht so sagen.
2: Wenn ich mich aber mal so zurückerinnere, ich bin ja 91 geboren, also ich bin jetzt 35, das war ja eigentlich Anfang der 2000er auch noch die Zeit, in der schon HIV noch ein größeres Thema war, aber ich erinnere mich auch nicht wirklich an viel Aufklärungsarbeit in meiner Schule, also vielleicht ist da auch einiges verloren gegangen, aber ich weiß nicht, ob da so ein riesiger Unterschied ist, wie du sagst.
1: Es wird eher so im Biologieunterricht behandelt, weil es ist ja ein Virus und wenn man Infektionskrankheiten hat, dann kommt auch HIV, aber natürlich nicht im Zusammenhang mit Sexualität.
2: Ja, es fühlt sich so abgesondert an von allem und dadurch bleibt das vielleicht auch nicht so hängen. Einfach vielleicht, da schaltet man ab und kriegt es gar nicht mit. Also vielleicht war es im Biounterricht da, aber eingebettet in Themen, die mich auch nicht interessiert haben und dann aus den Augen, aus dem Sinn. Und ich glaube, Jugendliche haben einen großen Bedarf, darüber zu sprechen oder einen Raum zu haben, wo sie über Sexualität auch sprechen können. Also oft, ich frage am Anfang immer, wisst ihr, warum wir heute da sind? Ja, irgendwas mit AIDS und so. Und ich glaube, sie sind gerne da, weil es bedeutet, sie müssen da gerade nicht auf ihrer Zelle sein. Also es ist grundsätzlich einfach eine Abwechslung vom Alltag. Mhm. Gleichzeitig sagen mir dann schon öfter auch mal Jugendliche, ich hätte mir jetzt eigentlich so ein Thema nicht ausgesucht. Also ich wollte jetzt eigentlich nicht unbedingt über AIDS sprechen. Und das verstehe ich auch, weil wer möchte das schon mit 17, sich über sowas zu unterhalten. Und im Nachgang ist aber eben auch das Feedback ein ganz positives, weil es eben nicht nur um HIV ging, sondern auch um ganz viele andere Themen, die Sexualität und ja auch die eigene Identität irgendwie betreffen.
3: Also das kennt ihr natürlich zur Genüge, also aber wahrscheinlich noch stärker bei Jugendlichen ist es so, dieses so, nach wie vor AIDS ist, ja, ich bin ja nicht schwul, ich kann ja gar kein AIDS bekommen, denke ich. Also das hört, die fühlen sich nicht gefährdet, ja.
1: Und von daher interessiert es einen natürlich auch nicht so.
2: Ja, das stimmt. Und am Ende bleibt dann immer die Frage, stimmt es, dass man nicht schwanger werden kann, wenn man vorher rauszieht? Also das ist dann immer so, was dann noch bleibt.
1: Ich glaube, ich habe auch schon viele Schwangerschaften verhindert durch meine Arbeit.
2: Ich glaube, die Angst vor Schwangerschaft ist wirklich auch, also vor, oder
3: größer.
2: Sogar einmal habe ich dann, da hat ein Jugendlicher auch mir erzählt, es könnte sein, seine Freundin ist schwanger, er weiß es nicht, er fährt es dann, wenn er raus ist. Und ich habe Monate später nochmal irgendwo in der Stadt gesehen und er hat mich noch erkannt und mir gesagt, seine Freundin ist nicht schwanger.
1: Aber ich habe mal einen dabei gehabt, der hat gesagt, so ist er Vater geworden.
2: Mhm. Ja,
1: ich rausziehen, bevor es kommt.
2: Es gibt ja auch einige Jugendliche dann, die vielleicht schon Eltern
1: sind. Natürlich besonders wirksam, wenn einer aus der Gruppe dann bestätigt, dass das keine sichere Verhütungsmethode ist.
2: Genau, und dann eben finde ich, ist wirklich das Kunstwerk zu schaffen, dass irgendwie schon erkannt wird, dass HIV ein Thema weiterhin ist oder sexuell übertragbare Infektionen, aber dass sie nicht rausgehen mit total der Angst, weil manchmal ist dann die Reaktion auch eine wie, oh mein Gott, ich muss mich sofort testen, weil ich weiß ja nicht, und da kommen dann, finde ich, auch oft wieder so ein paar misogyne Takes mit rein, ich weiß ja nicht, was die vorher schon gemacht hat, das Mädchen vorher schon gemacht hätte, also die Idee, das ist wieder dieses Schuldthema, wer ist dann schuld, und also ich finde es total gut, dass es im Jugendarrest das Angebot für die Jugendlichen gibt, so ein einfach 1,5 Stunden Präventionsangebot in Anspruch zu nehmen. Gleichzeitig würde ich mir das wünschen, dass das nicht nur im Jugendarrest passiert oder in den Schulen, an denen wir sind, weil wir angefragt werden. Das ist, finde ich, so dieses große Thema. Wir merken, da ist viel Bedarf da. Und die Jugendlichen im Jugendarrest sind ja auch dann nach 4 Wochen spätestens auch wieder überall unterwegs, also in ihren Orten, und haben vielleicht davon noch nie was gehört. Also da kommt ja irgendwie das zusammen, wo ich dann merke, okay, da ist gar nicht kein oder kaum Wissen da, falsche Vorannahmen rund um HIV, aber eben auch rund um Sexualität im Allgemeinen. Von daher, ich mache das total gerne. Es sind aber eben nur 90 Minuten für eine kleine Gruppe. Und ich glaube, da wäre mein Wunsch, das ist gar nicht so der Wunsch an Haft im Allgemeinen, aber mein Wunsch eher so in der Utopie, die sexuelle Bildung ein bisschen ernster nimmt oder als wichtiger erachtet.
0: Nicht nur HIV wird besprochen, wenn Beate Lischka oder Julia Jenkner in Haft kommen, denn beide sind von der AIDS-Hilfe Nürnberg und beraten hinter Gittern Menschen zu Substitution, zu HIV, aber auch Hepatitis, ganz unterschiedlich. Und manchmal geht es auch einfach schlichtweg um Sex.

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0: Die AIDS-Hilfe Nürnberg kommt auch in die Haftanstalt und berät dort rund ums Thema Sex, aber auch darüber hinaus. Hier noch einmal der Kontakt, den ihr bekommen könnt. Ihr schreibt am besten einen Brief für ein Beratungsgespräch an die AIDS-Hilfe Nürnberg Erlangen Fürth e.V. Die Adresse ist die Entengasse 2 90402 Nürnberg. Ansonsten, wenn ihr einen Beratungstermin haben möchtet, könnt ihr auch über euren Arzt oder den Pfarrer in der JVA einen Termin vereinbaren.
1: Ja, von der Deutschen AIDS-Hilfe gibt es auch noch mehr Informationen.
2: Genau, es gibt zum Beispiel Modelle guter Praxis, HIV- und Hepatitisprävention in Haft. Das sind unterschiedliche Haftanstalten beschrieben, die zum Beispiel schon eine Tätowieranstalt haben. Also es ist ja auch so, dass über Tätowieren Hepatitis C oder auch HIV übertragen werden könnte. Wenn man das halt so immer mit den gleichen umgebauten Kugelschreiberminen macht. Und die Idee von der Deutschen AIDS-Hilfe ist auch, so ein Modellprojekt in einer deutschen Haftanstalt zu starten und dann Finanzierung anzuschieben, dass da eben einer von der Gefangenen, von den Gefangenen als Tätowierer ausgebildet wird und das dann ganz offiziell in einem eigenen Raum in der Haftanstalt durchführen kann, eben um solche Risiken auszuschließen, dass man sich darüber infiziert. Oder eben dieses Spritzentauschprogramm der Frauenanstalt in Lichtenberg in Berlin ist da beschrieben. Also da sind so auch aus dem Ausland Modelle guter Praxis beschrieben. Dann gibt es eine Broschüre Positiv in Haft, ein Ratgeber für Menschen mit HIV und AIDS. Allerdings darf der in Bayern nicht in Haft ausgelegt werden oder geschickt werden, weil hinten drin sind so Vordrucke für irgendwelche Beschwerden.
1: Oh, das möchte ich nicht.
2: Genau. Aha. Also das dürfen wir leider nicht mitnehmen. Für die Beschäftigten im Justizvollzug gibt es eine Broschüre Keine Angst vor HIV und Hepatitis, also wo nochmal so über die Infektionswege aufgeklärt wird. Dann gibt es Gesundheitstipps für Männer in Haft, die gibt es auch für Frauen in Haft. Allerdings sind die nicht so ganz aktuell, die sind auch von 2018. Dann gibt es Tattoo und Piercing in Haft, eine Broschüre, weil, wie gesagt, das
1: es ist
2: auch
1: einfach ein Thema, ne?
2: Es ist, ja. Gibt eine Broschüre über Substitution in Haft, Rechte und Möglichkeiten und noch einen praktischen Leitfaden über Substitutionsbehandlung im Strafvollzug. Also gibt eine ganze Menge, die kann man alle bei uns kriegen. Also wenn sich jemand da jetzt speziell für interessiert, könnt ihr einfach bei uns vorbeikommen und sich da Material abholen.
1: Ja, wenn dann, ich meine, gerade jetzt so Substitution ist ja vielleicht ein bisschen unbedenklich oder auch das mit dem Tätowieren, aber eben wenn es dann eben ganz klar um das Thema jetzt geht, haben die wirklich Angst noch, dass das öffentlich ist, dass es irgendjemand mitkriegt, oder ist es eher so, dass du sagst, naja, mittlerweile kann man auch gut in Haft damit umgehen? Oder?
2: Da besteht schon große Angst, dass es bekannt wird. Also dass man quasi von Mitgefangenen diskriminiert wird, wenn es bekannt wird, dass niemand. Also es ist ja so, man kriegt eine Einzelzelle, aber wenn man auf eine Gemeinschaftszelle wollte, müsste man den Zellengenossen die HIV-Infektion
1: auch sagen.
2: Klarlegen. Genau. Passt. Also es ist eher so, dass die Leute dann eher in die Einzelzelle gehen. Und weil es spricht sich natürlich auch ganz schnell irgendwas rum. Da bleibt ja nichts geheim.
1: Ja, ja.
2: Also von daher hält man sich da eher bedeckt mit der HIV-Infektion. Also man, ich kenne jetzt niemanden, der das von den Gefangenen, die ich da besucht habe, die das öffentlich gemacht hätten.
1: Aber da, wie gesagt, muss auch keine Angst bestehen, dass das dadurch, dass du reinkommst, in irgendeiner Art und Weise das öffentlicher wird, sondern da ergreift ihr oder eben auch die JVA schon.
2: Also auf der Akte der Gefangenen ist eh Infektionsgefahr, also ein roter Punkt oder so. Ne? Also man, die wissen dann halt nicht, ist es Hepatitis C oder ist es HIV, also das ist oft nicht so bekannt, aber dass da was ist, ist ja den Beamten sowieso bekannt.
1: Ja.
2: Und Ja, also dass darüber hinaus jetzt über meine Besuche unter den Gefangenen bekannt geworden wäre, die Person hat HIV, habe ich jetzt noch nicht erlebt.
1: Ja. Also da sollte da auf jeden Fall keine Angst bestehen, dass das negative Folgen hätte, dass wenn ja. du reinkommst und
2: genau.
1: Ja.
2: Und wir bemühen uns ja auch um Aufklärung. Also die AG Haft hat ja jedes Jahr ist ja jedes Jahr in Straubing an der Justizvollzugsschule und schult die Justizvollzugsanwärter, die quasi dann später in den bayerischen Haftanstalten arbeiten werden zum Thema HIV und Hepatitis. Und ja, da sprechen wir natürlich zum einen die Infektionswege an und die Infektionsgefahr und dass im Prinzip keine besteht. Und natürlich schon auch darüber, dass das ein sensibler Bereich ist, wenn man in der Haft HIV hat. Und ja, dass man da doch sehr, wenn man es mitbekommt, gibt ja auch manche, die Gefangenen, die guten Draht zu irgendeinem Bediensteten haben und der das dann auch darüber weiß. Also, dass man da schon sensibel mit umgehen muss.
1: Aber wird auch gemacht, wird auch, oder hast du schon das Gefühl, wird schon sensibel?
2: Ja, also ich kann es ja jetzt hauptsächlich von Nürnberg beurteilen und da ist schon Bewusstsein für da.
1: Das ist gut. Aber also vielleicht auch, weil es euch schon so lange dort gibt. Hoffentlich.
2: Genau.
1: Super. Haben wir noch was, habe ich dich irgendwas nicht gefragt, wo du sagst, Mensch, das wäre aber ganz wichtig, dass das drin ist.
2: Ja, also es gibt, wie gesagt, in Bayern noch andere Beratungsstellen. Ist ja oft so, man ist in U-Haft in Nürnberg, hat eine längere Haftstrafe und kommt dann in eine andere Haftanstalt. Also man kann auch, wenn man jetzt nach Bayreuth kommt, noch kann man die AIDS-Beratung Unterfranken holen. Mhm. Allerdings nur noch bis Februar nächstes Jahr, weil die wird geschlossen.
1: Oha.
2: Das ist natürlich im Zuge von Einsparungsmaßnahmen, ist das natürlich, weiß man nicht, was in den nächsten Jahren so alles passiert. Mhm. Also das sind jetzt die erste AIDS-Beratungsstelle, die jetzt geschlossen wird und damit ist Oberfranken so ein bisschen unterversorgt, weil da gibt es sonst auch nichts. In Augsburg gibt es die Augsburger AIDS-Hilfe, in München gibt es gleich zwei Möglichkeiten, da gibt es die Münchner AIDS-Hilfe und es gibt die psychosoziale Beratungsstelle von der Bayerischen AIDS-Stiftung, die gehen nach Stadelheim und die Münchner AIDS-Hilfe geht auch zum Beispiel nach Bernau, auch nach Stadelheim. Also die haben so ein bisschen weiteren Einzugsbereich und Eichach, wie gesagt, wird auch besucht von der Augsburger AIDS-Hilfe und in Augsburg direkt. Gablingen gibt es ja auch eine Haftanstalt. Mhm. Also jetzt, was ein bisschen schwierig ist, ist Amberg, weil für uns ist es zu weit, für die anderen auch. Es liegt so
1: dazwischen, ja. Zwischen München und Nürnberg.
2: Ja, genau.
1: Amberg ist auch nur Frauen? Nein. Nee, ist auch okay.
2: Auch längere Haftstrafen.
1: Mhm. Also genau, das sind die. Ah ja, das sind die.
2: Nürnberg ist ja bis 2 Jahre bei denen. Und dann kommen manche nach Straubing oder manche nach Amberg.
1: Mhm.
2: Also unterschiedlich, manchmal auch nach Bayreuth. Also je nach. Gibt es so Aufteilungen, nach denen sich das dann differenziert.

Das war die Sondersendung HIV und Haft von und mit der AIDS-Hilfe Nürnberg. Gesprochen habe ich mit Beate Lischka und Julia Jenkner zum Thema Kondome in Haft, aber natürlich über weites Meer. Ich bedanke mich für das offene Gespräch und hoffe auch, dass ihr ein paar Informationen nutzen konntet. Die Strafzeit Spezial sendet jeden fünften Sonntag im Monat. Und wenn ich es richtig sehe, dann haben wir den nächsten fünften Sonntag im Monat im November. Da kann ich euch jetzt noch nicht verraten, was dann unser Schwerpunkt sein wird. Aber sicher werden wir auch wieder uns mit dem Treffpunkt e.V. austauschen. Ihr dürft aber auch jederzeit uns eine Nachricht schicken, wenn wir ein bestimmtes Thema, das euch eventuell interessiert, vertiefen sollen und aufnehmen sollen. Da freuen wir uns über Input. 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Und damit eine schnelle Woche. Vielen Dank fürs Zuhören. Einen wunderbaren Abend jetzt noch.

Guten Abend, meine Damen und Herren, Sie hören Luciferul, die rumänische Sendung hier 95,8 MHz in Nürnberg. Für Sie heute im Studio Alina.

Dorul featuring Andra and G.O.Z. Ein Song, der die, ja, es ist sehr schwierig, das Wort Dor zu übersetzen, denn es ist nicht nur Sehnsucht, es ist Wehmut, es ist viel, viel mehr, es ist ein typisch rumänisches Wort. Eigentlich müsste man dem eine ganze Sendung widmen, aber wir hören jetzt diesen Song von Puja featuring Andra, Dorul.

Marie Lumia, wir hören den Song, der so viele ja, Abende nett gestaltet hat, eine Stimmung verbreitet, die einfach ja, Ausgelassenheit, Freude und Feierlaune vermittelt.

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0: Wunderbar. Es ist dunkel draußen zum ersten Mal, während ich moderiere. Wir sitzen live im Studio an diesem Montagabend, an diesem mittelmäßig warmen Montagabend. Es soll ja noch mal wärmer werden. Und es rumpelt anständig hier auf unserer Maschine. Einen wunderschönen guten Abend bei den lokalen Leidenschaften. Das waren gerade die Go-Ho-Hobos. There's a Curse on the Land heißt das neue Album, das vor anderthalb Wochen erschienen ist. Auf allen digitalen Plattformen außer Spotify. Dafür schon mal einen kleinen Szenenapplaus, auch wenn wir uns dem alle unterordnen müssen, von Zeit zu Zeit, auch unsere New High Playlist. Freut mich die Haltung. Ich habe Vinyl hier auf unserem Mischpult und eins davon ist für mich, das stelle ich zur Seite, aber eins ist für euch da draußen, da könnt ihr in der Musikpause hier anrufen und tatsächlich ein Vinyl von The Go-Ho-Hobos, There's a Curse on the Land, gewinnen. Das, was wir gerade gehört haben, war von dieser Platte und zwar Dead Man's Boots, der die zweite Seite eröffnet. Habt ihr das so gemacht, dass die A-Seite und die B-Seite zwei unterschiedliche Ansätze haben? Zunächst mal einen wunderschönen guten Abend euch natürlich auch. Stell euch mal kurz vor.
1: Hallo, Michael von The Go-Ho-Hobos.
2: Und ich bin James von The Go-Ho-Hobos.
1: Ja, nee, wir wollten eigentlich keine zwei unterschiedlichen Seiten machen. Wir wollten nur zwei Seiten machen, die gut funktionieren. Und dann fängt man halt so an, was ist das erste Lied insgesamt, was ist das letzte Lied insgesamt, was ist das erste Lied auf der ersten Seite, was ist das letzte Lied und so weiter. Ja. Und dann füllt sich das alles und ergibt so eine gewisse Logik und ja, und so haben wir es gemacht.
0: Ist das dann tatsächlich so ein Ding, wo ihr lange drüber diskutiert, in welcher Reihenfolge das da drauf kommt? Wird da noch bis zuletzt was geändert und dann das Presswerk schickt euch die falsche Reihenfolge?
1: Nee. Wir haben lange diskutiert und haben uns auch Gedanken darüber gemacht. Und, aber nee, da, wie wir es dann losgeschickt haben und dann war es auch ganz klar, dass es so ist und passt. Und auch sonst sind wenig Pannen passiert, was wirklich auch bemerkenswert ist, weil das ist nicht die erste Platte, die ich rausbringe, aber das ist, kann ich glaube ich so sagen, dass es eine der ersten ist, wo nichts schiefgelaufen ist beim Pressen, beim Mischen, beim Mastern, beim Liefern, beim, ja.
0: Genau. Ihr wart auf unserer New High Playlist, das Cover, ich nehme ja häufig die Cover von den Songs, die mir am besten gefallen oder das muss noch nicht mal sein, aber wo das Artwork so großartig ist und da ihr mit dem dicken Raben, Totenköpfen und Eisenbahnen vorne auf dem Cover, wer hat euch das dieses wunderbare Artwork gemacht?
2: Ja, ich habe es nicht mehr. Das war Andy, genau. Unser Akkordeon- und Banjo-Spieler. Er hat das super Kunst für uns gemacht. Jeden ist ein Symbol von jedem Lied in der Platte.
0: Ja.
2: Und ich kann es beschreiben, was du siehst da. Und ja, der Rabe zum Beispiel ist Curse on the Land, ja. Und der Zug natürlich ist Roll on Train, ja. Und wir haben eine Flasche Moonshine da von dem Lied Moonshine, so ja.
0: Und ihr hättet ja rein theoretisch, hättet ihr dafür ja so temporäre Tattoo-Dinger mit reinmachen können, oder?
1: Ja, da hat sogar mal ein guter Freund von uns gesagt, ja, wir sollten mal so Tattoo-Dinger machen lassen.
0: Ja.
1: Würde natürlich auch super passen.
0: Aber?
1: Allerdings glaube ich, tatsächlich, also ich habe dann davon ein bisschen wieder Abstand genommen, weil unsere Hörer, glaube ich, nicht die Zielgruppe sind.
0: Das What?
1: Ja, meinst du?
0: Natürlich.
1: Okay,
0: Insbesondere, wenn man das mal ausprobieren möchte, gerade in diesem Alter. Ich habe mein erstes Tattoo habe ich vor 2 Jahren gekriegt und im August habe ich das zweite Tattoo bekommen. Ja. Und die sind alle, also gerade meine Frau zum Beispiel, die überlegt auch, ob sie es möchte oder nicht. Und wenn du da was hast, was du mal ausprobieren kannst und womit du angeben kannst, weil die Sachen sind echt cool. Ja. Dieses Artwork. Also nochmal.
1: Okay, dann
0: müsstet ihr euch mal überlegen. Wenn ihr so ein Sheet für 1 Euro herstellen könnt und für 5 Euro verkaufen, das geht bestimmt super gut. Ja, gut. Okay. Würde ich sagen. Ich weiß, ja, ich weiß natürlich auch nicht, was das kostet, sowas
1: zu machen. Aber ich habe mich tatsächlich schon schlau gemacht. Also es gibt natürlich so Merch-Herstellerfirmen, die das dann, ja, da kostet es schon Geld, aber man kann sich diese Trägerfolien für solche Tattoos auch selber kaufen und selber bedrucken, und das funktioniert auch.
0: Ah, cool.
1: Ja, das machen auch Tätowierer dann so, um so die Tattoos so markieren, oder wie man das sagt. Ja.
0: Radio Z 95,8, die lokalen Leidenschaften, eure Nummer 1 Sendung über Temporary Tattoos auf der Welt.
1: Wir lernen was dazu hier.
0: Wir sollten ein bisschen über die Musik. Erstens, rein theoretisch, wo kann ich diese Platte kaufen?
1: Die Platte kann man tatsächlich eigentlich überall kaufen. Also die ist über Broken Silence im bundesweiten oder europaweiten Vertrieb zu kriegen. Kann man jetzt schon bei allen wichtigen Mail-Orders kriegen. JPC, HHV, natürlich über unsere Bandcamp-Seite. Aber tatsächlich auch, wenn jemand keine Ahnung, aus Bamberg zuhört oder so und einen Plattenladen hat, zu dem er geht, geh einfach hin, sag zu dem Plattenhändler, bestell mal die Platte, Broken Silence hat die, und dann hat er die 3 Tage später. Und ja, oder wie gesagt, bei uns direkt über Bandcamp.
0: Auch bei euren Live-Konzerten. Und da werdet ihr die vermutlich auch unterschreiben, signieren, ne? Also, wann können wir euch live hören?
2: Wir spielen 4. Oktober, also Sonntag, in der Bahnstraße in Fürth.
0: Ah, super.
2: Also Record Release Party. Und natürlich würden wir viele Platten dabei haben.
0: Ja. Und ihr geht auf große Tour?
1: Große Tour. Wir sind ja schon ein bisschen ältere Herrschaften, aber wir gehen auf Tour. Und viele Bands würden sagen, große Tour. Wir fangen jetzt dann am Donnerstag an mit Augsburg, dann Memmingen, Murnau, nächste Woche dann München.
2: So, ja, München, Cap 37. Ja. Nächste Woche?
1: Ja,
2: oh ja, dann Bad Kötzing.
1: Bad Kötzing.
2: Burgkunststadt.
1: Burgkunststadt, genau. Und dann
2: Und dann natürlich Bautstraße.
1: Und dann nochmal München die Woche drauf und Sulzbach-Rosenberg. Und dann spielen wir noch im Dezember nochmal im Bernsteinzimmer.
0: Auch schön. Ja,
1: aber also das ist unser, möchte man fast sagen, unser Weihnachts-Special, das wir schon seit vielen Jahren jetzt jedes Jahr kurz vor Weihnachten machen.
2: Ja, es ist eine Tradition.
0: Bevor wir jetzt den nächsten Song hören vom Album There's a Curse on the Land von The Go-Ho-Hobos, und ihr könnt dann hier anrufen bei den lokalen Leidenschaften 0911 45 00 3x die 6, 0911 45 00 3x die 6 und eine Ausgabe der Vinyl gewinnen, die Band großzügigerweise zur Verfügung gestellt hat. Warum rumpelt das so schön?
1: Ja, warum rumpelt das so schön? Das ist eine gute Frage, weil wir halt so eine schön rumpelnde Band sind. so kann man es eigentlich sagen. Da ist nichts Geheimes dabei. Wir haben uns zwar ein bisschen mehr Zeit gelassen mit der Produktion und dem Aufnehmen, aber das ist alles bei mir im Studio. Also vieles live aufgenommen und dann nochmal natürlich nachbearbeitet, aber viel live aufgenommen, und so wie es klingt, klingen wir einfach.
0: Ja.
1: So kann man es sagen.
0: Ist das die Chemie, die interne Chemie, die da zum Tragen kommt? Oder sind das 4 Leute, die unabhängig voneinander das auch so machen würden? Jeder für sich 4, 5.
2: Fünf Leute, ne? Ja. Das ist Nick Patrick vergessen.
1: Nee, das ist schon tatsächlich die, die Chemie von dieser Band und auch überhaupt so die Dynamik von der Band. Und wir haben mal ein Konzert gegeben, weiß gar nicht mehr, wer das war. Der Veranstalter, der hat dann gesagt, aha, jetzt habe ich euer Konzert gesehen, war total begeistert. Und ja, das ist schon so ein... Aha, so ein Freunde-Ding, ne? Oder so, man merkt einfach den Spaß am Musik machen und genau so ist es. Also das war eigentlich viel mehr als eigene Stücke zu machen, war das wirklich so die Initialzündung für diese Band, einfach eine Band zu machen, die wirklich nur Spaß macht. Und den Geist, den haben wir schon noch... rüber retten können in die Jetztzeit, genau.
0: Und Spaß macht nicht nur das Musikmachen von euch, sondern auch das Zuhören bei eurer Musik. Und das wollen wir jetzt nochmal machen. Welchen Song können wir jetzt hören?
2: Ja. Like the title track?
1: Ja. Yeah.
2: Like Curse on the Land.
1: Ja, yeah. Ist gut.
2: Es ist eins von Marty Meckler, der ist in der Band und hat vier Lieder auf dem Album komponiert. Und ja, genau. Er hat die erste Dead Man's Boots und ist das zweite. Ja.
1: Genau. Curse on the Land, ja.
0: Sehr schön. Ihr hört Radio Z 95,8, die lokalen Leidenschaften. The Go-Ho Hobos sind hier. There's a Curse on the Land heißt das Album auf allen digitalen Plattformen außer Spotify und natürlich auch in Vinyl. Überall erhältlich, wo es einen gut sortierten Plattenladen gibt. Und wenn man gut sortiert ist, auch nicht, dann kann man das bestellen da. Und da hören wir jetzt mal in den Titeltrack rein, Curse on the Land, hier bei Radio Z 95,8, den lokalen Leidenschaften. Am 4. Oktober, wollte ich nochmal sagen, in der Badstraße, ist die Release-Party.

0: Der titelgebende Track des neuen Albums der Go-Ho-Hobos, There's a Curse on the Land, hier bei Radio Z 95,8 in lokalen Leidenschaften und am 4. Oktober live in der Badstraße und dann im Dezember nochmal im Bernsteinzimmer. Ansonsten irgendwo hier im Süden unterwegs. Am besten kann man euch erreichen über Instagram, habe ich gesehen. Da habt ihr eine schöne Seite.
1: Bandcamp, wenn man einfach auch so alle Tourdaten auf einen Haufen mal sehen will oder sich überlegt, wo gehe ich hin. Und auch wo Infos und wo man es auch streamen kann und auch kaufen natürlich das Vinyl und auch andere Dinge kaufen kann, also T-Shirts, Aufkleber, ich weiß nicht, was da immer alles so rum.
2: Ja, vielleicht Tattoos auch.
1: Ja, vielleicht Tattoos. Ja, vielleicht
0: Tattoos. Gibt's von dem Artwork hier von der Platte, gibt's T-Shirts? Oder wie habt ihr
1: das? Ja, ich glaube, der Andi wollte welche machen, aber der ist immer sehr beschäftigt und ich weiß nicht, wie weit das gediehen ist, aber
0: ist ja so ein Ding, was wahrscheinlich auch gut über Spreadshirt geht, ne? Wo du praktisch jedes Motiv einzeln auswählen kannst und du kannst ja ein Lieblingsmotiv aussuchen und dann damit machen.
1: Wäre auch cool, ja, genau. Ja? Genau, ja. Mal schauen, was da noch alles kommt, aber kann man sich ja auch überraschen lassen. Genau.
0: Wer ist noch bei den Go-Ho-Hobos dabei, außer euch beiden und Marty haben wir schon genannt.
1: Ja, James. Der Andi Konrad, Banjo, Akkordeon, Lab-Stil und eben der hat das großartige Artwork gemacht und der Patrick Reichmann, der spielt, ja, manche sagen Schlagzeug dazu, aber eigentlich trifft es das nur unzureichend, weil der hängt sich sein Schlagwerk so um und marschiert da so ein bisschen rum.
2: Und the beste Backing Vocals.
1: Und the best Backing Vocals.
2: Absolut. Ja.
0: Wie mikrofonierst du das im Studio dann, wenn er so rumläuft?
1: Ja, im Studio, da nagel ich ihn fest, weil dann stelle ich auch seine Trommel auf dem Stativ, damit er nicht rumläuft, weil sonst würde er das tatsächlich auch machen und das ist wirklich dann schwer aufzunehmen, aber im Studio hat er dann ein Stativ, wo seine Trommel-Ensemble da draufsteht, also es sind dann so Konservendosen und was weiß ich, was er alles drauf hat und
0: Und was hat er gesagt, als du ihm gesagt hast, du musst übrigens hier so stehen?
1: Er war ziemlich froh, weil wenn man so bei so einer Aufnahme die ganze Zeit so eine Trommel umhängen hat, das ist dann schon auch anstrengend. Also von daher, da hat er nicht protestiert.
0: Das war dann das kleinere Übel dabei.
1: Das kleinere Übel, ja.
0: Wie gehen sonst die Aufnahmen? Wie viele Takes habt ihr pro Track? So im Schnitt?
1: Also ich würde sagen, zwischen 2 und 5.
2: Ja, würde ich auch sagen, ja.
0: Und wie lange probt ihr dafür, dass das mit 2 und 5, zwischen 2 und 5?
2: Wäre 5 Minuten.
1: Ja, es ist so, wir haben ja unsere letzte Platte vor 10 Jahren oder so ähnlich gemacht oder überhaupt, das war aber nur eine Single, wir haben nie das Bedürfnis gehabt, eine Platte zu machen. Und deswegen gibt es Lieder, die spielen wir schon 10 Jahre in unserem Live-Programm. Und die haben wir da natürlich oft und immer wieder geprobt und gespielt. Aber es gibt auch Lieder, die sind neu entstanden. Und zum Beispiel Snake Eyes in Paradise, das hat Marty mitgebracht, hat so ein grobes Demo mitgebracht mit dem Text. Und dann ging's los und wir haben das erste Mal eigentlich gespielt an dem Abend und dann haben wir es 3-4 Mal gespielt und dann haben wir es aufgenommen und so ist es dann auch, ja.
0: Also das, nimmst du dann noch irgendwelche Overdubs auf oder was?
1: Ja, das sind schon natürlich schon so Overdubs dabei, aber
2: meistens Vocals oder ein bisschen extra Percussion.
1: Genau, genau.
2: Das war einmal, konnte ich nicht dabei für eine Session und ich war in der Kanalinsel. Und so habe ich mein
0: Bach
2: ein bisschen. Es ist ein Lied, Get Off My Land.
0: Okay.
2: Und ich war. Es dauert ein paar Monate, bevor
0: Welche Kanalinsel wollte ich eigentlich
2: wissen? Alderney.
0: Okay, okay.
1: Ja, ja, genau. Da haben wir einfach mal, weil James längere Zeit mal da in England auf den Inseln war, haben wir mal ohne ihn geprobt, und zwar ein Lied, das er geschrieben hat. Und haben uns da Gedanken dazu gemacht und haben natürlich immer gehofft, dass das dann auch seine Zustimmung findet. Und da, das haben wir dann auch mal aufgenommen. Und das ist auch die Aufnahme, die auf der Platte zu finden ist. Und da hat dann der James sozusagen im Nachhinein dann den Bass dazu gespielt. Ja. Und ja, wir haben uns halt einfach auch so Gedanken gemacht, wie... wie diese Platte so ein bisschen eine Vielfältigkeit bekommt, und dann sind die Overdubs wirklich, also die Vielfältigkeit kommt durch Chöre, durch Gesänge, durch unterschiedliche Gesänge und durch unterschiedliche, sehr charakteristische Percussion-Sachen. Und das sind eben, ja, in ganz groben Zügen die hauptsächlichen Overdubs, genau.
0: Ja. Hey, wir müssen schon langsam wieder zum Ende kommen. Ein großartiges Album ist es geworden, The Go-Ho Hobos, There's a Curse on the Land, auf fast allen digitalen Plattformen zu hören, auf Vinyl natürlich am originalsten, am rumpeligsten, weil ihr da sehen könnt, wie die Nadel auch über die Spur rumpelt. So wie der Zug, der Transylvanian Night Train wahrscheinlich auch rumpelt, und wie eure Musik. Es hat mich sehr, sehr gefreut, dass das geklappt hat an diesem Montagabend, dass ihr vorbeikommen konntet, diese Musik vorstellen. Was auf Vinyl so großartig funktioniert, funktioniert natürlich live auch großartig. Deshalb sagen wir nochmal, am 4. Oktober live dann in der Badstraße 8 in Fürth und dann im Dezember nochmal im Werdensteinzimmer. Und die Platte gibt es auf allen Plattformen, thegohobos.bandcamp.com, da gibt es mehr Informationen. Welchen Song hören wir zum Rausgehen?
2: Lay Down Your Gun. Hey, danke.
1: Lay Down Your Gun. Zweite
2: gut Stück. Für die letzte.
0: Ja. Dann legen wir das jetzt hier weg und hören da rein. Hey, danke, dass ihr da wart.
1: Danke für die Einladung.

0: Barracuda hier, ihr hört Radio Z95,8, die lokalen Leidenschaften. Wir machen weiter mit Metal. Welche Spur von Metal seht ihr euch?
1: Klassischer Heavy Metal, würde ich sagen.
2: Oldschool Metal.
0: Und wer ist hier von Barracuda? Stellt euch mal kurz vor.
1: Ja, hi, ich bin die Elli, die Sängerin.
3: Ich bin der Flo, ich bin der Bassist.
4: Ich bin der Daniel, ich spiele Schlagzeug.
0: Und wer fehlt?
1: Flo und Sandra fehlen, also der andere Flo.
3: Und der Sandra, wichtigste von der Band,
1: genau,
3: und quasi der Songwriter.
1: Die sind gerade im Urlaub.
0: Ah,
1: ja.
0: Ah, schön. Ja, das ist ja auch die beste Zeit, um jetzt Urlaub zu machen, weil die Preise sind in den Keller gegangen jetzt. Wenn man keine schulpflichtigen Kinder hat, passt das ganz gut. Euer Ratgeber Nummer 1, die lokalen Leidenschaften auf Radio Z, so ganz nebenbei. Du hast mir gegenüber ein Iron Maiden T-Shirt an.
3: Genau.
0: Das steht auch bei euch in der Pressemitteilung, ne, dass es in die Richtung geht.
3: Ja, genau. Also Iron Maiden spielen, glaube ich, eine große Rolle bei uns. Also ich kann, denke ich, für den anderen Flo sprechen, der jetzt nicht da ist, der die ganzen Songs schreibt, der ist ein Iron Maiden Ultra. Und ich glaube, das ist nicht zu überhören bei den Songs.
0: Ja. Aber halt mit einer Frau vorne am Gesang. Ne?
1: Genau,
0: war,
1: ja.
0: Wie ist das zustande gekommen?
1: Ganz einfach, Flo ist irgendwann immer auf uns zugekommen und hat gemeint, hey, ich habe hier ein paar Songs liegen, hört die doch mal an und sagt mir, was ihr davon haltet. Und wir waren gleich total begeistert. Also das waren 4 Songs von der jetzigen EP, die wir rausgebracht haben, die schon so gut wie fertig waren. Und Flo und ich waren total begeistert und haben uns dann gleich mit auf dieses Projekt eingelassen. Und ja, dann haben wir uns den Daniel dazu geholt. Und jetzt sind wir zu fünft. Wunderbar.
0: Und wie ging es dir, Daniel, als sie dich gefragt haben?
4: Also ich kenne den Flo, es ist über die Frage, welcher Flo, also den Flo, der gerade hier ist.
0: Flo 1 oder Flo 2?
4: Schon ziemlich lang.
0: Flo H oder Flo A?
3: Flo F.
4: Der Dieser Flo wurde ja auch schon mal genannt. Wir kennen uns schon ziemlich lang und hatten auch schon mal ein, zwei Mal die Überlegung, lass mal zusammen was machen, und hatten da auch schon recht konkrete Vorstellungen. Das ist dann
3: Sweat.
4: Sweat zum Beispiel. Aus diesem Projekt ist leider nie was geworden. Und als der Flo mich
0: dann echt leider oder übertreibt er?
3: Nö, also damals hat sich Torpedo dann formiert, also meine Band vor meiner jetzigen anderen Band, und deswegen hat es dann keine Rolle mehr gespielt.
4: Genau, das ist ein bisschen hinten runtergefallen und das war echt schade, weil ich hätte wirklich gern mit dem Flo Musik gemacht, und dann kam er mit Barracuda mit der Idee und ja, und dachte mir, da steige ich mal ein, das schaue ich mir mal an.
0: Und als ihr euch die Musik vorgespielt habt, wo hat er euch die geschickt? Oder habt ihr euch in der Kneipe irgendwo getroffen? Oder hat er euch einfach digital geschickt? Das hört sich so romantisch an, wenn man da sagt, oh, der hat uns das dann einfach mal, das stelle ich mir so vor, oh, er holt einen Kassettenrekorder rauf, stellt dann auf den Tisch in der Kneipe und oder sagt, hör mal, kannst du mal spielen hier?
1: Nee, tatsächlich war das ein bisschen unromantisch. Er hat uns tatsächlich die Dateien geschickt und wir haben die dann im Auto angehört. Ich weiß tatsächlich auch noch, wie das war an dem Abend. Ich war total begeistert, vor allem von Barracuda, also dem Titelsong. Den hatte ich dann erstmal tagelang als Ohrwurm, und ja, hatte dann auch total Lust, mich auf dieses Projekt einzulassen gleich.
3: Das war ja auch eine, also vor dieser Besetzung jetzt gab es schon eine andere Besetzung. Das war quasi eine Proberaumaufnahme mit der Sängerin davor. Mhm. Irgendwie, mit der das aber nicht so richtig wurde. Und da hatten wir schon die grobe Vorstellung, wie es dann klingen kann.
1: Mhm. Ja.
3: Aber die Ellie hat natürlich trotzdem nochmal ihr eigenes Ding dann losgemacht.
1: Genau, ja.
0: Ja. Sollen wir in Barracuda mal reinhören, wenn ihr das gerade schon so angesprochen habt, als den großen Banger, der euch so aufgefallen ist?
1: Gerne, ja.
0: Okay, das ist der 7. Track. Ist das ein Album oder ist das eine EP? Ich spreche, glaube ich, von einer EP selber, oder?
1: Genau, also eigentlich sind es ja 6 Songs plus Intro. Ist eine sehr umfangreiche EP, aber genau, für uns noch eine EP sozusagen. Ja. Ja.
0: Wann ist sie erschienen?
1: Jetzt erst im August,
3: 21.
1: August.
0: Genau, ein Monat ist sie jetzt dann draußen. Genau. Oh mein Gott, Jubiläum. Läuft's gut? Was sagen die Streaming-Zahlen?
1: Tatsächlich läuft's überraschend gut. Also wir waren alle total weggeblasen. Vor allem an unserem Release-Tag haben wir die EP auch live performen dürfen auf dem Trueheim Festival. Und haben da total tolles Feedback bekommen und auch gleich viele physische Tonträger verkauft. War echt super, wie das angekommen ist.
0: Ihr habt auch Vinyl, ne?
1: Genau, also wir selber tatsächlich nicht mehr. Unsere Vinylauflage ist jetzt weg. Wir arbeiten aber mit Suns Records zusammen und der dürfte noch ein paar übrig haben von dieser Erstpressung. Ja.
0: Also einfach im Internet nach Barracuda suchen und Barracuda Band oder wie findet man euch? Weil Barracuda ist ja jetzt ein großes Feld. Genau, ne?
1: Barracuda Heavy Metal, da findet man uns eigentlich ganz gut.
3: Oder einfach gleich Suns Records, da findet man das dann auch.
0: Ja. Ja, super. Können wir euch noch live hören?
1: Nächstes Jahr dann wieder. Also stehen tatsächlich schon ein paar Termine fest für nächstes Jahr. Auch wieder ein paar coole Festivals. Unter anderem das Keep It True Rising nächstes Jahr im September.
3: In Würzburg.
0: Mhm. In einem Jahr.
1: Ja, wieder in einem Jahr.
0: Ansonsten einfach folgen Barracuda unterstrich irgendwas oder wie heißt er auf Instagram?
1: Barracuda Heavy Metal, am nur. Stück.
4: Am Stück geschrieben.
0: Ja, hätte ich mir auch gut merken können, oder? Aber dann hätte ich auch die erste Frage einfach rauslassen können. Was macht ihr für eine Sorte von Heavy Metal? Einfach nur Heavy Metal. Ja, okay, dann passt das ja am besten. Okay, da hören wir jetzt rein. Barracuda, von der Barracuda EP mit Barracuda. Hier bei Radio Z 95,8 den lokalen Leidenschaften. Texte könnt ihr dann auswendig lernen, bis nächstes Jahr die Live-Konzerte kommen.

0: Barracuda von der EP Barracuda mit dem Song Barracuda. Barracuda sind hier live bei mir im Studio bei den lokalen Leidenschaften auf Radio Z. Und wir haben gerade reminisziert darüber, welche alten Bands man noch besuchen kann und welche nicht. Das ist so ein Thema, das wir im Hintergrund auch mit den Goho Hobos besprochen haben. Und alle sind sich einig, dass Nick Cave immer noch großartige Musik macht, außer mir. Ich stehe alleine davor und traue mich nicht mehr zu Nick Cave-Konzerten, weil die frühen Konzerte einfach so klasse waren. Es tut mir so richtig leid, dass ich da wie so ein alter Typ bin, weil wir auch gesagt haben, Iron Maiden nur die ersten zwei. So sind wir eigentlich darauf gekommen. Lisa hat immer diese schöne Frage, liebe Grüße an Lisa, die kann montags nicht dabei sein. Wie geht's weiter? Wann kommt das nächste? Wann kommt das Album? Wie sieht die Zukunft von Barracuda aus?
1: Also dazu möchte ich gleich mal einhaken in die Frage von vorher. Romantische Vorstellung, wie praktisch die EP uns vorgestellt wurde, das gab es mit dem Album bereits.
0: Ah.
1: Genau, da hat uns der Flo Schmaus sogar mit Videopräsentation dazu auf dem Laptop vorbereitet. Und seine Ideen für das Album schon vorgespielt. Also da
2: gibt's noch nicht mal die EP fertig war. Da haben
1: genau.
2: Wir die EP gerade gemixt noch saßen zusammen. Und das war ihm dann ein ganz großes Anliegen, dass wir noch bevor wir irgendwas Offizielles mit der EP machen, dass wir uns auf das Album eingrooven können. Mhm. Und da haben wir 11 Songs, haben wir da vorgespielt bekommen, die er schon fertig hat, wo er Ideen hat.
3: Mit Stockfotos, die Stimmung der Songs illustriert haben.
0: Zum Beispiel
3: von irgendwelchen Pyramiden oder vom Weltall.
0: Wird das, um nochmal auf Lisa zurückzukommen, wird das dann ein Konzeptalbum?
1: Konzeptalbum wird es nicht ganz werden, weil die Stücke jetzt nicht unbedingt ineinander greifen oder irgendwelche Themen nochmal aufgreifen. Aber thematisch reiht sich da schon sinnvoll Song an Song und ich baue auch mein lyrisches Konzept dann entsprechend auf. Einen Song, einen neuen, der dann aufs Album kommt, haben wir auch schon live performt jetzt auf dem Trueheim Festival. Das war der Song Voltra.
0: Den habt ihr schon fertig zum Einspielen. Mhm. Wann wird eingespielt, wann wird aufgenommen?
3: Das dauert noch.
1: Das dauert noch ein bisschen tatsächlich. Wir haben ja alle auch noch mit anderen Bands ordentlich zu tun. Da geht es jetzt natürlich ans Songwriting, ans Verfeinern, ans Lyric-Schreiben, aber dass wir das dann wirklich aufnehmen, das wird noch ein bisschen dauern.
3: Bei Barracuda gehen wir es etwas entspannter an. So, das war von Anfang an ein Spaßprojekt unter Freunden und das wollen wir uns auch so beibehalten, bewahren quasi, genau. Also natürlich schon mit Zug dahinter, aber entspannt.
0: Ja, dass dabei sowas Großartiges dann auch da herauskommt, wie diese EP, die er jetzt da vorgelegt hat. Aber es ist spannend zu hören, dass es dann tatsächlich weitergeht. Müssen wir auf die Einzelprojekte von euch noch kurz eingehen, dass wir den Leuten noch kurz vorstellen können, wo die euch sonst noch folgen können?
1: Ja, gerne. Also ich bin auch noch aktiv bei Doll Circus. Das geht dann eher so in Richtung Punkrock. Und meine diversen Coverprojekte, da wäre vielleicht Flashback noch vorne dran genannt, wo ich auch schon seit mittlerweile, jetzt muss ich mal überlegen, 12 Jahren dabei bin.
0: Ja. Die Zeit vergeht.
3: Genau, und ich bin Frontmann von den Mechanic Tyrants, Speed Metal, Oldschool Speed Metal. Ich glaube, du hast uns mal interviewt Jahren in der Mutz, ne?
0: Großartige Band.
3: Genau. Ja. Und das war einer der ersten Gigs, seit 5 Jahren gibt es uns ungefähr.
0: Ja.
3: Genau.
0: Gar nichts.
2: Also bei mir gibt es nichts anderes nebenbei noch. Ich habe Barracuda und das passt.
0: das reicht. Und Familie und Arbeit.
2: Die Arbeit, ja.
0: Okay, die Arbeit, das ist klar. Das ist das Richtige. Vielleicht kommt ja, was spielst du nochmal?
2: Ich spiele Schlagzeug.
0: Ja, Schlagzeug, falls jemand einen Schlagzeuger sucht.
3: Ja, wir suchen tatsächlich die Ellie mit Doll Circus sucht eine Drummerin. Ich meine, da ist er jetzt eher raus. Und wir suchen mit Mechanic Tyrants tatsächlich auch einen Schlagzeuger aktuell. Also,
2: da wurde ich auch schon angefragt, aber das musste ich dankend ablehnen.
0: Das ist auch schon sehr professionell, was Mechanic Tyrants da machen, oder?
2: Ja, also da hat der Flo mich gefragt, weil wir eben auch bei Barracuda schon zusammen sind. Es gibt nicht so viele Schlagzeuger, die man fragen kann. aber das ist mir tatsächlich zu professionell, zu viel, ihr seid zu viel unterwegs, das wäre nichts für mich.
0: Ja. Ja gut.
2: Es war trotzdem eine Ehre, dass man mich gefragt hat. Das ist
0: schon wir sind schon fast wieder am Ende. Ich weiß nicht, welchen Song habt ihr euch zum Schluss ausgesucht?
1: Das würde man spontan machen. Also wir haben vorhin wieder festgestellt, als wir uns die Spotify-Streaming-Zahlen angeguckt haben, dass At the Crossroads gerade Platz 1 belegt.
0: Oh, der große
1: sticht,
0: Hit.
1: Der sticht so ein bisschen raus, deswegen auch stilistisch. Nicht, ist jetzt die Frage, wollen wir den
3: was
1: nehmen oder
3: ein bisschen abgefahren ist, weil der ist ja lang, der Song, ne?
1: Der ist
3: also
1: lang.
3: Das hat uns ein bisschen überrascht, warum ausgerechnet der Song. Und das bewahrheitet sich mal wieder, dass Oldschool-Metal-Fans auch wirklich oldschoole Hörgewohnheiten haben und nicht auf die kurzen Songs abfahren. Aber vielleicht einen, wenn wir nicht so viel Zeit mehr haben, den kurzen, Running Hot oder so.
2: Weil das ist nämlich der ist am wenigsten gespielt eigentlich.
1: Running Hot?
2: Genau, ja. der schnelle, knackige,
1: wo dann nehmen wir doch den.
2: Viel rückgemeldet wurde, der geht so schön schnell durch. Der ist am unbeliebtesten, habe ich das Gefühl. Vielleicht machen wir den einfach zum Abschluss.
0: Ja, schade eigentlich, oder? Also, oder vielleicht auch ganz gut. Also ich mag das auch schon gerne, wenn gerade im Metal die Sachen episch sind, oder? Mhm. Das ist macht schon so, das ist ja bei eurer EP schon, für mich ist das ja, ich liebe das ja, wenn es ein Intro gibt, das dann direkt übergeht in den Song und beides zusammen, dann 8 Minuten, das ist einfach großartig. Mehr von Barracuda könnt ihr hören auf der Barracuda EP, auf allen digitalen Plattformen und Vinyl müsste man dann schon jetzt ein bisschen nachjagen, aber ihr seid dabei, noch eine zweite Auflage rauszubringen. Vermutlich?
1: Oder haben wir zumindest vor.
3: Genau. Wir sind gerade am Optionen ausloten.
0: Genau. Insbesondere, wenn nächstes Jahr wieder Live-Konzerte anstehen, die werden dann doch gerne mal mitgenommen. Da braucht ihr irgendwas.
2: Genau. Ich muss vielleicht sagen, also wenn wir nochmal welche nachmachen, nicht mehr so schick. Also die jetzt waren, das war eine limitierte, limitierte Edition und wenn wir was nachpressen lassen, dann in schwarz. Also wer eine coole LP will,
3: der muss sich jetzt
2: noch bei Zanz zuschlagen, aber muss schnell sein.
0: Okay.
1: Ja. Ansonsten gibt es noch CDs und Tapes natürlich auch.
0: Tapes auch.
1: Ja.
3: Tapes auch.
0: Ja, sehr, sehr cool. Also auf der gesamten Bandbreite sind Barracuda zu hören. Ich muss jetzt noch mal kurz nachgucken, was überhaupt nächsten Donnerstag bei den lokalen Leidenschaften ist. Sonst habe ich immer ein bisschen mehr Zeit da zu schauen, was nächste Woche los ist. Aber diese Woche, es kommen tatsächlich Panda Club und Linda, und das ist noch TBD, vielleicht wird dann noch ein Slot frei, mal sehen. Ansonsten, diese Sendung wird wiederholt auf www.radio-z.net und auf DAB Plus morgen um 13 Uhr. Außerdem steht sie direkt nach dieser Sendung in der Radio Z Mediathek zur Verfügung, www.radio-z.net. Und dann einfach lokale Leidenschaften suchen. Dort findet ihr diese Sendung noch eine Woche lang zum Nachhören. Vielen Dank, dass ihr da wart. Wir bleiben auf jeden Fall in Kontakt mit euren anderen Projekten oder aber dann, wenn Barracuda wieder bereit sind, nächstes Jahr, Ende nächsten Jahres, Anfang übernächsten Jahres hier vorbeizukommen. Hat sehr, sehr viel Spaß gemacht. Die Musik macht unheimlich viel Spaß. Wir hören jetzt noch rein in Running Hot und das waren die lokalen Leidenschaften. Nach uns kommt Neuland, neue Musik aus der ganzen Welt an diesem dritten Montag dann mit Stefan Wagner vorab aufgezeichnet. Wir verabschieden uns. Danke fürs Kommen. Danke fürs Zuhören. Bis Donnerstag dann. Ciao, ciao. Und jetzt Barracuda.

Hallo und willkommen zu einer Stunde Neuland hier auf der 95,8 bei Radio Z. Begrüßt euch an diesem Montag, 21. September, zum zweiten Mal Stefan Wagner mit Neuvorstellungen. Neues zweites Album kommt von dem Münchner Bandprojekt Sinem um Sinem Aslan Ströbel zusammen mit Tom Wu, der für die Musik verantwortlich zeichnet. Und Hatun heißt das Album. Auf Fun in the Trudge ist es erschienen. Und so auch der Name der Großmutter, die als Gastarbeiterin einst nach Deutschland kam. Und der das Album gewidmet ist mit Traditionals und auch eigenen Kompositionen. Wir hörten von Sinem ne Kafgam Biti ne Seftam. Und als nächstes Sutu vom Album Hatun. Und live kann man Sinem am 7. November hier in Fürth in der Kofferfabrik erleben.

Tolles zweites Album von Sinem aus München. Wir hörten Sutu vom Album Hatun. Auf Hannen with Church ist erschienen. Live 7. November in Fürth in der Kofferfabrik. Und als dritter Song Eule, Bir, Gesha, Samamki. Hatun heißt das Album.

Das Happy-Bee-Funk-Label aus Berlin hat seit kurzem, einigen Monaten, ein Schwesterlabel. Im Sommer kamen da zwei Releases auf Audible Beauty, und zwar von Alfonso Soliano. Wir hörten von ihm Mers Cantani vom Album Tiger Trombone und als nächstes Petterling Jaja.

Zweiter Release auf Audible Beauty kommt von Johari Saleh und wir hörten Airy von dem Album Chase Dari Ankasakpuri. Und als nächstes Manga-Pa Berduka. Playlist findet ihr unter radio-z.net, Neuland und Datum. Ihr hört Neuland mit Stefan Wagner.

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Zeitloser Indie-Rock kommt von This is Lorelei und dem Album The Singer in My Band. Wir hörten daraus I Will Eat My Heart in the Morning Light. Weiterer Song kommt The Kid with the Crown.

Mrs. Lorelei mit Soloalbum Don't You Cry in Lonesomeness hören wir als nächstes von dem Longplayer The Singer in My Band. Playlist unter radio-z.net Neuland und Datum.

Auf Lucky Me Records kam kürzlich ein Album, Rapid, betitelt von dem Duo Cyst, das ist Iglo Ghost und Daisy. Wir hörten daraus Needle und als nächstes K-Hole.

Bassist auf Lucky Me, Kay Hall, von dem Album Rabbit mit Symbolen geschrieben. Als letzter Song hören wir Pest.

0: Archie Fairhurst ist Romare und hat ein neues Album Oblivion veröffentlicht. Wir hörten daraus den Song Brief. Und damit bin ich raus. Playlist unter stefanwagner.info, nicht ganz, sondern radio-z.net. Leider schaffe ich es gerade nicht, meine Seite abzudaten. Hier geht's weiter mit 2 Stunden Musik Spezial. Ich bedanke mich fürs Zuhören. Schönen Abend noch und diese Stunde könnt ihr eine Woche lang in der Mediathek nachhören über radio-z.net auch. Tschüss und noch ein Stück von Romare Machines.
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Ja, willkommen, liebe Zuhörerinnen und Zuhörer, zur Radio Z-Sendung Musikspezial. Der DJ Spark, der Andi, das bin ich, der legt wieder auf. Und mein Motto ist heute Rock Me Up, When September Ends. Und damit starte ich mit dem Song Wake Me Up, When September Ends. Viel Spaß!

Ja, und jetzt gibt's gleich den Remix hinterher. Viel Spaß damit. Also von Wake Me Up, When September Ends. Mein Motto ist Rock Me Up, When September Ends.

Wir hören hier keine Lied live. Ich habe bei der letzten Sendung schon damit angefangen, musste aber unterbrechen, weil die Zeit zu kurz war. Das hole ich jetzt nach. Viel Spaß damit. Wie Fried Boogie.

Football, nicht Spaß. An alle Headbangerinnen und Headbanger und Rockfreundinnen und Freunde auf Radio Z, die gerade diesen Sender hören. Ihr hört gerade die Musikspezialsendung. Mein Motto ist heute Rock Me Up, wenn September ends. Und ihr hört gerade Fleetwood Mac live. Und ja, es ist ein alter Rock'n'Roll-Song nachgespielt. Denn die 1960er, Ende der 1960er, die haben nochmal ein Revival erlebt der 50er-Jahre-Songs. Und man hat das alles nachgespielt. Nur, dass jetzt nur der Verzerrer mittlerweile erfunden war und es gibt einen coolen Groove und einen coolen Move. Und in dem Sinne spiele ich jetzt einfach mal Live-Versionen von Fleetwood Mac, Cover-Versionen von den 50er. Damals gab es nämlich da auch schon die Cover-Versionen. Viel Spaß, ich spiele den Rest von dem coolen musikalischen Jus zu Fest.

Was wir jetzt hören, ist ein Cover von dem Jerry Lou Lewis und der hat immer Klavier dazu gespielt, auch so ein Heini von den 50er und der Song heißt übersetzt die großartigen Bälle des Feuers, also Great Balls of Fire.

hört hier die Master Preachances, War Hands of Time, eine geile Band aus den 60ern. Das davor waren die Beatles, with a little help of my friends. Und jetzt kommt ein Beach Boy Lied.

Ich wollte von dem Lied gerade schon eine deutsche Version spielen, aber die ist arg kitschig. Das Lied heißt Living Next Door to Alice. Da geht es um einen Typen, der was von einer Frau oder Mädchen will, der Alice. Und der ist immer neben ihr, wohnt immer neben ihr und er hat nie den Mut, es ihr zu sagen. Und dann auf einmal zieht sie aus und dann guckt er recht blöd. Das heißt, wenn ihr in einer Situation seid, ich würde es ihr vielleicht früher sagen. Ja, was kann passieren? Höchstens, dass man sich jetzt saumäßig blamiert, aber mein Gott. Dann ist es halt so. Viel Spaß mit dem Liedchen.

Knusper-Knusper-Liedchen, was knuspert da so auf der Frequenz 89,5chen? Das ist meine Platte, die sehr dirty ist, aber irgendwie knistert es irgendwie recht schön.

hören gerade das Lied We Hate Everything About You. Und der komische Anfang, das war ein Effekt, den nennt man Stretch Slow. Da kann man den Song sozusagen abwürgen und wieder anwürgen. Und davor war, wir haben eine bayerische Band von Das Beide der Murphy Gang. Das ist übrigens ein Cover gewesen von dem Lied. Ich hab's vergessen. Ich schau nochmal nach.

Wir haben noch eine halbe Stunde Zeit und jetzt kommt Burli von EAV. Viel Spaß. Die machen das zwar alles lustig, aber das ist natürlich eine Kritik an die Atomkraftwerkenergie. Das wisst ihr bestimmt alle. Ja, war früher mal im

0: Warum läuft jetzt dieses Lied? Ich habe es ja vorhin mit dem Saxophon nachgespielt im Unterricht für meine Schüler und deswegen dachte ich, das ist eine coole Idee, das danach das Original zu spielen. Ich bin jetzt ja nicht irgendwie britisch eingestellt oder so, also nicht, dass irgendwas Falsches rein interpretiert mit deine Schuld oder was. Keiner hat ja Schuld. Jeder ist unschuldig. Und davor lief Last Resort, da habe ich auch das auf dem Saxophon nachgeblasen. So, jetzt haben wir noch 10 Minuten. So, ich spreche jetzt mal normal, wie ein seriöser Moderator. Also, guten Abend, meine Damen und Herren. Sie hören hier die Radio Z Musikspezialsendung auf 95,8 mit Andy. Der nennt sich DJ Spark. So, und jetzt haben wir noch 10 Minuten. Was machen wir in den 10 Minuten? Ich werde sagen, wir spielen noch ein paar Lieder. Genau. Und danach gibt es die Stoffwechselsendung. Und dann danach gibt es die ganze Wiederholung von diesem superschönen, perfekten Radiosender. Da könnt ihr nochmal grooven und moven. Und jetzt gibt es ein schönes Liedchen, nämlich den Rest von Deine Schuld und dann noch schöne Lieder zum Mitwippen. Und mein Motto ist heute Rock me up when September ends.
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Tschüss. Mir hat's viel Spaß gemacht. Es war meine Ehre. Es geht weiter mit der Stoffwechselsendung. Stoffwechselsendung.

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4: Die ultrarechte AfD gewinnt die Wahlen in Sachsen-Anhalt. Die Analysten rätseln noch über die Ursachen, doch eins ist klar, die Kluft zwischen Arm und Reich wird durch die Kürzungspolitik der Regierung noch weiter verschärft. Sie fördert die Spaltung der Gesellschaft und arbeitet den Rechten in die Hände. Dabei warnen Sozialverbände und Sozialforschungsinstitute schon lange vor der Gefahr, die von der wachsenden Ungleichheit ausgeht. Doch Widerstand gegen den massiven Abbau der sozialen Rechte formiert sich längst. Bereits im Juli demonstrierten Tausende in zahlreichen Städten, auch in Nürnberg und Bamberg. In Mittelfranken ist das Bündnis Unkürzbar eine treibende Kraft und brachte im Juli bereits 3000 Menschen auf die Straße. Mit dem Motto »Es ist genug für alle da« sendet das eine Botschaft, die Hoffnung macht auf Besserung. Formiert sich hier eine starke soziale Bewegung, die dem Trend nach rechts wirklich etwas entgegensetzen kann? Am 26. September rufen in Deutschland die Gewerkschaften zu Massendemonstrationen auf. In Nürnberg um 9.30 Uhr am Klinikum Nürnberg Nord startet der Demozug des Bündnis Unkürzbar. Raus aus der Schockstarre, gemeinsam auf die Straße. Es reicht, so heißt es im Aufruf. Doch können soziale Bewegungen die Gesellschaft wirklich besser machen? Nadja Benewitz und Michael Liebler gingen in einer Sonderausgabe der Zwischenfälle zur Wahl dieser Frage in Form eines Kommentars mit Blick auf die Geschichte nach.
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8: 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Können soziale Bewegungen die Gesellschaft besser machen?

0: Diese Kürzungen gehen euch an die Rente, gehen euch an die Krankenversorgung, während die Vermögen weniger Superreicher immer weiter wachsen. Greift diese Bundesregierung aber permanent.
1: Wir stellen uns heute die Frage, was kann denn eine soziale Bewegung gegen eine unsoziale Politik erreichen? Sitzt nicht die Regierung automatisch am längeren Hebel, zumal sie sich ja in einer Demokratie darauf berufen kann, zu ihrer Politik demokratisch legitimiert zu sein? Gerade in Deutschland scheinen wir ja kein glückliches Händchen zu haben, wenn Massen aufbegehren, um einen Wandel herbeizuführen. Hatten wir in den letzten zwei Jahrhunderten nicht zwei Revolutionen, die regelrecht in die Hose gegangen sind?
2: Fangen wir doch mal mit 1848 an. Das ist eine notwendige Revolution damals. Die Menschen revoltieren gegen Ungleichheit, gegen Pressezensur, Obrigkeitsstaat und Armut. Und diese Revolution wurde mit Waffengewalt niedergeschlagen. Auch wenn die meisten Opfer der Kämpfe damals Arbeiter und Arbeiterinnen waren oder aus ärmeren Schichten stammten, es war eine bürgerliche Revolution. Die Macht der Monarchie sollte eingeschränkt werden, eine Republik sollte entstehen. Die Revolution scheiterte erstmal, es gab eine Phase der Reaktion, in der die Organisationen der Arbeiterinnen und Arbeiter, der bürgerlichen Frauenrechtlerinnen und der Liberalen unterdrückt wurden. Bereits erkämpfte Freiheiten wurden teilweise wieder rückgängig gemacht. Viele Revolutionärinnen und Revolutionäre mussten ins Exil gehen.
1: Dann die Revolution 1918. Jetzt wäre die Zeit der Arbeiterklasse gewesen. Die Monarchie war am Ende, der Krieg war verloren, die Organisation

0: Der Arbeiterinnen und Arbeiter, ihre Parteien und die Gewerkschaften hatten Millionen Mitglieder. Und viele drängten nach einer gerechten Gesellschaft. Die Produktionsmittel sollten sozialisiert werden, der geschaffene Reichtum sollte allen gehören. Doch die sozialistischen Konzepte konnten sich nicht durchsetzen. Räterepubliken scheiterten bzw. wurden blutig niedergeschlagen. Es entstand aber die bürgerliche Republik, die Weimarer Republik. Schon allein aus dieser Erzählung aber geht hervor, dass etwas passiert sein musste zwischen 1848 und 1918. Zum Beispiel eben die Gründung der Parteien, die Entstehung einer kritischen Presse, Versammlungsfreiheit, zum Beispiel die Organisationen der Gewerkschaften, die in der Lage waren, Streiks durchzuführen und Forderungen durchzusetzen und die Einkommensverhältnisse zu verbessern. Es war also offensichtlich durch die Revolution von 1848 etwas in Bewegung geraten.
1: Das zeigt, Massenbewegungen erreichen vielleicht nicht sofort ihre Ziele, aber sie üben natürlich Druck aus und können Machtverhältnisse erschüttern. Sie können durchaus auch Türen und Fenster öffnen für ein neues Bewusstsein. Mit diesem Bewusstseinswandel werden die Herrschenden früher oder später konfrontiert und das zwingt sie dann mit großer Wahrscheinlichkeit auch dazu zu reagieren. Es zeigt auch, dass Geschichte selten linear verläuft. Wir stellen uns gern vor, dass einfach alles immer besser wird. Die Menschheit schreitet von einem Fortschritt zum nächsten, wie auf einer Leiter, die geradewegs nach oben führt.
0: Leider ist das nicht so. Vielmehr sind geschichtliche Verläufe oft Zickzacklinien. Es geht nach oben, es geht nach unten und es gibt schon gar keine Garantie auf einen positiven Verlauf. Verabschieden wir uns von einem naiven Fortschrittsdenken. Es ging schließlich nicht stetig bergauf mit der Demokratie 1918, sondern im Gegenteil wurden in der Weimarer Republik Rassismus und Antisemitismus geschürt und entfalteten Wirksamkeit. Die Klassengegensätze nahmen zu und schließlich folgten der Terror der Nationalsozialisten, der Weltkrieg und der Holocaust, der Zivilisationsbruch.
1: Sollte man also besser zu Hause bleiben und die Ereignisse vom Fernseher aus betrachten? Oder lohnt es sich doch, in Massen auf die Straße zu gehen und für Recht und Gerechtigkeit zu kämpfen?
0: Diese Frage ist heute so wichtig wie schon lange nicht mehr. Wir befinden uns mitten in einer vielleicht entscheidenden Auseinandersetzung über die Grundsätze unserer Gesellschaft. Die sogenannten und angeblich unausweichlichen notwendigen Reformen der Bundesregierung bedeuten drastische Kürzungen und eine weitere Öffnung der Schere zwischen Arm und Reich. Dabei warnen Sozialverbände und Sozialforschungsinstitute schon lange vor der Gefahr, die von der wachsenden Ungleichheit ausgeht.
1: Die Einsparungspolitik hätte drastische Folgen für unsere Gesellschaft, so sagen die Kritikerinnen und Kritiker. Arbeitsrechte und soziale Rechte werden massiv eingeschränkt. Die Schwächsten der Gesellschaft lässt man im Regen stehen. Und gleichzeitig werden Milliarden in die Rüstung gesteckt. Diese Politik verändert das Gesicht unserer Gesellschaft und spitzt die Widersprüche weiter zu. Der neoliberale Kurs des sozialen Kahlschlags ist allerdings keineswegs notwendig und unausweichlich, denn damit werden lediglich die Interessen der Konzerne gegen die Mehrheit der in diesem Land lebenden Menschen vertreten.
2: Sie ist Teil der Bundesregierung, die den schlimmsten Sozialkahlschlag in der Geschichte dieses Landes organisiert. Nein, abschwächen und umschichten reicht nicht. Es reicht. Wir sagen Nein.
0: Immer häufiger hört man ja, die Situation heute sei ähnlich wie die am Ende der Weimarer Republik. Ist denn der Vergleich wirklich berechtigt?
1: Natürlich wiederholt sich Geschichte bekanntlich nicht. Aber ja, die Parallelen zur Situation vor 100 Jahren sind unübersehbar. Zu Beginn der 30er Jahre wurde Sozialabbau betrieben. Obwohl die Menschen zu Massen in Armut lebten, weigerten sich die arbeitgebernahen politischen Parteien, die Unternehmen zur Kasse zu bitten, um in soziale Maßnahmen zu investieren. In der Wirtschaftskrise zu Ende der Weimarer Republik betrieben die Reichskanzler Franz von Papen und Heinrich Brüning eine rigide Sparpolitik auf Kosten der Armen, wie sie von den Industrieverbänden gefordert wurde. Gleichzeitig wurde ein Rüstungsprogramm in Gänge gebracht, das Deutschland kriegsfähig machen und der Schwerindustrie aus der Klemme helfen sollte.
0: Auch heute gibt eine unnachgiebige Politik des Sozialabbaus den Rechten Auftrieb und treibt die Spaltung voran. Die fatale Botschaft, die ankommt: Lasst alle Hoffnung auf soziale Sicherheit oder gar Verbesserung eurer Lebensverhältnisse fahren. Die berechtigte Angst vor Armut und Unsicherheit setzt sich bei Massen von Betroffenen in falsches Bewusstsein um, wie der Wahlerfolg der AfD in Sachsen-Anhalt zeigt. Die parlamentarische Linke zeigt sich unfähig, eine Perspektive glaubhaft zu machen. So wählten Hunderttausende falsche Freunde und gesellschaftliche Spaltung bei den Wahlen in Sachsen-Anhalt. Eine AfD, die die feste Absicht hat, ihre GegnerInnen mundtot zu machen, die öffentlichen Medien nach ihrem Gusto umzugestalten. Neben dem Angriff auf den MDR soll dem Freien Radio Korax in Halle die Mittel gestrichen werden, um eine entschiedene Stimme des Antifaschismus zum Verstummen zu bringen. Der Wert dieser Stimme wird im Augenblick von einer wachsenden Zahl von Menschen erkannt, wie Alex Körner von der Korax-Programmkoordination betont.
3: Trotz dieser Zustände und sich zuspitzenden Zustände ist das Radio permanent am Wachsen. Immer mehr Mitglieder, immer mehr Förder- und Freundeskreismitglieder, immer mehr Sendungsmachende, immer mehr Programme. Und das ist auch eine Qualität, und beziehungsweise wir versuchen das auch mal stark zu machen, wenn, oh Gott, das schlimme Sachsen-Anhalt, ja. Stimmt, aber es gibt eben auch noch anderes. Es gibt eine Zivilgesellschaft, die nicht nur in Halle und Magdeburg sitzt. Wir waren sehr viel auch außerhalb von Halle unterwegs, haben Initiativen, die anderes als völkische Ideen im Sinn haben, vernetzt, mit denen Sendungen gemacht. Und das ist die Qualität, die wir versuchen, auch nicht nur zu halten, sondern auch auszubauen. Ja.
1: Gesellschaftliche Spaltung, Angriffe auf die Presse. Sollten wir da nicht Ähnlichkeiten zwischen heute und damals entdecken? Heute wie vor 100 Jahren treibt die Menschen die Angst vor dem sozialen Abstieg um. Die ewigen Erzählungen der Rechten gehen ungefähr so: Es gibt begrenzte Ressourcen und diese Ressourcen werden dir von Menschen streitig gemacht, denen diese gar nicht zustehen, die von der Gesellschaft vielleicht schmarotzen und die weniger wert sind als du. Wähl uns! Wir geben denen einen Tritt und kicken sie aus dem Boot. Wie vor 100 Jahren glauben auch heute die etablierten Eliten, sie könnten von einer solchen rechten Stimmungsmache profitieren und mit den rechten Kräften jonglieren. Damals haben sie sich schwer getäuscht und heute wird das nicht anders sein.
0: Doch gerade jetzt passiert auch das Richtige. Überall in Deutschland organisiert sich Widerstand gegen den Sozialabbau, der den Rechten in die Hände spielt. Die unterschiedlichsten Menschen schließen sich zusammen, gehen gemeinsam auf die Straße. Ein gutes Beispiel ist Nürnberg, wo bereits im Juli 3000 Menschen gegen Kürzungspolitik demonstriert haben. Diesen Widerstand organisiert das Bündnis Unkürzbar Mittelfranken, in dem sich Gewerkschaften, soziale Einrichtungen und Organisationen, politische Gruppierungen und Hunderte von Einzelpersonen zusammengeschlossen haben. Auch andernorts gingen bereits im Juli Tausende auf die Straße, so in Bamberg und Coburg, wo das Bündnis Sozialprotest zu Demos aufrief, in Stuttgart, Hamburg, Heidelberg, Duisburg, Dortmund und anderswo.
1: Diese Proteste werden bei den Regierenden sehr wohl wahrgenommen. Sie sprechen davon, dass ihre Sparpolitik nicht gerade populär sei. Tatsächlich sind sich auch Millionen Menschen einig darin, dass die sozialen Sicherungssysteme nicht noch mehr durchlöchert werden sollen. 81% aller Deutschen, das hat kürzlich eine Umfrage ergeben, die finden, dass der Wohlstand ungerecht verteilt ist. Zu Massen auf die Straße gegangen sind sie allerdings bisher nicht. Das könnte sich jetzt ändern. Der Deutsche Gewerkschaftsbund hat für den 26. September 2026 in 16 Städten Großproteste angekündigt. Es werden Hunderttausende erwartet.
0: Stellt sich also die Frage, können solche Proteste, können solche großen Demonstrationen im Deutschland von 2026 tatsächlich zum Gamechanger werden? Können soziale Bewegungen stark genug sein, Regierungen zur Zurücknahme unsozialer Maßnahmen zu zwingen?
1: Wenn wir mal nach Frankreich schauen, dann scheint das dort tatsächlich der Fall zu sein. Sozialbewegungen haben dort eine deutlich militantere Tradition als hier in Deutschland. Blockaden, Streiks, handfeste Auseinandersetzungen mit der Polizei sind da gar nicht ungewöhnlich. Ein Beispiel, 1995. Der rechte Premierminister Juppé wollte damals die Staatsschulden senken und dafür die Sozialausgaben drastisch einschränken. Das kommt uns doch bekannt vor. Unter anderem sollte auch eine Rentenreform durchgezogen werden. Millionen Menschen gingen auf die Straße. Wochenlang gab es Streiks, die den Verkehr lahmlegten, und schließlich musste die Regierung den am meisten bekämpften Teil der Reformen auch zurücknehmen.
0: Auch 2006 sorgten Proteste französischer SchülerInnen und Studierender mit Unterstützung eines großen Teils der Bevölkerung für die Rücknahme eines Gesetzes. Das hätte Kündigungen ohne Begründung durch die Arbeitgeber ermöglicht. Auch hier waren Millionen Menschen auf der Straße. Es kam zu Streiks. Und der Zorn entlud sich in Krawallen.
1: Schön und gut, aber es ist ja auch nicht alles Gold in Frankreich. Frankreich ist halt Frankreich und Deutschland ist halt Deutschland. Und in Deutschland geht man nun mal nicht zu Massen für politische Ziele auf die Straße.
0: Oder doch? Ältere Menschen erinnern sich ja schließlich an den Protest Hunderttausender, die in den 80er Jahren gegen Atomraketen protestierten. An die Ökologiebewegung, an der sich Massen beteiligten. Aber waren diese Bewegungen auch erfolgreich? Trotz der massiven Proteste der Friedensbewegung gegen Atomraketen beschloss der Bundestag die Stationierung der Pershing-2-Raketen. Obwohl Hunderttausende trotz Verbot der Demonstration zum Bauplatz des AKW Brockdorf zogen, wurde das Kernkraftwerk gebaut. Waren also all diese Kämpfe umsonst?
1: Auf lange Sicht sicher nicht. Denn als Mindestes haben sie ja das gesellschaftliche Bewusstsein zu diesen Themen beeinflusst. Einen Atomausstieg hätte es sicherlich ohne eine vorangegangene Anti-AKW-Bewegung nicht gegeben.
0: Wirkmächtige Massenbewegungen gibt es also auch bei uns. Von anderen europäischen Ländern wissen wir aber, dass dort die Menschen nicht nur auf die Straße gehen, sondern die Gewerkschaften auch zu Streiks aufrufen, um politische Forderungen zu unterstützen. Warum passiert bei uns so etwas nicht, obwohl die ArbeiterInnenbewegung anderer Länder die deutschen Gewerkschaften für ihre institutionelle Macht beneiden?
1: Ein Grund dafür ist sicher das deutsche Arbeitsrecht. In dem sind zwar Streiks vorgesehen, nicht aber Streiks für politische Forderungen. Der wird in Deutschland in der Regel und vom Gros der Arbeitsrechtler und Arbeitsrechtlerinnen als rechtswidrig angesehen.
0: Dabei gibt es aber doch eigentlich einen politischen Streik, der regelrecht zum Gründungsmythos der deutschen Demokratie gehört, im Westen wie im Osten. Das ist der Generalstreik gegen den Kapp-Lüttwitz-Putsch von 1920. Damals marschierte eine ultrarechte Militäreinheit, die Marinebrigade Erhard, in Berlin ein und besetzte das Regierungsviertel. Die Putschisten erklären die Regierung für abgesetzt und der rechtsradikale Wolfgang Kapp ernennt sich selbst zum Reichskanzler. Sozialdemokraten, Gewerkschaften und später auch die Kommunisten rufen zum Generalstreik auf. Dem Streikaufruf folgen sage und schreibe 12 Millionen Menschen. Sie legen das Land lahm und die Folge, die Putschisten können keine Staatsgewalt ausüben. Nach 5 Tagen bricht der Putsch zusammen.
1: Happy End? Wie schon gesagt, Geschichte läuft ja leider nicht schnörkellos, geradlinig. Von einem Erfolg zum anderen, von einer Besserung zur anderen. Während des Streiks bildeten sich im Ruhrgebiet in Sachsen und in Thüringen Bewegungen, die die Revolution weitertreiben wollten, mehr Sozialismus wagen wollten. In der Roten Ruhrarmee waren zeitweilig 50.000 Menschen bewaffnet und kontrollierten weite Teile des Ruhrgebiets. Doch diese Aufstände wurden durch die SPD-Regierung mit Hilfe der Reichswehr und der reaktionären Freikorps niedergeschlagen. Freikorps und Reichswehr begingen Massaker und töteten Tausende.
0: Trotzdem, der Kapp-Putsch und der gegen den Putsch gerichtete Generalstreik gelten heute als historisches Vorbild für eine wehrhafte Demokratie. Warum also, fragt man sich, wurde der politische Streik im Nachkriegsdeutschland derartig abgelehnt?
1: Ein Grund dafür ist, dass nach dem Krieg das bundesdeutsche Arbeitsrecht von Rechtswissenschaftlern der Nazizeit mitgeprägt wurde. Dazu gehörte zum Beispiel Hans-Karl Nipperdey, der im Dritten Reich am Gesetz zur Ordnung der nationalen Arbeit mitgeschrieben hatte. Nach diesem hatte im Betrieb der Chef die absolute Befehlsgewalt inne, der sich die Arbeiterinnen und Arbeiter unterordnen mussten. Eben dieser Nipperdey prägte dann nicht nur das heute geltende Arbeitsrecht maßgeblich mit, er war auch Akteur bei der Auseinandersetzung um das Betriebsverfassungsgesetz Anfang der 50er Jahre. Und das ist einen kurzen Ausflug wert, da der Verlauf dieser Auseinandersetzung entscheidend mitverantwortlich ist für die Angst der deutschen Gewerkschaften vor dem politischen Streik.
0: Hintergrund dieser Auseinandersetzung war, dass die Bundesregierung 1952 ein Betriebsverfassungsgesetz auf den Weg brachte. Die Gewerkschaften wollten, anders als das dann umgesetzt wurde, eine echte Mitbestimmung, bei der die Betriebsräte maßgeblichen Einfluss auf den Unternehmenskurs gehabt hätten. Der Entwurf der Regierung fiel hingegen hinter das Betriebsrätegesetz von 1920 und die geltenden Ländergesetze zurück.
1: Hunderttausende gingen damals für die Forderung nach Mitbestimmung auf die Straße. Die Aktionen gipfelten dann in einem zweitägigen Zeitungsstreik der Drucker und Setzer. Trotzdem beendete der Deutsche Gewerkschaftsbund relativ schnell die Kampfhandlungen und ließ sich auf Verhandlungen ein, die allerdings scheiterten.
0: Doch neben dieser Niederlage hatte der Streik auch noch weiterreichende Konsequenzen. 21 Verlage verklagten nämlich die Gewerkschaften wegen dieses Zeitungsstreiks und forderten Schadensersatz. Der ehemalige Nazi-Jurist Hans-Karl Nipperdey trug mit einem Gutachten wesentlich dazu bei, dass die bestreikten Unternehmen in den meisten Fällen Recht bekamen. Der Streik sei illegal gewesen, so Nipperdey, da sozial nicht adäquat, also weil er von der Gesellschaft als falsch und unerwünscht angesehen worden sei. Wenige Jahre später war übrigens eben jener Hans-Karl Nipperdey Vorsitzender Richter des Bundesarbeitsgerichtes und verurteilte die IG Metall zu damals sagenhaften 38 Millionen Mark Schadensersatz, weil sie einen Streik für Lohnfortzahlung im Krankheitsfall vor Ende der Friedenspflicht begonnen hatte.
1: Und hierin finden wir eben eine Erklärung für das Zögern führender Kreise der Gewerkschaften, politische Forderungen durch Streiks zu unterstützen. Wenn sogar ein tariflicher Streik wegen eines Formfehlers Millionen kosten kann, dann scheint ja ein politischer Streik, der juristisch noch viel leichter angreifbar ist, doch äußerst riskant.
0: Aber können Streiks überhaupt unpolitisch sein? Ganz sicher nicht. Ein Streik hat mindestens das Ziel, gesellschaftlichen Reichtum anders zu verteilen. Und das sollte nicht politisch sein?
1: Zu den größten Erfolgen der Gewerkschaften in Westdeutschland gehört sicher der Kampf für die 35-Stunden-Woche. Der damalige IG Metall-Vorsitzende Franz Steinkühler formulierte 1983 in einem Thesenpapier: Der Kampf um die 35-Stunden-Woche ist weit mehr als ein nur ökonomischer Kampf. Er ist ein Kampf um die Veränderung gesellschaftlicher Machtverhältnisse. Und damit machte Steinkühler die politische und die utopische Dimension deutlich, die das hatte. Arbeiterinnen und Arbeiter gingen auch gegen neoliberale Krisen- und Sparpolitik in die Offensive, die mit dem Wort vom Gürtelengerschnallen des SPD-Kanzlers Helmut Schmidt einsetzte und von seinem Nachfolger Helmut Kohl fortgesetzt wurde. Die Arbeitgeberseite reagierte mit Aussperrungen von fast einer 500.000 Beschäftigten gegen die Streiks für Arbeitszeitverkürzung bei vollem Lohnausgleich.
0: Auf dem Höhepunkt der Auseinandersetzung, in der es auch ums Streikrecht selbst ging, beteiligten sich Hunderttausende an Streiks und Protestdemonstrationen. Die Gewerkschaften setzten dies bewusst in Verbindung mit dem Kampf gegen Sozialabbau und Sparpolitik. Letztendlich wurden Einschnitte im Gesundheitswesen, bei der Bildung, bei der Rente und bei der Arbeitslosenversicherung nicht gänzlich verhindert. In dem Ausmaß, das die Regierung beabsichtigte, angelehnt an den harten Neoliberalismus der USA und Englands, konnte der Sozialabbau jedoch nicht durchgesetzt werden. Bedeutsam ist im Nachblick auch die Ausstrahlung und das Vorwärtsweisende, die der Kampf um die Verfügungsmacht über die eigene Lebenszeit auf Millionen Menschen hatte. Mehr Zeit zum Leben, Lieben, Lachen war eine häufig gehörte Parole bei den Demonstrationen für die 35-Stunden-Woche.
1: 1996 verkündete die Kohl-Regierung ein neues Sparpaket. Wieder gingen Hunderttausende gegen die soziale Demontage auf die Straße. Als Geschenk für die Unternehmen wurde im Rahmen des Pakets auch die Lohnfortzahlung im Krankheitsfall von 100% auf 80% heruntergesetzt. Das löste aber eine riesige Welle der Empörung aus. In der Metallindustrie erzwangen Streiks die Beibehaltung der Lohnfortzahlung in voller Höhe. Und die Tage der Regierungskoalition waren gezählt. 2 Jahre später musste die nachfolgende rot-grüne Regierung den gesetzlichen Anspruch auf 100% Lohnfortzahlung für alle wiederherstellen.
0: Können also soziale Bewegungen die Gesellschaft besser machen oder wenigstens verhindern, dass sie schlechter wird? Daran gibt es natürlich gar keinen Zweifel. In der aktuellen Situation ist eine Welle des Aufbegehrens gegen die Dogmen einer falschen und antisozialen Politik notwendiger denn je. In einer Zeit, in der Rechtsradikale bald absolute Mehrheit erreichen könnten, ist der wirksamste Antifaschismus, eine Perspektive anzubieten.
1: Es ist genug für alle da. Das behauptet das Bündnis unkürzbar. Das ist eine Erzählung, die sowohl derjenigen der Ultrarechten als auch der neoliberalen Reformer absolut widerspricht. Diese Erzählung fragt, wollt ihr wirklich in einer Welt leben, in der die Armen immer ärmer werden und die Reichen immer reicher? Soll es für die einen Privilegien geben und für die anderen Ausbeutung? Wollt ihr Ausgrenzung und gesellschaftliche Spaltung?
0: Oder soll der gesellschaftliche Reichtum gerecht verteilt sein? Wollen wir ein Gesundheitssystem haben, das allen zur Verfügung steht? Wollen wir die Schwachen stärken und in einer solidarischen Gesellschaft leben? Wollen wir Vielfalt und Respekt? So lauten die echten Alternativen für Deutschland und überall. Nun muss sich noch zeigen, wie viele Menschen auch bereit sind, sich für so eine Zeitenwende in Bewegung zu setzen.
1: Eine Sendung aus der Reihe Zwischenfälle mit Musik von David Chestai und Mr. Smith.
4: Soziale Bewegungen können also die Gesellschaft tatsächlich besser machen, meinen Nadja Benewitz und Michael Liebler von den Zwischenfällen. Am 26. September rufen die Gewerkschaften zu Massenprotesten gegen Sozialabbau in ganz Deutschland auf. Das kann ein kräftiges Signal auch gegen den Rechtsrutsch werden. Hier geht's gleich weiter mit dem Onderinfo. Vorher hören wir Musik von HTAK und Synthetic.

0: Der Nürnberger Wagenplatz Kristallpalast ist akut von Verdrängung bedroht. Das ist schon länger klar, doch nun wird's ernst. Ende Oktober 26, also in wenigen Wochen, muss der Wagenplatz Kristallpalast sein derzeitiges Gelände verlassen. Trotz intensiver Suche haben die BewohnerInnen bis jetzt keine Ausweichfläche gefunden. Von der Stadt Nürnberg wird trotz einer generellen Zusage zur Unterstützung bisher auch keine Alternative in Aussicht gestellt. Heute Mittag hatte ich Ronja und Laus vom Verein für mobile Architektur, die eben auch auf dem Wagenplatz Kristallpalast wohnen, im Studio zu Gast, und wir haben uns über den Wagenplatz, die aktuelle Situation und die kaum vorhandene Perspektive unterhalten. Und ich würde sagen, wir steigen einfach gleich mal ein ins Interview. Ihr kommt vom Wagenplatz Kristallpalast. Wer seid ihr eigentlich und wie viele Personen leben bei und mit euch?
1: Wir sind ein Wagenplatz, auf dem wir eben gemeinschaftlich leben, zusammengefasst unter dem Mobile Architektur e.V. Den gibt es seit 2014 und es haben an den unterschiedlichen Orten, an dem der Platz beheimatet war, in der Zwischenzeit mal mehr, mal weniger Leute gewohnt. Aktuell sind wir eine Gruppe von 10 Leuten.
0: Das bringt mich gleich zur nächsten Frage, weil du gesagt hast, an den unterschiedlichen Orten. Wie oft seid ihr denn schon umgezogen seit der Gründung und wie lange seid ihr an dem jetzigen Standort eigentlich schon?
2: Ja, also das erste Grundstück war an der Wandererstraße, so neben dem Quellegelände. Da haben sie die ersten Strukturen gegründet. Da sind auch von den Originalleuten, glaube ich, von den ganz allerersten, glaube ich, gar keiner mehr dabei, aber von den, die kurz danach waren, sind noch mindestens 2 Leute da. Und da hat es auf jeden Fall dann nochmal einen Umzug gegeben an die Regelsbacher Straße, da wo wir die letzten Jahre auch waren, bis halt die Deutsche Bahn das für Bauarbeiten gebraucht hat, für den Ausbau von dem Güterzugtunnel. Und ja, da sich halt die Gespräche sowohl mit Stadt über Firmen, privat, sonst was, die Grundstückssuche als sehr schwierig gestaltet hat, haben wir halt dann als Notlösung, weil wir vom alten Platz weg mussten und uns der SGV Viktoria Fürth, Nürnberg Fürth, sehr herzlich aufgenommen hatte, wollten wir denen auch kein Problem bereiten, sondern auch also fristgerecht da runter, und hatten halt dann nur die Chance, uns halt da auf einen Acker zu stellen, um die Ecke, auf dem wir auch gerade jetzt noch stehen und von dem wir weg sollen. Also ja, es waren meines Wissens mindestens 2 Umzüge bisher.
1: Ich meine, dass dazwischen, zwischen der Wandererstraße und der Regelsbacher nochmal irgendwas war, aber das war, glaube ich, auch nur so eine Übergangslösung, um dann eben wieder eine langfristige Fläche zu finden. An der Regelsbacher Straße war der Verein ja wirklich auch über Jahre beheimatet. Ja.
0: Und was ist der Grund, warum ihr jetzt von dem Acker auch weg müsst?
1: Schon wieder die Deutsche Bahn. Wir liegen an dem letzten Gelände und auch wieder an der Bahnstrecke, und da werden über eine lange Strecke Bauarbeiten gemacht. Wir wissen inzwischen, dass ab November die Bahn da das Recht auf diese Fläche hat und auch bauen möchte. Wir sind da schon in Kontakt getreten und haben von der Bahn schon gehört, sie bemühen sich um eine kulante Lösung, dass wir jetzt vielleicht zumindest ein paar Tage länger Zeit haben, diesen Platz wirklich leer zu machen. Aber wir müssen auf jeden Fall weichen, die brauchen die ganze Fläche für die Bauarbeiten.
2: Also die wird als Lagerfläche hergenommen, die Fläche dann, und es wäre halt echt, weil wir jetzt so kurz vor Winter rausgeschmissen werden und uns ja eigentlich bei Gesprächen mit der Stadt ist uns die ganze Zeit ein Grundstück in Fürth-Ronhof versprochen worden. Wir haben auch nach langem Hin und Her und unter großen Bauchschmerzen, um die Sache zu deeskalieren, hatten wir, weil der Platz, auf dem wir jetzt stehen, den hatten wir eigentlich besetzt, streng genommen. Und haben dann unsere eigene Räumung unterschrieben, was jetzt im Nachhinein ziemlich dämlich war, weil wir der Stadt vertraut haben. Die wissen nämlich schon seit dem 13.05., dass das mit Ronhof nicht klappen wird. Haben uns aber schon ziemlich im Glauben gelassen, dass es eigentlich nur noch an 1-2 Punkten hängt. Aber die Aussage von der Stadt Fürth ist schon sehr direkt.
0: Also ich wollte euch genau danach fragen, weil auf Instagram steht ja noch die Ankündigung, dass vielleicht mit Fürth was geht. Aber das klingt gerade nicht so, als ob das noch aktuell wäre.
1: Richtig. Also wir hatten eben von vornherein auf der aktuellen Fläche sehr schnell eine Räumungsfrist festgelegt. Wir waren weiterhin immer im Kontakt mit der Stadt und es haben sich beide Seiten um Ersatzflächen bemüht. Die Räumungsfrist konnte auch mehrfach verschoben werden zu unseren Gunsten eben. Und das mit Ronhof klang immer sehr vielversprechend. Die Fläche gehört Nürnberg, liegt aber eben in Fürth. Und wir waren auch die letzten Monate immer im Kontakt mit Nürnberg. Und es hieß, dass sich das noch Kleinigkeiten irgendwie geklärt werden müssen, vor allem betreffend der Abwasserfragen. Aber inzwischen wissen wir, es gab am 13.05. eine E-Mail seitens Fürth, die eine definitive Absage ohne Spielraum ist.
0: Was müsste denn eine Fläche bieten, damit sie für euch geeignet wäre? Du hast gerade schon im Abwassersituation angesprochen, aber vielleicht auch noch andere Infrastruktur, weil eigentlich klingt der Wagenplatz auch immer sehr autark von in vielerlei Hinsicht.
1: Also es ist auch unser Ziel, möglichst autark zu sein. Wir brauchen zum Beispiel keinen Feststrom. Wir versorgen uns komplett über Solar. Genau, die Wassergeschichte ist so ein bisschen fraglich, weil es da auch andere Möglichkeiten gibt. Wir brauchen keinen direkten Kanalanschluss. Zumindest in Nürnberg ist es möglich, dass wir das über einen Abtransport von Wasser über verschiedene Firmen zum Beispiel machen. Es gibt die Möglichkeit, Komposttoiletten zu bauen, Wasser, Pflanzenkläranlagen selber zu bauen und damit viel kompensieren zu können schon mal.
2: Also wir haben ja auch in der Vergangenheit schon mit Komposttoiletten, Pflanzenkläranlagen und so gearbeitet, beziehungsweise haben wir halt schon viel abtransportieren lassen. Also für ein Grundstück sind die Bedingungen eigentlich ziemlich einfach. Also es sollte nach unserem Wunsch eigentlich schon Nürnberg sein, weil wir einfach hier verankert sind. Wir arbeiten hier, wir leben hier. Wir wollen auch wieder Kunst- und Kulturveranstaltungen machen, was wir leider auf dem momentan unter Vertragsstrafe nicht dürfen. Und die Bedingungen sind gar nicht so groß. Also wir bräuchten, sage ich mal, so 2000 Quadratmeter, gerne auch mehr, was bezahlbar ist und alles andere. Ja, solange wir uns da draufstellen können, alles andere kümmern wir uns eigentlich drum. Ja, auch mit den rechtlichen Sachen mit der Stadt.
1: Ja, es gibt schon so ein paar Punkte, dass wir uns natürlich eine ruhige Fläche wünschen, dass wir da nicht permanent den Verkehrslärm den ganzen Tag haben. Gerne irgendwie Schatten durch Grün außenrum. Also es wäre jetzt schade, wenn wir einfach, wäre zur Not natürlich möglich, aber schade, wenn wir einfach nur eine große Schotterfläche hätten, auf der uns im Sommer die Hitze total in die Knie zwingt. Genau, also Wunschvorstellung wäre im Grünen und trotzdem gut angebunden an die städtische Infrastruktur, andere Projekte, mit denen wir gerne zusammenarbeiten wollen. Wir wollen, wie gesagt, wieder Veranstaltungen stattfinden lassen. Das war früher Kernelement auch dieses Wagenplatzes, dass es eine Begegnungsstätte ist, auf der Leute zusammenkommen können, sich auch subkulturelle Szenen irgendwie begegnen können.
0: Und habt ihr da jetzt mal abgesehen von der Freigabe durch die Stadt Flächen im Blick, die euch passen würden?
2: Wir haben schon, also wir sind da schon seit langem in Gesprächen mit Stadt und auch mit Privatleuten und sonst irgendwas. Es gestaltet sich als sehr schwierig. Oft ist uns halt einfach abgesagt worden. So, also es hieß zum Beispiel bei einem Grundstück in Fürth Süd so, ja, da können wir auf jeden Fall hin, so, da haben wir auch wieder Mühen. Uns bemüht, haben da eine Begehung gemacht mit der Stadt und dann hieß es dann doch im Nachhinein so, nee, wegen Brutschutz dürfen wir da jetzt nicht hin und für uns wäre das ja trotzdem in Ordnung, okay, dann gehen wir halt ein paar Monate später hin und dann wurde es aber trotzdem wieder, es war immer so fadenscheinig. Es gibt ein paar potenzielle Flächen, aber entweder wissen wir nicht, wer die Eigentümer sind oder es ist halt städtisch und mit denen, ja, die sagen dann sofort wieder aus irgendwelchen aus teilweise sehr fadenscheinigen Gründen halt leider wieder nein.
1: Flächen sind ja auch jeweils für eine bestimmte Nutzung vorgesehen und teilweise sagt da dann die Stadt, dass es eben nicht zu Wohnzwecken oder Bebauungszwecken vorgesehen ist. Da sind Bauwagen aber auf jeden Fall eine Grauzone. Viele Wagenplätze werden durch ein Sondernutzungsrecht eben ermöglicht und in unseren Augen wäre das bei ausreichendem Willen auch möglich. Genau, Fürth war uns da leider nicht sehr wohlgesonnen. Die Fläche in Ronhof wäre eigentlich sehr schön gewesen. Genau, wir bemühen uns gerade auf jeden Fall sehr, Kontakte für Unterstützung jeglicher Form zu knüpfen. Wir hoffen, dass wir eine Fläche irgendwo entweder mieten können, pachten können oder vielleicht mit ausreichender Unterstützung auf lange Sicht auch selber kaufen.
2: Ja. Also Brachflächen gibt es auf jeden Fall eigentlich genug, was auch teilweise seit Jahrzehnten leer steht und wo wir keinen drumherum stören.
0: Die Stadt Nürnberg hat oder findet keine Flächen, die aus kommunaler Sicht für den Wagenplatz geeignet sind und andere Kommunen im Umland sperren sich scheinbar ganz gegen einen Wagenplatz. Ob es sonst noch eine Perspektive gibt für den Wagenplatz Kristallpalast, hört ihr gleich.

0: Der Nürnberger Wagenplatz Kristallpalast ist von Verdrängung bedroht. Wie läuft das eigentlich anderswo? Und was muss mal beim Umzug eines Wagenplatzes eigentlich alles passieren? Und vor allem, was ist jetzt die Perspektive, wo es nicht sicher ist, dass eine neue Fläche rechtzeitig gefunden wird für den Nürnberger Wagenplatz Kristallpalast? Das hört ihr nun im zweiten Teil des Interviews, das ich heute Mittag mit Ronja und Laus geführt habe. Ronja, du hattest gerade gesagt, wie es anderswo gemacht wird. Vielleicht ist das ein guter Punkt, mal einen Schritt zurückzugehen, das Bild größer zu machen. Wie ist es denn in anderen Städten? Gibt es irgendwo anders in Deutschland mehr Unterstützung für Wagenplätze oder ist es oft eher die prekäre Seite, also die ihr erlebt oder die andere Wagenplätze erleben?
1: Es ist sicher auch in anderen Städten oft schwierig, aber ich habe das Gefühl, dass da oft eine offenere Kultur oder eine offene Haltung gegenüber dieser Kultur herrscht. Ich glaube, Laus kann da ein bisschen mehr berichten. Er hat auch schon auf mehr Wagenplätzen gewohnt als ich.
2: Ja, also mein erster Bauwagenplatz war in Bergisch Gladbach bei Köln. Und Köln selber hat halt wirklich eine sehr alte Bauwagenszene. So, und es gibt neben den drei größten und ältesten gibt es halt insgesamt bestimmt 10 Plätze. Also man weiß es selber nicht genau, weil es gibt halt auch so kleine zersprengte Plätze, wo 2-3 Leute wohnen, die unter sich bleiben. Aber da ist es auf jeden Fall, es gehört einfach zum Stadtbild. Oder es gibt den Stadtpark Olga in München, der auch schon seit Jahren die immerhin immer wieder Zwischennutzungsverträge bekommen soll, weil eine Fläche, selbst wenn es einen Bebauungsplan gibt und die fangen aber erst in 5 Jahren an, ja, dann schreien wir hier, weil dann zahlen wir halt ein bisschen Miete, dann hat keiner Verluste, sondern wir beleben das dann noch in der Zeit. Und in der Zeit hätte man auch wieder Zeit, sich was Neues zu suchen. Weil bei Stadtpark Olga funktioniert das eigentlich sehr gut, auch wenn ich denke, dass die ständigen Umzüge für die auch mittlerweile ziemlich stressig sind. Und ja, Berlin, Hamburg etc., also gerade die großen Städte, und Nürnberg ist immerhin die zweitgrößte Stadt in Bayern mit 500.000 Einwohnern und finde ich, hat auf jeden Fall einen Bauwagenplatz verdient, so wie es bei anderen Städten in der Größenordnung einfach zum Stadtbild dazugehört.
0: Ja, wir hoffen oder wir drücken natürlich auch alle die Daumen, dass es einen Platz gibt, bald noch, rechtzeitig. Und in dem Kontext dann die Frage, was bedeutet es denn für euch, umziehen zu müssen? Weil ich meine, die Wagen haben Räder, man muss sie theoretisch nur abschlecken, aber da steckt ja noch ein bisschen mehr dahinter wahrscheinlich an Logistik, die man leisten muss.
1: Also wir brauchen auf jeden Fall, die Wagen können nur mit Traktoren bewegt werden oder Tieflader oder ähnlichem. Die kann man nicht einfach so an den PKW dranhängen. Das heißt, da sind wir schon mal dran gebunden, wie viele Zugmaschinen wir haben. Das ist ein erheblicher Aufwand auf jeden Fall, das alles zu transportieren. Und wir sind natürlich auch als Gemeinschaft ein Stück weit darauf angewiesen, zusammenzuleben. Wir unterstützen uns im Alltag einfach viel gegenseitig. Und gerade sind wir im Prinzip von Obdachlosigkeit bedroht. Das Dach direkt über dem Kopf wird uns wahrscheinlich nicht so schnell weggeklaut werden. Es gibt andere Fälle, in denen, wenn so Wagenplätze keine langfristige, sichere Fläche mehr gefunden haben, auch mal Wagen konfisziert wurden im Rahmen von Räumungen. Ich sehe das jetzt nicht bevorstehen auf jeden Fall, aber trotzdem fehlt uns gerade eine Perspektive für unsere Existenz als Verein, als Gemeinschaft, wie wir zusammenleben können.
2: Also ja, es ist auf jeden Fall Aufwand. Vor allem jetzt ist es ja wieder kurz vor Winter. Wir wissen nicht wohin, und gerade im Winter umziehen ist halt, weil die Wägen sind ja aufgebockt. Wir haben ja trotzdem kleinere Bauten, wo wir Sachen unterstellen. Das muss abgebaut werden, das muss alles transportiert werden. Die gerade so diese alten Traktorbatterien, die sind im Winter, machen die halt ziemlich schnell schlapp. Jedes Metall, das man anfasst, hat man sofort vereiste Finger. Oder wenn es die Regenzeit anfängt, das reicht eigentlich auch schon. Wir haben Gott sei Dank für die jeweiligen Umzüge nochmal Unterstützung von anderen, weil wir einfach nicht genug Zugmaschinen haben. Also wir könnten es alleine nicht bewältigen. Es kommen Leute von befreundete Projekte und so. Und damit kriegt man das bewältigt. Aber je kälter es ist, und ich finde es halt faszinierend, weil wir sagen eigentlich auch immer der Stadt, Umzüge im Winter ist raus, und bisher hat meines Wissens nach jeder Umzug im Winter stattgefunden. Also letztes Jahr haben wir auch im Januar angefangen abzubauen, und ich weiß, wie mir die Pfoten teilweise weggefroren sind, und ja, Es ist schon eine Herausforderung. Auch wenn das Teil einfach nur Räder hat. Wenn jeder seine Zugmaschine hätte, dann wäre das super. Aber das ist einfach unrealistisch.
0: Und wenn jetzt hier Personen zuhören mit einer passenden Fläche zur Miete, zur Pacht oder zum Verkauf, wie auch immer, wie könnt ihr euch erreichen und was müssten die vielleicht noch wissen?
2: Ja, also wir sind auf jeden Fall per E-Mail zu erreichen. Das ist mobilearchitekturnbg@riseup.net. Alles klein zusammen. Und ansonsten könnt ihr uns auch gerne auf unserem Instagram-Kanal folgen.
1: Genau, das ist der Wagenplatz_Kristallpalast. Da findet ihr uns den Verein. Und da könnt ihr uns gerne anschreiben mit jeglichen Tipps, die ihr habt, Angeboten an Unterstützung, Flächen. Ja, wir sind dankbar.
2: Oder für die technisch Ausgefuchsten, ich verstehe Mastodon ehrlich gesagt nicht so ganz, aber wer uns da findet, auch gerne folgen, da werden dann auch mehr Informationen folgen und wir sind kontaktierbar darüber.
0: Ja, dann drücken wir mal die Daumen, dass es eine Lösung gibt und ich bedanke mich für eure Zeit und fürs Herkommen.
1: Danke auch, dass wir hier zu Wort kommen durften.
2: Ja, danke für die Sendezeit. Vielen Dank.
0: Ja, wer sich selbst noch weiter informieren will oder auf dem Stand halten will zum weiteren Geschehen rund um den Wagenplatz Kristallpalast, kann dies, ihr habt es gerade gehört, tun über Mastodon oder auf Instagram unter Wagenplatz_Kristallpalast oder sich auch per Mail direkt an den Verein wenden mit der Adresse mobilearchitekturnbg@riseup.net. Außerdem gibt es am 21.11., das ist noch ein bisschen hin, aber trotzdem sei es schon angekündigt, noch eine Soli-Party im KV im Z-Bau. Dort findet am 21.11. das Soli-Repressionsmassaker statt mit insgesamt 13 Bands und der Erlös der Veranstaltung geht an den Verein Mobile Architektur und ans P31. Wir werden euch außerdem auch weiter über die Entwicklungen informieren. Es lohnt sich also dran zu bleiben. Und bevor wir jetzt zum nächsten Thema kommen, gibt es nochmal Musik und zwar unser Haus von Neon Schwarz.

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2: Die heimische Natur auf Geldscheinen. Die Malediven, Costa Rica oder Neuseeland haben es schon. Europa könnte bald nachziehen. Heißt es bald? Das macht dann einen Eisvogel bitte. Die Europäische Zentralbank lässt abstimmen. Noch bis zum 21. September habt ihr die Wahl. Vögel und Flüsse oder europäische Persönlichkeiten. 10 von anfangs mehr als 1000 Designer-Teams stehen im Online-Voting zur Auswahl. 2 davon stammen aus Bayern. Und eines aus dieser Endrunde nehmen wir heute unter die Lupe oder vielleicht besser vors Fernglas. Dafür bin ich verabredet mit Philipp Herrmann aus Landshut, bekannt als Vogelphilipp. Seine Expertise in der Welt der heimischen Vögel adäquat auf den Punkt zu bringen, das kann in diesem Rahmen hier kaum gelingen. Wohl kein anderer seiner Generation aus Bayern kennt all die liebevollen Details und Charakteristika der Vogelwelt so sicher wie er. Freut euch auf ein spannendes Crossover-Format direkt aus Regensburg zwischen Vogelstimmen und Pinselstrichen.
3: Rein.
2: Hallo.
4: Hallo.
2: Ich bin Marco.
4: Hallo, ich bin Gisela.
5: Hallo, Florian.
2: Hi.
6: Philipp ist auch
7: ich bin
6: dabei.
7: Philipp. Hallo, hallo, grüß dich.
4: Hallo, hallo Philipp.
5: Hallo, Philipp, grüß hallo. Dich.
2: Die Menschen hinter dem Vogeldesign aus Bayern sind Gisela Goppel und Florian Topampong. Gisela Goppel ist studierte Designerin und Illustratorin mit Stationen an Universitäten in Berlin und Barcelona. Sie arbeitet freiberuflich für zahlreiche internationale Verlage, Unternehmen, Zeitungen und Magazine in Deutschland, etwa für den Spiegel, die Süddeutsche Zeitung oder die FAZ. Florian Topampong studierte Kommunikationsdesign in Würzburg. Heute arbeitet er als Gestalter, Konzepter und Autor. Bekannt durch zahlreiche Ausstellungen und alle haben sie ein Stück weit das viel zitierte Denken um die Ecke gemein. Als Konzeptentwickler und Storyteller bringt er Nuancen und Details zusammen zu einem großen Ganzen. Die so intensive Beschäftigung mit Vögeln war für die beiden Neuland. Und die Teilnahme an einem Wettbewerb, der ein Stück weit den Alltag von mehr als 300 Millionen Menschen verändern könnte, natürlich ebenso neu. Ihr Atelier haben die beiden in einem Altbau im Herzen der Regensburger Altstadt eingerichtet. Auf der Südseite strahlt die warme Septembersonne durch die Fenster hinein. Eine Vielzahl von Sachbüchern schmückt die weißen Wände. Zeichnungen und Entwürfe unterschiedlichster Beschaffenheit liegen fein sortiert auf Tischen. Und unübersehbar eine Musterserie der möglicherweise neuen Banknoten. Zum Anfassen noch auf ganz gewöhnliches Papier gedruckt. Das Künstlerpaar führt uns einmal herum und wir beginnen an einem Stehtisch mit einer wirklich faszinierenden Auswahl an Pinseln und Aquarellfarben. Hier wird gearbeitet. Das sieht man den Farben an.
4: Rauszufinden, was für eine Silhouette gut funktioniert, die Anatomie der Vögel zu verstehen, welche Details ich wichtig finde darzustellen, welchen Fokus ich setzen will, wo ich Abstraktion bewusst auch nutzen möchte. Dann habe ich im Aquarell quasi die Vögel in unterschiedlichen Silhouetten und Posen gemalt. Und das Prinzip bei Aquarell ist ja immer, dass man von hell auf dunkel arbeitet. Also das heißt, ich fange dann an mit den hellen Farbigkeiten und setze dann eben, das Prinzip bei Aquarell ist ja immer, dass man von hell auf dunkel arbeitet. Also das heißt, ich fange dann an mit den hellen Farbigkeiten und setze dann eben Schattierungen und Dunkelheiten.

0: oder nochmal Änderungen in der Farbigkeit oder sowas, Anpassungen machen kann. Je nachdem, wie eben eine gute Komposition dann auch entsteht mit dem Hintergrund und dem Vordergrund. Und dann ging es weiter an Florian, der das bei sich quasi.
1: Genau, das ist jetzt die interessante Frage, wie die Rollen bei euch beiden hier im Designatelier funktioniert haben auf dem Weg zu diesem Ergebnis.
2: Gisela hat im Grunde vorgelegt mit den Illustrationen, Vorder-, Hintergrund, und das ging dann zu mir und ich habe die anderen Elemente mit eingebaut, also die der Europafahne, den Silberstreifen, die blinden Touchmarks und Braille Marks haben sie sie genannt. Da habe ich dann eben versucht, mich langsam voranzutasten und das zu einem stimmigen Gesamtbild dann grafisch, typografisch umzusetzen. Und das war dann immer so ein Tanz vor und zurück. Also man probiert was und man merkt, es funktioniert für einen Schein. Man fängt dann an, das für die gesamte Serie aufzusetzen und merkt, okay, da muss man dann nochmal zurückrudern, damit es auch wirklich dann für die gesamte Serie funktioniert. Wir haben uns dann die Bälle immer so ein bisschen hin und her gespielt, bis wir dann beide am Ende an einem Ergebnis angekommen sind, wo wir gesagt haben, das funktioniert jetzt.
3: Vor der Ausgestaltung in Farbigkeit stand eine ganze Serie von Bleistiftzeichnungen. Die beiden Künstler setzen ganz bewusst auf Handarbeit. Die Verwendung künstlicher Intelligenz wäre im Wettbewerb zwar erlaubt gewesen, kommt für die beiden aber hier nicht in Frage. Denn nur mit bewussten Entscheidungen und angelesenem Fachwissen ließe sich das Ergebnis in der vorliegenden Präzision, Korrektheit und Detailgenauigkeit ausarbeiten. Das fällt auch dem Ornithologen auf.
4: Ich bin mich sehr begeistert von der Detailgenauigkeit und von, ja, der Art, wie ihr das umgesetzt habt. Spannend, also mehrere Bienenfresser nebeneinander zu setzen, weil so sitzen sie halt auch in der Grube, wo sie brüten.
0: Das war auch wirklich unser Ziel und da freue ich mich auch total, das von dir zu hören, dass das so rüberkommt, weil das natürlich unser Anliegen war, auch die Besonderheiten der Vögel da so darzustellen, wie sie eben auch sind und da auch was zu erzählen. Also in den Silhouetten, die wir gewählt haben und eben in der Art, wie wir sie zeigen, auch etwas über diese spezielle Vogelart zu erzählen.
2: Gisela hat sich auch sehr viel Mühe gemacht. Wir haben ja Bildmaterial von der EZB bekommen. Das hätte man jetzt einfach auch nachzeichnen, durchzeichnen können. Aber Gisela hat sich dann wirklich hier auch hingesetzt und hat sich die einzelnen Arten anatomisch angeguckt, hat die dann wirklich neu konstruiert, dass dann auch ein Experte wie du, Philipp, drauf gucken kann und sagen kann, oh, ich muss jetzt nicht die Hände über den Kopf zusammenschlagen.
4: Nee, wirklich, das ist mir sehr aufgefallen bei den Bildern.
0: Also das waren eben, da habe ich am Anfang auch eben so ein bisschen recherchiert und das ist ja sehr interessant, weil der Flügel vom Vogel ist ja ein bisschen wie ein Arm. Also nur, dass eben die Hand, der untere Teil quasi des Flügels ist quasi bei uns die Hand. Und da hängen dann eben diese Primärfedern dran und unten diese Sekundärfedern. Und hier oben gibt es nochmal Federn, die am Daumen sind. Dann habe ich da auch wirklich gezählt, wie viel Federn da jeweils an welchem Vogel, weil das ist ja auch unterschiedlich, wie viel Primär- oder Sekundärfedern die dann eben haben. Und das war mir sehr wichtig, dass ich das einmal verstehe, damit ich, wenn ich jetzt was verändere an dem Bild, das ich wähle, das trotzdem stimmt. Das ist natürlich schon so, dass ich mir die Freiheit nehme, wenn ich bestimmte Darstellungen mache, von dem Foto abzuweichen. Aber mir war sehr wichtig, dass es trotzdem vom Prinzip immer stimmt.

0: Von der Quelle bis zur Mündung lautet das Motto, das die Vorderseite der Vogel-Euro-Scheine zieren soll. Jede Banknote steht für eine Station im Verlauf eines Gewässers. Eine passende Vogelart ist jeweils von der Europäischen Zentralbank fest zugeordnet worden. Ebenso die bekannten Farbspektren der Banknoten. Die genaue Wahl der Darstellung ist den Designern aber freigestellt. Was war Ihre größte Herausforderung in der Konstruktion von Geldscheinen?
1: Die Grundthematik bei den Geldscheinen ist ja, wir müssen eigentlich verschiedene Aspekte zusammenbringen. Das eine ist die Funktionalität des Geldscheins. Und da ist es eben sehr wichtig, dass man sehr schnell erkennt, welchen Geldschein man in der Hand hat. Und da gibt es verschiedene Möglichkeiten, das zu erreichen. Und eines davon ist eben definitiv auch, auf dem Geldschein eine Silhouette zu zeigen, die man sehr schnell erkennt. Also, dass man eine Silhouette hat und man sofort erkennt, okay, das ist der 20er. Das war die eine Überlegung, die wir eben hatten. Wir brauchen sehr unterschiedliche Silhouetten.

0: finden, die sich gut abgrenzen und damit die Erkennbarkeit erleichtern. Und andererseits wollten wir aber eben Silhouetten, die zu den Persönlichkeiten der einzelnen Vögel passen. Und das war so das, was wir dann zusammenbringen mussten, uns zu überlegen, okay, welchen Vogel zeigen wir im Flug, welchen Vogel zeigen wir vielleicht sitzend, welchen hier im Watt. Und dann natürlich auch noch die Symbolik grundsätzlich der Vögel. Wie stellen wir das auch gut dar?
1: Für was steht der Vogel, wenn Menschen einen Vogel sehen? Was verbinden die damit? Was löst er für Assoziationen aus?
2: Ein majestätischer Weißstorch, ein einsamer, süßer Eisvogel oder eine Gruppe farbenfroher Bienenfresser. Beim Anblick der Motive können wir uns genau vorstellen, worüber Florian Toppanpong hier spricht. Und wie ein Basstölpel ins Meer tauchen wir nun ein, die Vögel kennenzulernen, die die Regensburger Banknoten schmücken dürften. Der Mauerläufer. Als seltener, graziler Gast der bayerischen Bergwelt steht er für die Quelle des Flusses. Ein wagemutiger Felskletterer und einfach anmutiger Vogel, schwärmt auch der Experte.
1: Ein absolutes Highlight für alle Vogelbeobachter, weil die suchen ihn, er brütet in den Steilwänden im Hochgebirge und ist sehr schwer zu entdecken. Meine erste Beobachtung, dass er der Lifer, nennt man das, das First Time in the Life. Den hatte ich am Chiemsee und zwar im Winter, weil die da aus dem Hochgebirge runterkommen und in so Steinbrüche gehen. Manche kommen sogar bis in die Weltenburger Enge. In seltenen Fällen kann man die dort beobachten, aber oder an Kirchtürmen oder so. Also sind schwer zu beobachten, aber im Winter ist es halt der Tipp, dass sie dann irgendwo ins Flachland kommen, dann einfacher zu sehen sind. Das ist ein sehr schlichter Vogel, auch dieses Grau und so weiter, aber wenn er seine Flügel aufmacht, sieht er aus wie ein Schmetterling. Also das war ein ihres Erlebnis, den sie erste Mal zu sehen.
2: Und genauso würde ihn der neue Fünfer auch abbilden. Elegant mit weit gespannten Flügeln in seiner zurückhaltend grauen Grundfarbe. Anderer Schein, andere Silhouette. Ein zierlicher Eisvogel weckt auf dem roten Zehner unsere Sympathien und spricht, so liest man immer wieder, einige Menschen doch emotional an.
3: Oder habt ihr das auch so als Rückmeldung irgendwie gespiegelt bekommen?
0: Auch gekriegt, ja. Wahrscheinlich, weil es ein Vogel ist, der hier lebt vielleicht. Ich weiß es nicht. Was jetzt genau das ist, was die Leute am Eisvogel, das ist vielleicht was, wo du was dazu erzählen kannst. Weil das würde mich auch interessieren, weil wir haben schon auch die Rückmeldung von vielen, dass ihnen der Eisvogel besonders gefällt.
1: Also Eisvogel ist wahnsinnig beliebt. Man kann das auch sehen, es gab sogar mal eine Bierwerbung oder Wasserwerbung oder wie auch immer. Die Werbung nutzt das noch viel stärker, aber auch Naturschutzverbände, LBV, Landesbund für Vogelschutz in Bayern, hat ja hier auch den Eisvogel auch als Wappenvogel. Also viele Leute kennen ihn tatsächlich vom Sehen, aber haben ihn draußen noch nicht festgestellt oder noch nicht in freier Natur gesehen. Sie kennen ihn vom Bild. Und ich wurde letztes Jahr mal gefragt, ob der Eisvogel denn so groß ist wie eine Taube. Und das ist er nicht. Ja. Er ist ja nur sehr klein. Ja. Er ist ein bisschen kleiner als eine Amsel. Aber weil der immer als Porträt dargestellt wird und auch von den Naturfotografen wahnsinnig oft abgebildet wird, kann man das gar nicht feststellen, wie groß der in Wirklichkeit ist.
2: Größer werden auch die Zahlen. Es geht von Rot zu Blau und was für eines. Dazu ein exotischer Gast, der Bienenfresser. Um die harmonische Komposition der Farben zu erreichen, bediente sich Gisela Goppel hier einer Abstraktion.
0: Er hat eben schon dieses sehr markante Gelb und auch ein Blau. Deswegen haben wir uns dann quasi immer versucht, einerseits der Farbigkeit der Scheine gerecht zu werden und andererseits aber schon auch was von der Farbigkeit der Vögel noch mit rüberzunehmen. Und das war jetzt eben in dem Fall dieses Gelb und das Blau, das eben schon den Bienenfresser auch mit darstellt.
2: Und der Vogel? Habt ihr in Bayern schon mal einen Bienenfresser gesehen?
1: Bienenfresser ist natürlich eigentlich immer für die Naturfotografen, wenn sie woanders hinfahren, dann der Vogel, den sie unbedingt fotografieren müssen. Der hat den Vorteil, dass er sich eben gerne auf einen Ast setzt, so wie der Eisvogel auch. Also bevor der Bienenfresser seine Höhle anfliegt, sitzt er irgendwo auf einem Ast und da kann man ihn dann hervorragend fotografieren. Der ist ein Vogel, der vom Klimawandel profitiert. Also der nimmt in Deutschland derzeit 20 Jahren extrem zu. In Bayern inzwischen auch immer mehr. Ja, auch hier bei Regensburg brüten ein paar Paare. Für mich hat er selber eine besondere Bedeutung, weil er die Einladung von unserer Hochzeitskarte geziert hat. Da war der Bienenfresser drauf, genau. Weil meine Frau ist aus Spanien und in Spanien gibt es besonders viele Bienenfresser.
2: Auf dem orangenen 50er strahlt das Gewässer besonders atmosphärisch, wie in so einem warmen Abendlicht. Darüber fliegt ein alter Bekannter. der Weißstorch mit weit aufgespannten Flügeln.
1: Weißstorch ist auch ja sozusagen eine Erfolgsgeschichte vom Naturschutz, also hat in den letzten Jahren auch stark zugenommen. Liegt zum einen natürlich auch teilweise an Renaturierungsmaßnahmen und Schutzprojekten in Bayern, auch gerade mit Weißstorch-Nistmöglichkeiten, die man eben schafft auf Häusern, auf Kirchen und so weiter. Und zum anderen dann auch am Zugweg, weil viele Störche eben nicht mehr bis ganz nach Afrika ziehen, sondern teilweise eben im Mittelmeerraum überwintern. Babyboom beim Weißstorch.
2: Den grünen Hunderter prägt die Silhouette zweier Säbelschnäbler. In Deutschland lebt er zum Brüten an Nord- und Ostsee. Ein ganz besonderer Vogel, markant mit seinem nach oben gekrümmten Schnabel.
1: Das ist einfach einzigartig, zumindest in Europa. Es hat kein anderer Vogel, den Schnabel so nach oben gekrümmt. Und auch dieses Nahrungsverhalten, der tut er mit dem Kopf so hin und her schwingen. Und dabei das Wasser so durch sein. Also ich finde den sehr, sehr elegant einfach als Vogel.

0: Gisela Goppel und Florian Topampong haben all die Vogelarten, die sie im Wettbewerb sehr eingehend kennengelernt haben, in ihr Herz geschlossen. Aber einer, der hat es ihnen ganz besonders angetan. Und so kommen wir zum großen goldenen Schein mit dem Basstölpel.
1: Das Jagdverhalten, wie da diese ganzen Basstölpel ins Meer schießen in einer unglaublichen Geschwindigkeit. Saßen wir schon so ein bisschen staunend vor dem Bildschirm und dachten nur so, oh wow.
2: Ja, noch nie gesehen, aber das sind dann eben diese Kolonien von Basstölpeln, die dann wie so Pfeile von oben runterschießen. Und die schießen dann so richtig ins Wasser rein. Und die brauchen anscheinend auch diese Geschwindigkeit, damit sie tief runterkommen, sich dann so einen Fisch schnappen und dann wieder so hoch an die Wasseroberfläche diesen Fisch erzählen. Aber da kann uns Philipp wahrscheinlich noch ein bisschen mehr darüber erzählen. Wir haben es gesehen und fanden es wahnsinnig faszinierend, welche Vielfalt einfach die Natur so zustande bringt. Ja. Ja. Also das eben aus diesem Konzept Vogel, was sich ja anscheinend da irgendwie aus dem Dinosaurier entwickelt hat, dann so diese Vielfalt an Features dann plötzlich herauskommen, wie eben dieser Pfeilbasstölpel.
0: Mhm. Philipp, du schon mal gesehen, den Basstölpel auf der Jagd?
3: Nee, ich habe ihn tatsächlich noch nie gesehen. Ich warte doch auf meinen Live-Basstölpel tatsächlich. Obwohl der in Deutschland kommt er nur in Helgoland vor, richtig, als Brutvogel. Und sonst auf hoher See, das habt ihr auch hier gezeichnet. Ja, fehlt mir leider noch bei den Arten, die da abgebildet sind. Die anderen habe ich schon alle.
4: Hast du alle schon gesehen?
3: Ja, genau.
0: Zum Schluss drehen wir die Entwürfe doch einfach mal um. Auch wenn heute die Vogelvorderseite im Vordergrund steht, hält das Design der Rückseite mit vorgegebenen europäischen Institutionen ebenso etwas für Detailverliebte bereit.
2: Wir haben immer eine grafische Darstellung und wenn wir jetzt zum Beispiel den 5-Euro-Schein nehmen, dann haben wir im Hintergrund kleine Punkte, die mit Linien verbunden sind. Die sind auf der Vorder- und auf der Rückseite zu finden. Und das ist eben das Prinzip der Brownschen Molekularbewegung, dass man sagen kann, dass sich auch Wasser, was sich nicht bewegt, augenscheinlich ständig bewegt. Und zwar die Moleküle, die aneinander stoßen und sich gegenseitig Impulse weitergeben. Und wir haben dadurch immer Metaphern gesucht für die Institution auf der Rückseite. Also das ist das EU-Parlament. Und wir fanden das eine sehr passende Analogie dazu, denn dort gibt es eben viele Parlamentarier, die zusammenkommen und die auch Impulse austauschen. Dass ein Mensch den anderen einen Impuls abgibt, dieser Mensch sich verändern lässt und dadurch wieder einen Impuls an jemand anders abgibt. Und dadurch entsteht eben eine lebendiger, demokratischer, parlamentarischer Austausch.
0: Austausch kommt auch im Atelier zustande. Denn nun hat der Künstler noch eine Frage an den Vogel Philipp.
2: Es kam ja oft so auf Social Media, die Stadttaube, die fehlt so ungefähr. Hättest du, oder sagst du, dieser eine Vogel, der steht so für unsere Flora und Fauna, die wir hier in Europa haben, der schade, dass der nicht dabei ist.
3: Ich bin da völlig zufrieden. Natürlich, gerade mit dem Bienenfresser und dem Säbelschnäppler sind zwei so Highlights für mich. Also ich finde es auch schön, dass jetzt zum Beispiel fürs Gebirge nicht der Adler gewählt wurde. Das hätte man ja auch machen können. Aber es ist halt ein Vogel, den einfach keiner kennt und der wahnsinnig bunt ist und schön. Und bis hin zum Basstörpel hätte man wahrscheinlich auch was anderes nehmen können.
5: Die Möwe.
3: Die Möwe, oder? Genau, zum Beispiel. Aber der Basstörpel ist halt auch sehr elegant und Stadttaube fehlt mir nicht. Dafür haben wir genug Stadt auf der Rückseite.
0: Also zufrieden mit der Auswahl der EZB ist der Vogel Philipp schon mal. Und wie sieht's aus? Was hält der Ornithologe vom finalen Design aus Regensburg?
3: Also ich finde das selber jetzt so spannend, das zu sehen, diesen ganzen Prozess zu machen. Also dieses, dass du dich so reingefuchst hast und dann hier die Flügelfedern durchgezählt und Handschwingen und Armschwingen und genau. Das kennst du alle. Genau. Bis zur Alula vorne, genau. Die Daumenfeder.
1: Ja, genau. Aber das ist auch das Schöne, oder das fanden wir jetzt auch an dem Projekt total schön, weil wir selber so viel gelernt haben. Also wir uns einfach in diese ganzen Bereiche auch mit den ganzen Bereichen beschäftigt haben, also mit den Vögeln, aber eben auch mit den EU-Institutionen, also das oder mit Geldscheindesign. Also das war auch, glaube ich, eins der Punkte, weshalb wir das so reizvoll fanden, jetzt an dem Projekt zu arbeiten, weil das für uns einfach wahnsinnig spannend war, diese ganze Thematik. Und wir echt viel gelernt haben und hat echt viel Spaß gemacht.
0: Und so beginnt nun die Reise der Banknoten wie die eines Kindes in die weite Welt auf dem Weg, seine eigenen Freunde zu finden. So beschreibt Florian Topangpong das Gefühl, die Euro-Entwürfe von ihm und Gisela Goppel in der Abstimmung nun zu beobachten. Das Design H, das ihr bei der EZB findet, das stammt aus Regensburg. Dafür waren wir heute zu viert. Der Vogel Philipp, Philipp Herrmann, herzlichen Dank für deine beeindruckende Expertise heute hier.
3: Es hat mir viel Spaß gemacht. Vielen Dank für die Einladung.
0: Und die beiden Designer, Gisela Goppel und Florian Topampong, hier bei euch, direkt in euren Räumen. Vielen, vielen Dank, dass wir euch hier besuchen durften. Es war super interessant, so viel an Material, an Mühe, an Herzblut hier ausgestellt zu sehen, von euch gezeigt zu bekommen. Vielen herzlichen Dank, dass ihr uns für Radio Z und für den Vogel Philipp diese Führung hier gegeben habt.
2: Ja, vielen Dank, Marco. Danke, dass du da warst und vor allem danke, dass du so einen tollen Experten mitgebracht hast, den Vogel Philipp. Und wir haben ja auch einiges dazugelernt in diesem Gespräch.
1: Ja, vielen Dank. Es hat sehr viel Spaß gemacht.
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0: Wir haben gerade im Stoffwechsel einen Beitrag gehört vom Marco und dieser Beitrag ist Teil unserer neuen Projektreihe Wild und Wunderbar, Artenschutz für mich ganz nah. Bevor wir gleich mal die neue Projektreihe hier auf Radio Z vorstellen, würde ich gerne mit dem Marco noch ein bisschen über seine Reportage quatschen. Marco, du hast dich ja mit einem Design von den neuen Euroscheinen beschäftigt und zwar sind da Vögel drauf. Wie kamst du denn auf die Idee und wie bist du da vorgegangen? Wie bist du an die Designerinnen gekommen?
1: Genau, es sind ja die Hälfte der Scheine dieser Entwürfe mit Vogelmotiven bestückt sozusagen. 10 an der Zahl sind es, 5 davon sind Vogelentwürfe. Die kommen aus ganz Europa zusammen. Ich habe es mir vorhin noch mal so ein bisschen durchgeschaut. Da gibt es Namen dabei von Designern, die klangen für mich spanisch, finnisch, glaube ich auch. Und eben auch aus Bayern. Deswegen passt es eben auch so gut in unsere Serie, über die wir gleich noch reden. Für mich war das ja irgendwie ein Herzensanliegen, gerade diese bayerischen Designer vorzustellen. Da kam irgendwie eins und das andere so zusammen. Also ich muss schon sagen, und das habe ich ja in der Reportage auch gezeigt, also ich meine, das ist ja auch mein Anliegen, dieser Entwurf aus Regensburg, dieses Design H, das ist mein Favorite so. Und ich glaube auch von vielen anderen. Von dieser Idee mit den Vögeln auf den Geldscheinen war ich sowieso schon lange begeistert. Ich kenne das auch von meinen Reisen zum Beispiel, wie ich auch meine Reportage begonnen habe aus anderen Ländern, aus Neuseeland zum Beispiel oder aus Costa Rica, wo es das eben auch schon gab. Und dagegen sahen halt unsere Banknoten schon, naja, so ein bisschen bieder irgendwie aus. Und ja, deswegen hatte ich mich schon gefreut, als ich da schon vor Monaten irgendwie mal aktiv recherchiert habe, was das jetzt so macht, weil ich irgendwo das mal aufgeschnappt hatte und habe dann gehört, naja, es soll so ein Wettbewerb kommen und so. Ich habe mich gleich in den Eisvogel verguckt. Also als der dabei war, war für mich schon klar, das ist mein Ding so. Genau. Und jetzt wolltest du noch wissen, wie ich jetzt dazu kam, diese Designer zu interviewen. Auch da wahnsinnig viel Glück gehabt, viel Gutes zusammengekommen. Also ich habe die beiden aus Regensburg kontaktiert vor einigen Tagen, vor wenigen Wochen mit meinem Anliegen und eben auch meiner Idee, das Ganze mit diesem Artenschutzaspekt zu verbinden. Das hat die beiden, die natürlich gerade schon ziemlich von Anfragen überrannt werden, jetzt auch gerade im Sommer mal nicht da waren und so, hat die beiden überzeugt, sodass sie mich jetzt als einen von wenigen eingeladen haben in ihr Atelier. Das nehme ich natürlich auch als sehr große Geste. Und ich habe ihnen dann eben noch den Vogelexperten mitgebracht. Das haben sie so auch noch nicht gehabt.
0: Ja, das passt ja perfekt eben zu dieser neuen Sendereihe. Und du passt auch perfekt zur neuen Sendereihe. Wer dich kennt, der weiß, dass der Artenschutz, so Vielfalt, Tierwelt und einfach die Natur und die Umwelt sehr am Herzen liegen. Du machst ja auch bei Radio Z den Grünfunk. Von da kennt man dich. Oder von früher noch vom Stoffwechsel. Da ging es auch schon oft um Umweltthemen bei dir. Und jetzt einfach mit den neuen Euro-Designs, die da aus Bayern kommen auch. Also das sind Kandidatinnen für diese Abstimmung, für die neuen Euro-Scheine. Das passt ja auch perfekt, weil wir haben Bayern im Gepäck. Wir haben, du hast den Artenschutz jetzt nochmal mit reingebracht. Wir haben die Vögel, die es einfach hier in der europäischen Natur so gibt. Dann lass uns doch mal drüber reden über das neue Projekt. Denn du warst ja da auch maßgeblich drin involviert, dass das Ganze so, wie es jetzt anläuft, eigentlich heute, glaube ich, ist es jetzt angelaufen, zustande kam. Wild und Wunderbar, Artenschutz für mich ganz nah. Worum geht es denn da, abgesehen von Euroschein-Designs und Naturschutz und Vögeln?
1: Wahrscheinlich noch um einiges mehr, woran als das, woran viele so im ersten Moment denken. Das haben wir schon auch so in unserer Vorbereitung, in der Ausgestaltung schon so eruiert. Also beispielsweise auch um Pflanzen in unserer Natur. Auch das wird wohl einen größeren Raum einnehmen. Noch wissen wir es ja noch gar nicht so ganz genau, um was es geht. Aber natürlich soll das Ganze auch breiter aufgestellt werden und für den Artenschutz und für das komplizierte Geflecht der Natur, für das komplexe Geflecht, das am Ende eben Arten schützt oder gefährdet, auch zu sensibilisieren.
0: Ich finde die Vögel ja einen guten Pick, auch so zum Einstieg, weil man sich mit Vögeln so ein bisschen identifizieren kann. Der Vogel als Symbol ist ja wahnsinnig aufgeladen, wenn es da um das Fliegen geht, um die Freiheit, die Friedenstaube zum Beispiel. Aber finde es auch gut, dass der Fokus auch auf eben Pflanzen gesetzt wird oder auf Tiere, die jetzt nicht im Kinderbuch sozusagen vorkommen, für die man sich nicht eh schon interessiert. Und neben quasi der Natur selbst geht es auch um Leute, die sich mit Natur und Naturschutz auseinandersetzen, gerade in Bayern.
1: Genau, das ist auch ein Anliegen der Serie, eben auch Menschen hörbar zu machen, wie du schon sagst, die sich für die Natur einsetzen, denen eine Stimme zu geben. Das ist jetzt auch eben in dieser Reportage schon gelungen mit dem Vogel Philipp Herrmann, der einfach so ein bewundernswerter Experte ist in seinem, man muss sagen, so für die Ornithologie sehr jungen Alter, sich eben so detailliert und detailgenau auskennt, aber eben auch dieses Geschick einfach hat, wie ihr gerade gehört habt, das auch zu vermitteln und auch rüberzubringen. Und deswegen ist er zum Beispiel einer dieser Experten, der für diese Serie wie geschaffen ist. Und genau das muss ich auch sagen, war jetzt auch mein Glück, wie ich auf ihn kam. Das ist auch ein Anliegen von Wild und Wunderbar, auch mal ja Experten, Expertinnen zu Wort kommen zu lassen, die man nicht so oft hört. Also natürlich sind wir auch den, ich sag mal, großen Naturschutzverbänden in Bayern da sehr verbunden und sehr dankbar. Und das wird ja auch gleich im ersten Trittstein zu hören sein mit dem LBV. Und ich hatte aber trotzdem noch auch den Gedanken, was wir auch eben öfter verfolgen wollen. Na, mit wem könnte ich doch noch zusammenarbeiten, der jetzt nicht der LBV oder der NABU oder der Bund Naturschutz ist? Und so habe ich dann eben den Vogel Philipp da wiederentdeckt für mich sozusagen.
0: Genau, das ist quasi das Projekt Wild und Wunderbar so thementechnisch abgesteckt. Und jetzt gibt es aber nicht nur verschiedene Themen, sondern auch verschiedene Formate. Wir haben gerade eben eine längere Reportage, eine aufwendigere Reportage von dir gehört. Aber es gibt auch die sogenannten Trittsteine, die hast du ja auch schon kurz angeteasert. Was sind denn genau solche Trittsteine, die wir da dann auch im Programm finden?
1: Ich hatte mich da erinnert an so eine alte Ökologie-Vorlesung aus meinem Studium, die dieses Biotopkonzept mir erklärt hat, dass es eben ein Habitat gibt, in dem eine Art wohnt, dass es Korridore gibt, wie diese Art wandert und dass diese Art oder eine Art ist auch wieder sehr gut vorstellbar an so einer Vogelart, auch sogenannte Trittsteine braucht. Immer passend zu ihrer Größe. Also eine große Art hat große Trittsteine, eine kleine Art hat auch ganz kleine Trittsteine. Was für eine Art ein Habitat sein kann, ist für eine andere Art ein Trittstein zum Beispiel. Und diese Trittsteine, das sind eben so kleine, ich nenne es mal Raststellen, zum Beispiel für Vögel, wo sie zwischenlanden können und wo sie dann auch eine Zeit lang leben können. Diese Idee ist dann so gewachsen, dass ich diese Trittsteine für die Arten zu uns ins ganze Radio Z-Programm bringe. Und so hört ihr jetzt immer wieder über das gesamte Programm verteilt eben diese kleinen Artenporträts, Trittsteine rund um gefährdete Arten. Die werden so 3 Minuten rund lang sein. Gleich hört ihr die Premiere. Und das ergänzt dann sozusagen die große Serie Wild und Wunderbar, wie wir jetzt auch so schön geschrieben haben, die ihr Habitat hier bei uns im Stoffwechsel hat.
0: Genau, das ist insgesamt dann das Projekt Wild und Wunderbar Artenschutz für mich ganz nah im Stoffwechsel und aber auch darüber hinaus durch die Trittsteine im ganzen Radio Z-Programm von September 2026 bis ja, eigentlich Juni 2027 geht das Ganze und die großen Beiträge hört ihr immer im Stoffwechsel, jeden zweiten und vierten Montag im Monat und Jetzt darfst du noch anteasern, gleich hören wir auch einen Trittstein, wie die sich anhören. Um wen geht es denn da? Denn ich glaube, dieses Tier spielt auch nochmal eine besondere Rolle für die Sendereihe.
1: Absolut, das ist unser kleines süßes Maskottchen, das Rebhuhn, haben wir uns vorgenommen für den ersten Trittstein. Den hört ihr gleich und die ganze Serie, die wird gefördert von der Zukunftsstiftung Ehrenamt Bayern, wofür wir hier bei Radio Z sehr herzlich dankbar sind. Viel Spaß jetzt mit dem Rebhuhn oder Raphuhn oder so.
0: Wild und wunderbar. Artenschutz für mich ganz nah. Zeit für einen Trittstein.

0: Das Rap-Nu. Das Rap-Nu. Unter Kindern viel besungen, in der Natur fast ausgeklungen. Das Rebhuhn ist Vogel des Jahres 2026. Die Restbestände der gefährdeten Art leben in Hecken und Feldreihen unserer Kulturlandschaft. Warum ist gerade das Rebhuhn als Vogel des Jahres auserwählt worden? Dr. Angelika Nelson, Ornithologin beim Landesbund für Vogel- und Naturschutz in Bayern, weiß Bescheid.
1: Früher war das Rebhuhn ein richtig häufiger Vogel, den man eben oft auf den Feldern gesehen hat, wenn man da spazieren gegangen ist, und war eigentlich eben ganz selbstverständlich. Um 1990 allerdings sind seine Bestände stark oder dramatisch sogar eingebrochen. Und daher wurde um 1991 das Rebhuhn bereits das erste Mal zum Vogel des Jahres gewählt. Man wollte eben darauf aufmerksam machen, dass es eben da zu diesem starken Rückgang kommt und eben darauf hinweisen, was da auch die Ursachen sind.
0: Was sind die Gründe für den empfindlichen Rückgang der Art?
1: In Bayern gibt es heute geschätzt nur noch 2.300 bis 4.000 Brutpaare. Und die Gründe dafür sind eben, dass die Felder eintöniger geworden sind. Sie wurden eben ausgeweitet, es sind Randstrukturen verloren gegangen, auch Brachflächen fehlen. Und eben vor allem diese Feldreine und Büsche, das sind Orte, die das Rebhuhn eben braucht, um dort seine Jungen großzuziehen, dass sich die dort verstecken können vor Fressfeinden und damit es eben erfolgreich ist. Und auch ein hoher Pestizideinsatz macht dem Rebhuhn zu schaffen, weil es einfach seine Nahrungsgrundlage zerstört. Es braucht Insekten, vor allem eben für die Jungenaufzucht ist das ganz wichtig.
0: Wie konnte sich nun genau das Rebhuhn bei der Wahl zum Vogel des Jahres durchsetzen?
1: Sein Slogan für die Wahl zum Vogel des Jahres war für Felder voller Vielfalt. Es braucht also eben vielfältige Strukturen. Und damit ist es aber nicht allein, sondern es steht sozusagen für eine ganze Schar von anderen Vogelarten, aber auch anderen Wildtieren, wie zum Beispiel dem Feldhamster, die eben diese Strukturen brauchen und eben davon profitieren würden, damit ihre Bestände stabil sind. Das Rebhuhn ist eben ein Vertreter, der darauf hinweisen soll, dass eben vielfältige Kulturlandschaft wirklich sehr wertvoll ist für verschiedenste Tiere. Wenn wir eben Lebensräume fürs Rebhuhn schaffen, dann helfen wir gleichzeitig eben auch vielen anderen Vogel- und Pflanzenarten.
0: Ein Vogel des Jahres, auch mit starker Symbolkraft also, das Rebhuhn. Mehr zu eurer Wahl zum Vogel des Jahres 2027 hört ihr am 12. Oktober hier bei Wild und Wunderbar.

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1: Ich bin unterwegs im Casablanca-Kino in der Nürnberger Südstadt und es geht um die aktuellen Filmneustarts am heutigen Donnerstag. Im Gespräch Theaterleiter Matthias Damm. Ganz kurz vor dem 50. Casa Geburtstag gibt es drei Neustarts. Einmal den Animationsfilm Coyote vs. Acme, dann gibt es Gentle Monster und Baggerdrama.
2: Ja, also wieder eine sehr große Bandbreite an Filmen. Alle drei sind wirklich großartig. In dem Fall habe ich sie auch alle drei mal wirklich gesehen. Den ersten habe ich tatsächlich gerade erst hier bei uns in der Sneak Preview gesehen. Coyote vs. Acme hat eine absolute Spitzenbewertung, aber eine der besten Bewertungen der letzten Zeit bekommen. Schulnote eine glatte 2, würde ich sagen. Miep, miep. Bei dem Film muss man ein bisschen wissen, wo er herkommt sozusagen. Also die Älteren von euch haben vielleicht als Kinder und Jugendliche, also wie ich damals auch, im Fernsehen immer diese klassischen Looney Tunes, Warner Brothers Cartoons mit Sylvester und Tweety und Daffy Duck und Bugs Bunny und so gesehen. Und ja, da gibt es ein ganzes Universum an Animationsfilmen drumherum und das ist quasi eine Kernmarke von Warner. Und ja, Warner hat sich gedacht, wir machen da mal wieder einen Spielfilm draus und da geht es ja unter anderem auch um den Kojoten und den Roadrunner, also der Kojote, der die ganze Zeit nichts anderes macht, als den Roadrunner fangen zu wollen, diesen Vogel, der immer durch die Wüste rennt. Miep, miep, genau, und das natürlich nie schafft. Dabei ja in der Regel die Produkte der großartigen Firma Acme benutzt. Also Acme ist ja die Abkürzung für American Company That Makes Everything. Also die verkaufen dann eben diese Turboschuhe und die Löcher, die man aufkleben kann und diese Ambosse und die Klaviere, die irgendwo runterfallen und so.
3: Haben Sie schon mal eine Stange Dynamit auf die Straße gelegt, in der Hoffnung, Ihren Erzfeind in die Luft zu jagen? Aber als Sie den Zünder betätigten, explodierte stattdessen der Zünder selbst? Haben Sie jemals die Reißleine Ihres Fallschirms gezogen und es kam nur ein Haufen Silberbesteck heraus? Das ist nicht Ihre Schuld. Wir geben Ihnen eine Stimme.
4: Hier sehen Sie den Mann, der es mit dem größten Konzern der Welt aufnehmen will.
5: Die verklagen uns für jedes Acme-Cartoon-Produkt.
2: Genau, also so ein großer Running Gag, eben die Firma Acme. So, und Warner hat diesen Film gedreht, er war fertig und er wurde dann genau einmal für alle Leute gezeigt, die da mitgearbeitet haben und wurde dann ins Archiv gepackt und sollte eigentlich nie ins Kino kommen, weil es für Warner aus irgendeinem Grund besser erschien, den quasi als Steuerabschreibung zu betrachten und ihm keinen Kinostart zu geben. Das war vor 3 Jahren ungefähr. Da gab es natürlich viel Protest von Fans und von Leuten, die das furchtbar fanden und generell natürlich ein Problem damit haben, wie Warner gerade arbeitet. Die haben sowas nämlich schon öfter gemacht. So, und dann kam die relativ kleine Firma Ketchup Entertainment aus den USA und hat einfach die Rechte aufgekauft und hat gesagt, okay, wir legen jetzt hier einen erheblichen Batzen Geld auf den Tisch und kaufen den Film und bringen ihn einfach selber raus. Genau, und deswegen ist er jetzt tatsächlich ins Kino gekommen. Es gibt auch in Deutschland einen kleinen Verleih, der ihn jetzt einfach rausbringt. Und ja, jetzt ist er halt weltweit zu sehen und es wäre wirklich wärmer schade gewesen, wenn er nicht ins Kino gekommen wäre. Er ist nämlich wirklich toll, also ich hatte wahnsinnig viel Spaß dran. Er wird vom Verleih als Familienfilm promoted, läuft auch überall in den anderen Kinos als Familienvorstellung am Nachmittag. Das machen wir nicht. Also ich glaube auch, dass es kein Familienfilm ist. Es ist ein Film ganz klar für Leute, die tatsächlich diese Cartoons kennen oder vielleicht auch nicht kennen. Es ist ja eine Mischung aus Real- und Animationsfilm. Hat so ein bisschen eine ähnliche Optik oder Idee wie vor langer Zeit Roger Rabbit, den ihr vielleicht damals gesehen habt, der auch immer noch wahnsinnig witzig ist. Genau. Und ja, also wir sehen quasi die animierten Figuren eingebettet in eine reale Spielhandlung.
6: Das ist nicht witzig. Ich dachte, Cartoons sollen immer witzig sein.
7: Sind auf dich gerichtet. Jetzt zeigst du es ihnen.
8: Die Acme Corporation gibt gefährliche Produkte in die Hände von Cartoon-Figuren.
9: Gibt es irgendjemanden hier im Saal oder auf der Welt, den es interessiert, was mit diesen Kojoten passiert?
10: Ja, mich.
11: Offen gestanden ist er einer der fleißigsten Personen, die ich jemals kennengelernt habe. Er würde niemals daran denken, aufzugeben. Das sollte für uns alle eine Inspiration sein.
2: Es ist ein großer Krimi, ein Gerichtsprozess. Der Coyote verklagt sozusagen die Firma Acme, weil deren Produkte halt immer kaputt gehen und nicht funktionieren und er eben den Roadrunner nie fängt. Wie es ausgeht, darf man auf gar keinen Fall vorher verraten. Lest nichts über den Film. Ihr werdet wahnsinnig viel Spaß haben. Ich fand den sehr lustig und unbedingt zu sehen. Und also es wäre wirklich ein großes Drama gewesen, wenn dieser Film einfach in den Archiven von Warner verschimmelt wäre und nicht ins Kino gekommen wäre. Genau, wird bei uns wahrscheinlich nur in der englischen Originalfassung zu sehen sein. Es ist auch unbedingt die Fassung, die ihr sehen müsst. Genau, und ihr werdet sehr viel Spaß haben.
12: Ich will ihn nicht Angst einjagen, ich will ihn erledigen.
13: Wir zählen alle auf euch. Tschüssi!
14: Ich bin hier wegen des Jobs als Aktmodell.
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0: Wir sind im Casablanca-Kino und bei den aktuellen Neustarts am heutigen Donnerstag, den 17. September.
1: Dann sind wir bei Gentle Monster und Baggerdrama.
2: Ja, genau. Gentle Monster hatte ja die Urführung in Deutschland, also jetzt beim Filmfest München, war da das große Highlight. Und ja, ein ganz toller Film von Marie Kreuzer, also eine österreichische Filmemacherin.
3: My mother, she played those big classical concerts all over the world. But I didn't want to become like her. We're all influenced by love songs performed and written by men. But men rarely talk about their feelings, right? So I take their words and question them.
2: Genau, die eine sehr, ja, komplexe Geschichte erzählt über eine, im Verdacht steht, dass er ja pornografische Bilder von Kindern anfertigt oder auf dem Rechner hat oder vielleicht auch nur sammelt, weil er als Journalist arbeitet. So ganz genau weiß man das nicht. Genau, er ist verheiratet mit einer Frau, die von Léa Seydoux gespielt wird.
3: Oui, bah justement, je sais pas si je peux me fier à mes sentiments. Je sais même plus ce que je dois ressentir.
4: Ouais, je vois ça.
3: Est-ce que si j'en avais besoin, tu pourrais me prêter un peu d'argent?
2: Der ganze Film wechselt die ganze Zeit zwischen den Sprachen Deutsch, Französisch, Englisch. Das gehört auch irgendwie so zu dem, ja, zu ihrem Stil dazu. Und ja, es ist so ein bisschen ein Krimi. Es gibt dann auch eine Ermittlerin, die sozusagen rausfinden will, ob da wirklich was dran ist oder nicht. Es ist aber zum großen Teil auch wirklich ein Beziehungsfilm, weil eben auch dieses Paar natürlich ganz grundlegend in Frage gestellt wird, dadurch, dass sie nichts davon wusste, was er da tut, dass letztlich auch gar nicht so klar ist, was er getan hat. Und der Film macht es sehr klar, oder es ist sehr lange nicht klar, und ich werde jetzt auch nichts drüber sagen, was dann passiert natürlich, ob da einfach jemand nur vorverurteilt wird oder ob jemand wirklich was gemacht hat. Und ja, ein sehr komplexer, sehr ganz toll gespielter Film. Also vor allem Léa Seydoux ist einfach wie immer fantastisch und ganz großartig und ja, ein absolut sehenswerter, nicht leichter, aber unbedingt lohnenswerter Film von Marie Kreuzer, Gentle Monster, genau, bei uns im Programm.
5: Ja.
6: Ja, die Angaben zum Inhalt der Festplatte machen dann erleichtert, dass unsere Arbeit und kann sich im Falle eines Verfahrens begünstigen für Sie aus.
3: Qu'est-ce qui se passe?
6: Elsa Kühn, Kriminalpolizei München. Wir ermitteln gegen ihren Mann und stellen seine Datenträger sicher. Ihr Mann hat außerdem zugestimmt, uns mit auf die Dienststelle zu begleiten, freiwillig.
2: Außerdem haben wir Baggerdrama. Der kommt aus der Schweiz, ein ganz kleiner Film über eine Familie, die eine Firma hat, die Bagger vermietet oder verkauft und anbietet. Und ja, manchmal gibt es da so Filme, wo jemand einfach eine Idee hat, einfach so eine ganz, also eine relativ normale Familiengeschichte zu erzählen, aber dem einfach so einen Dreh zu geben, dadurch, dass man einfach so ein etwas skurriles Setting irgendwie schafft.
7: Schön, oder?
8: Wir machen das jetzt gemeinsam.
9: Was soll das? Wieso bist du nicht im Bade?
10: Ist mein Letzter.
11: Was wie der Letzte?
10: Für mich wird die gegangen.
2: Ja, also wenn ihr sozusagen eine Familie kennenlernen wollt, die ihre Konflikte hat und auslebt und dabei noch Bagger sehen wollt, schaut euch Baggerdrama an. Ja, ein Drama letztlich, aber ein sehr also lockerer, unterhaltsamer Film, den ich ganz toll fand und ja, wo ich mich jetzt auch wirklich freue. Also der lief schon vor 2 Jahren auf irgendeinem Festival und hat jetzt sehr spät einen Kinostart oder einen Verleih gefunden. Also toll, dass der Film es tatsächlich geschafft hat und jetzt auch im Kino gezeigt werden kann.
12: Das macht's jetzt nicht, oder?
8: Kommt jetzt aber!
13: Lass mich aus! Willst du?
10: Sie fällt mir einfach genauso, wie kurz nachdem sie gestorben ist.
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